0: Küste einige Schauer, an der Ostsee teils Gewitter, maximal 17 Grad auf den Inseln und bis zu 25 Grad in Rheinfelden. Die Zeit, es ist 2.03 Uhr.
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2: Die A28 Oldenburg Richtung Bremen ist in der Ausfahrt Ganderkesee Ost ist wegen Bauarbeiten bis 4. September gesperrt. Die A28 Oldenburg Richtung Bremen ist in der Einfahrt Ganderkesee Ost wegen Bauarbeiten bis 4. September gesperrt. Kreis Friesland. Die Landesstraße ist zwischen Sande und B200 in beiden Richtungen 31. August gesperrt.
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3: Mit Sabrina Droste, Nacht zusammen. Vielleicht wusstet ihr das noch nicht, aber wenn euch ein Kleinkind einen selbstgefundenen Stein anvertraut, dann ist das ein Zeichen großen Respekts in deren Kultur.
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Wunderschönen guten Tag, hier ist Dr. Oste und jeder, der um diese Uhrzeit Radio hört, kann Hilfe sicherlich gut gebrauchen. Professionelle Hilfe kriegt man in Deutschland bekanntlich ja nicht, unprofessionelle Hilfe dagegen schon und zwar hier in der Popnacht. Wir machen den Watt. Ihr fragt euch jetzt, Watt? Und ich sag, ja genau, einen Wortassoziationstest. Beispiel, ich sag Steuererklärung, ihr sagt Heulkrampf. Ich sag Tinder, ihr sagt Trauma. Ich sag Andi Scheuer und ihr sagt kompetent. Und spätestens da wissen wir, es gibt was zu diagnostizieren. 07221 2011. Wer braucht ein unprofessionelles Gutachten in Form eines Popnachtpakets? Macht den Dr. Oste Psychotest.

Liebe Leute, ich würde ja gern mit euch den Watt, den Wortassoziationstest machen, aber ihr müsst schon von da aus anrufen, wo ihr auch Empfang habt. Ben, Theresa, tut mir leid, ich habe euch einfach nicht verstanden. Ihr anderen, die angerufen haben. Sorry, ich habe in der Zeit, in der ihr angerufen habt, hier im Popnachtstudio Ben und Theresa nicht verstanden. Also wer hat Empfang und möchte mitspielen? 07221 2011.

0: So, wir haben einen Patienten gefunden. Einen Patienten, der sogar Empfang hat. Ingo aus Osnabrück ist in der Leitung für den heutigen Watt, den heutigen Psychotest mit Dr. Oster. Hallo Ingo, bist du da?
1: Hi, Sabrina.
0: Ja, warte mal, ich pegel das hier mal ein bisschen aus, von der Lautstärke her. Ich freue mich sehr, dass du Empfang hast und ich freue mich sehr, dass du angerufen hast. Und ich freue mich auch besonders, dass du gerne mit mir den Watt, den Wortassoziationstest, machen möchtest. Weißt du, wie der funktioniert?
1: Ja, du sagst irgendwelche Wörter, was mir dazu einfällt, soll ich dir dann sagen.
0: Exakt. Und das Wichtigste daran ist, das muss schnell passieren. Also, ich sage Bildschirm, du sagst?
1: Fernseher.
0: Ja, sehr gut. Das war schnell. Hervorragend. Also, falsch machen kannst du nichts. Und ganz egal, welche Diagnose wir danach stellen, ein Popnacht-Paket kriegst du auf jeden Fall. Hast du noch Fragen?
1: Nö, eigentlich nicht.
0: Sehr gut. Pass auf, dann machen wir mal hier einen Stimmungswechsel. Ich sag die Begriffe, du sagst das Erste, was dir dazu einfällt. Kaktus.
1: Stacheln.
0: Aufzug.
1: Hochfahren.
0: Kissen.
1: Schlafen.
0: Ozean.
1: Riesiges Meer.
0: Cowboy.
1: Pferde.
0: Zahnbürste.
1: Zähne.
0: Karussell.
1: Schwindelig.
0: Muffin.
1: Bitte?
0: Muffin.
1: Ach, Muffin. Gebäck.
0: Gorilla.
1: Affe.
0: Nebel.
1: Nichts sehen.
0: Okay, gut. Das war hervorragend. Das mit dem ein Wort sagen, das üben wir nochmal. Aber das war ja auf jeden Fall das Schnellste und das Erste, was dir eingefallen ist. Und deswegen füttern wir jetzt mal den Computer mit deinen Antworten und er errechnet jetzt mal so ein bisschen. Mhm. Okay, also wir hatten bei Cowboy hatten wir Pferde, bei Zahnbürste hatten wir Zähne. Irgendwie ganz in den Untiefen meines Gehirns finde ich da gerade einen Flachwitz. Kriegen wir den zusammengebaut? Ist das, entschuldige, ich bin jetzt, für mich ist auch 2.23 Uhr, Ingo.
1: Hast du deine KI nicht falsch gefüttert?
0: Ich hab hier, Entschuldigung, hier ist nichts mit KI. Da wird nichts. Also dieses Geräusch, das du gerade gehört hast, das ist der menschliche Computer, der hier hinter dem, hinter dem Schreibtisch sitzt.
1: Ja, alles klar.
0: Und also ich muss dir sagen, du hast so schnell geantwortet, dass mein Rechner hier gar nicht hinterherkam. Aber ich schau doch mal drüber, ja. Hm, okay.
1: Ja, tu das.
0: Aha. Gorilla, Affe, gut, da kann man jetzt nichts gegen sagen. Das ist jetzt nicht besonders auffällig. Karussell, schwindelig. Bist du jemand, der gerne schaukelt oder bist du eher der Karussellmensch?
1: Nö, ich fahre gerne Riesenrad. Ich war ja gerade im Urlaub in Norddeich und bin mit dem Riesenrad gefahren.
0: Oh ja, das hätte ich mal Riesenrad gesagt. Hättest du Urlaub gesagt, dann hätte ich sagen können, wie bitte, Riesenrad Urlaub, wie kommen wir denn dahin? Und dann hätten wir uns diese Geschichte über deinen Urlaub anhören können. Weißt du, was machen wir trotzdem? Wie war's denn?
1: Du, war super. Also wir in Norddeich ist ja für Kinder und wir waren ja mit meinen Enkeln da. Ich bin auch Opi, ne?
0: Opi Ingo.
1: Ja, Opi Ingo, genau. Und echt bestes Wetter.
0: Ja, hervorragend. Und wenn offensichtlich du, Riesenräder.
1: Ich kann ja mal ein paar Bilder aus dem Riesenrad schicken, wenn ich über ein Messenger bin.
0: Ja, schick mal. 0722211, die Nummer hast du ja.
1: Ja, ich habe den ARD Sounds Messenger hier.
0: Hervorragend. Okay, Ingo,
1: ich bin ja voll ausgerüstet.
0: Das ist perfekt. Genauso haben wir unsere
1: Popnacht. Ich digitalisiere so am Computer die Fotos ein.
0: Da machen wir das ganz genau so. Pass auf, wir kriegen jetzt erstmal noch hier deine finale Diagnose und du wirst nicht überrascht sein. Ingo, da ist nichts mehr zu machen.
1: Ja, das war mir klar.
0: So, jetzt machen wir mal die Leitung frei für jemanden, bei dem noch Hoffnung besteht, okay?
1: Ja.
0: Machen wir so.

0: Halb drei ist es.
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2: Heute ist es weiterhin leicht wechselhaft bei einem Wechsel aus Sonne, kompakten Wolken und einzelnen Schauern. Es bleibt relativ kühl mit Höchstwerten von 17 bis 20 Grad. Morgen wechseln sich nach Auflösung von Hochnebelfeldern sonnige mit wolkigen Phasen ab und es bleibt meist trocken. Die Temperatur steigt etwas an und erreicht 18 bis 22 Grad. Am Dienstag gibt es häufig Sonnenschein und nur ein paar lockere Wolken bei 21 bis 26 Grad.
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3: Vorsicht bitte auf der A27 Bremerhaven Richtung Bremen. Zwischen Utlede und Schwanewede steht ein defektes Fahrzeug. Die A28 Oldenburg Richtung Bremen ist in der Ausfahrt Ganderkesee Ost, ist wegen Bauarbeiten bis 4. September gesperrt. Die A28 Oldenburg Richtung Bremen ist in der Einfahrt Ganderkesee Ost wegen Bauarbeiten bis 4. September gesperrt.
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0: 20 vor 3 ist es. Ihr hört die Popnacht. 36 Jahre deutsche Einheit und immer noch gibt es kulturelle Unterschiede und Besonderheiten. Ein Beispiel sind zum Beispiel Zärtlichkeiten mit Freunden. Zärtlichkeiten mit Freunden sind Comedians aus Sachsen, heißen mit echtem bürgerlichen Namen Stefan und Christoph. Und der Vati, der heißt Steffen.
1: Was macht der Vati?
2: Welcher?
1: Vati Steffen?
2: Gut, ja. Och, nun, der ist wieder heime jetzt.
1: Wie wieder heime?
2: Der war doch in Fulda, im Reifenwerk, als Weichmacher.
1: Ja.
2: Aber der ist nicht mehr dort wegen Arzt, wegen Attest. Arztattest.
1: Ach so.
2: Der hat die Chemikalien nie vertragen. Hm. Der hat einen Natriumarm gekriegt.
1: Ja?
2: No. Aber der wäre sowieso nie mehr lange dort geblieben.
1: Nee?
2: Der war doch Pendler. Immer Fulda, Oppitsch. Das ist ja auch ein Ende.
1: Ja, klar. Hm.
2: No. Wenn der losgefahren ist, der musste ja Sonntagabend losfahren, schon 10:30 abends, damit er früh 7.30 Uhr pünktlich in Fulda ist, wenn die Werkssirene dröhnt.
1: Ja.
2: Immer hin und her, Fulda, Oppitsch, immer mit dem Cinquecento. Und auf Dauer, das hat den zermürbt.
1: Ja, glaube ich.
2: Ja, der hat ja Pendelhoden gekriegt.
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Neue Musik jetzt von Ray Garvey und Imran hier in der Popnacht. Rivers heißt der Song. Und wenn die beiden gemeinsam singen, klingt es, als würde ein Bienenschwarm durch den Song summen. Irgendwie verwirrend fürs Innenohr. Rivers von Maya und Willi, neu in der Popnacht. 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
1: Um 3 Uhr mit Lisa Kupper. Die Bahngewerkschaft EVG hat mit bundesweiten Streiks im Regionalverkehr ab Januar gedroht. Sie will damit den Druck auf die Bundesregierung erhöhen, die Strafen bei Angriffen auf das Zugpersonal zu verschärfen. Aus der Nachrichtenredaktion Ronald Lessig.
2: Gewerkschaftschef Burkhardt sagte der Bild am Sonntag, das versprochene Gesetz müsse noch in diesem Jahr in den Bundestag. Seitens der Regierung gebe es nur große Worte, aber keine Taten. Sie habe den Zugbegleiter vergessen, der vor einem halben Jahr in einem Regionalexpress bei Landstuhl in Rheinland-Pfalz von einem Fahrgast angegriffen und tödlich verletzt wurde. Ähnlich äußerte sich der Gesamtbetriebsratschef bei DB Regio Damde. Er sagte der Zeitung, statistisch gesehen würden täglich 8 Kollegen im Dienst angegriffen. Keiner wisse, ob er gesund nach Hause komme.
1: Italien will trotz neuer EU-Regeln keine Migranten aus Deutschland zurücknehmen. Das hat Vize-Regierungschef Salvini gesagt. Deutschland habe kein Recht, auch nur einen einzigen illegalen Einwanderer zurückzuschicken, solange Schiffe deutscher NGOs im Mittelmeer unterwegs seien, um Flüchtlinge in Italien an Land zu bringen. Laut dem neuen EU-Asyl- und Migrationspakt müssen Einwanderer Asylanträge in dem Land stellen, in dem sie Europa zuerst betreten. Nach den geplatzten Zollverhandlungen mit den USA hat der kanadische Premierminister Carney Gegenzölle angekündigt. Ab dem 8. September sollen sie auf Stahl, Milchprodukte, landwirtschaftliche Ausrüstung und Elektrogeräte erhoben werden. Einzelheiten von Heike Lüttich.
3: Zuvor waren Verhandlungen zwischen den beiden Ländern ohne Einigung zu Ende gegangen. Damit verlangen die USA auf eine Reihe kanadischer Waren im Wert von rund 20 Milliarden US-Dollar einen Zoll von 50%. Das betrifft unter anderem Wein, Hockeyschläger, Möbel und Milchprodukte. Carney hatte bereits mitgeteilt, dass Kanada die Zölle in gleicher Höhe erwidern werde. Die USA fänden immer neue Gründe, um ihre Zölle gegen sein Land zu rechtfertigen, sagte er. Unter anderem hätten sie sich über den Rauch von Waldbränden in Kanada beschwert, der nach Angaben der Trump-Regierung die Luftqualität in den USA verschlechtert habe.
1: Bayern München hat zum 10. Mal den Franz Beckenbauer Supercup gewonnen. Der deutsche Fußballmeister und DFB-Pokalsieger gewann gegen Vizemeister Borussia Dortmund mit 2:1. Im DFB-Pokal steht Drittliga-Aufsteiger Sonnenhof Groß-Asbach überraschend in der zweiten Runde. Der Dorfklub besiegte Zweitligist Bielefeld mit 3:0 im Elfmeterschießen. Nach regulärer Spielzeit hatte es 2:2 gestanden. Das Wetter für Deutschland. In der Nacht im Norden bewölkt, im Süden später örtlich Nebel, die Tiefstwerte 14 bis 7 Grad. Am Tag im Norden Sonne und Wolken im Wechsel, an der Küste einige Schauer, an der Ostsee teils Gewitter, maximal 17 Grad auf den Inseln und bis 25 Grad in Rheinfelden. Es ist 3:03 Uhr.
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4: Vorsicht bitte auf der B211. Zwischen der B212 in Brake und Logemannsdeichstraße liegt ein Tier. Die A28 Oldenburg Richtung Bremen ist in der Ausfahrt Ganderkesee Ost, ist wegen Bauarbeiten bis 4. September gesperrt. Die A28 Oldenburg Richtung Bremen ist in der Einfahrt Ganderkesee Ost wegen Bauarbeiten bis 4. September gesperrt. Kreis Friesland, die Landesstraße ist zwischen Sande und B210 in beiden Richtungen 31. August gesperrt.
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6: Mit Sabrina Droste, Nacht zusammen. Wusstet ihr, wenn ein Kleinkind 57 Sticker auf die Fensterscheibe eures brandneuen Autos klebt, dann ist das ein großes Zeichen für Respekt in deren Kultur.
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0: Es ist 13 Minuten nach drei, die perfekte Zeit, um etwas Poesie in unsere vertrockneten Schwämmchen, die wir Gehirn nennen, träufeln zu lassen. Hallo und gute Nacht an alle, die gerade dabei sind. Ich freue mich, dass ihr und eure Ohren anwesend seid. In die Gehörschnecken der Republik flößen wir jetzt wieder etwas Nachtpoesie ein. Die kommt von Moritz Neumeier, Comedian und Podcaster vom ARD-Podcast Talk ohne Gast. Den macht er mit Till Reiners zusammen, auch Comedian und Podcaster. Und in diesem Podcast hat Moritz den Versuch gestartet, Till mit seiner Liebe zur Poesie zu infizieren. Und da ich seitdem Poesie positiv bin, versuche ich es bei euch einfach auch. Also hören wir jetzt gemeinsam Moritz Neumeier mit Im Nebel von Hermann Hesse.
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1: Ja, das ist ja schön gereimt. Hat er gut gemacht, der Esse.
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Auftritte auf der B455 Berliner Straße Mainz-Kastell-Königstein zwischen Wiesbaden-Erbenheim-Nord und B54 Siegfriedring. Da läuft eine Person rum, da bitte besonders vorsichtig fahren. Hier ist die Popnacht, die gemeinsame Popnacht von hr3, MDR Jump, NDR 2, Bremen 4, RBB 88.8, SR1 und WDR 2, produziert von SWR 3. Ich bin Sabrina Droste.

0: Kurz nach 3:30 ist es.
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2: Heute ist es weiterhin leicht wechselhaft bei einem Wechsel aus Sonne, kompakten Wolken und einzelnen Schauern. Es bleibt relativ kühl mit Höchstwerten von 17 bis 20 Grad. Dazu weht mäßiger, vor allem an der See frischer West- bis Nordwestwind mit starken bis steifen Böen. Morgen wechseln sich nach Auflösung von Hochnebelfeldern sonnige mit wolkigen Phasen ab und es bleibt meist trocken. Die Temperatur steigt etwas an und erreicht 18 bis 22 Grad.
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3: Die A28 Oldenburg Richtung Bremen ist in der Ausfahrt Gandakesee Ost, ist wegen Bauarbeiten bis 4. September gesperrt. Kreis Friesland, die Landesstraße ist zwischen Sande und B210 in beiden Richtungen 31. August gesperrt.
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4: Achtung, Falschfahrer auf der B3 Celle Hannover. Zwischen Otze und Schillerslage kommt euch ein Falschfahrer entgegen. Bitte äußerst rechts fahren und nicht überholen auf der B3 Celle Hannover zwischen Otze und Schillerslage. Da ist ein Falschfahrer unterwegs. Vorsicht da in beiden Richtungen.
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Wir waren eben lyrisch drauf, haben etwas Nachtpoesie genossen hier in der Popnacht. Und irgendwie hat es mich bei dem Song von Fajan, der jetzt gleich kommt, gepackt. Und es wurden 9. Klasse Möchtegern Textanalyse-Skills ausgepackt. Verliebt in mich heißt der lyrische Geniestreich, den wir gleich hören. In diesem feiert sich das lyrische Ich mittels radikaler Selbstoptimierung im Gewand eines vermeintlich sechshebigen Jambus. Wichtig, auch wenn es keiner ist, immer irgendwie irgendwann sechshebiger Jambus sagen. Und auch, wenn das Metrum in Wahrheit eher stolpert. Durch die bahnbrechende Antithese zwischen digitaler Konnektivität, Zitat, connected so wie dein Router, Zitat Ende, und profaner Hausarbeit, Zitat, Müll von gestern weggebracht, Zitat Ende, gelingt dem Werk eine metaphorische Katharsis, die den inneren Narzissmus formvollendet legitimiert. Am Ende fungiert das Werk als akustisches Antidepressivum, das dem Bildungsbürgertum mit der epischen Kernbotschaft entgegentritt. Scheiß auf die Kritiker, ich bin einfach geil. Hier ist er, Fajan mit Verliebt in mich in der

0: Was ist ein Keks unterm Baum? Ein schattiges Plätzchen.
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2: Um 4 Uhr mit Lisa Kupper. Der französische Präsident Macron hat die EU-Staaten zu noch mehr Unterstützung für die Ukraine aufgerufen. Es sei wesentlich, dass sich alle Länder, die dazu in der Lage seien, beteiligten. Aus unserer Nachrichtenredaktion Moritz Kleis.
3: Frankreich will Kiew laut Macron nach den russischen Angriffen der vergangenen Tage weitere Abfangraketen liefern. Die Ukraine müsse ihren Luftraum gegen ballistische Raketen verteidigen können, erklärte er. Auch Bundesaußenminister Wadefuhl hat bei seinem Besuch in Kiew zu weiterer Unterstützung für die Ukraine aufgerufen. Er warf Russland wahllosen Mord an ukrainischen Zivilisten vor. Die Bundesregierung hat zusätzliche Hilfen in Höhe von 50 Millionen Euro angekündigt, um zerstörte Wohnungen wieder instand zu setzen. Am Montag wollen die Unterstützerstaaten der Ukraine über das weitere Vorgehen beraten.
2: Die Bahngewerkschaft EVG droht mit bundesweiten Streiks im Regionalverkehr. Sollte die Bundesregierung das Strafmaß bei Angriffen auf Zugbegleiter nicht noch in diesem Jahr, wie versprochen, verschärfen, lege man ab Januar den Betrieb lahm, sagte EVG-Chef Burkhardt der Bild am Sonntag. Die Regierung betreibe Arbeitsverweigerung, die Eisenbahner bezahlten das mit ihrer Gesundheit oder gar ihrem Leben. Im Februar war beispielsweise ein Zugbegleiter in Rheinland-Pfalz bei einer Ticketkontrolle zu Tode geprügelt worden. Die zweite Runde des DFB-Pokals wird am Samstag in 2 Wochen ausgelost. Grund für den späten Termin ist, dass Bayern München und Borussia Dortmund am Abend im Supercup gespielt haben. Die Partie endete 2:1 für München. Die Erstrundenspiele von München und Dortmund im DFB-Pokal sind deshalb auf den 1. und 2. September verschoben worden, was die Auslosung verzögert. Die zweite Pokalrunde läuft dann am 27. und 28. Oktober. Bei der Deutschlandtour der Radprofis steht heute die 4. und letzte Etappe an, mit Start und Ziel in Heilbronn. Der Gesamtsieg des Mexikaners Isaac del Toro scheint klar, aber der Kampf um den Tagessieg auf dem hügeligen Rundkurs dürfte spannend werden. ARD-Sportreporter Steffen Gahr.
4: Es ist eine kurze Etappe, aber keinesfalls eine einfache. Ein Auf und Ab mit kurzen, knackigen Anstiegen und immerhin noch 2500 Höhenmetern. Vom Start weg geht es zunächst nach Westen, vorbei an Schloss Stocksberg. Danach geht es weiter durch den Naturpark Stromberg-Heuchelberg. Das intensive Finale der Etappe wird dann gut 50 Kilometer vor dem Ziel eingeläutet. Zum ersten Mal geht es hier hoch zum Jägerhaus. Über diese Kuppe müssen die Fahrer auf der Schlussrunde noch zweimal drüber. Dann kann Del Toro den Gesamtsieg endgültig klar machen.
2: Das Wetter für Deutschland. Am Morgen liegen die Tiefstwerte zwischen 14 und 7 Grad. Heute im Norden Sonne und Wolken im Wechsel, an der Küste einige Schauer, an der Ostsee teils Gewitter, maximal 17 Grad auf den Inseln und bis 25 in Rheinfelden. Die Zeit 4.03 Uhr.
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5: Die A28 Oldenburg Richtung Bremen ist in der Ausfahrt Ganderkesee Ost, ist wegen Bauarbeiten bis 4. September gesperrt. Die A28 Oldenburg Richtung Bremen ist in der Einfahrt Ganderkesee Ost wegen Bauarbeiten bis 4. September gesperrt. Kreis Friesland, die Landesstraße ist zwischen Sande und B210 in beiden Richtungen 31. August gesperrt.
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7: 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Vielleicht wusstet ihr das noch nicht, aber wenn ein Kleinkind euch seinen Becher mit Wasser anbietet, direkt nachdem es selbst einen großen, sabberigen Schluck genommen hat, dann ist das ein Zeichen großen Respekts in deren Kultur.
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2: Das Nachttop Mama Rang, das Popnacht-Anagramm wird jetzt abgefeuert. Und wir brauchen Freiwillige, die ihre Buchstabensynapsen noch freigekatzt kriegen zu dieser Stunde für eben dieses
1: Nachttop Mama Rang.
2: Ja, Anagramme, also Wörter, die entstehen, wenn wir die Buchstaben eines Wortes, in unserem Fall Namen, neu anordnen, ohne einen wegzulassen oder hinzuzufügen. Aus Atlas machen wir Salat, aus Brustwarze Zebrawurst und aus Popnacht-Anagramm eben... Moment.
1: Das Nachttop-Mamaram.
2: Jawollo. Und jetzt brauche ich ein oder zwei Popnacht-Spieletester. Wer hat Bock? 07221-2011. Bewerbt euch für das...
1: Nachttop Mama Rang.
2: Ich hab's ja schon geschafft, ist ja gut.

0: Gute Nacht an alle, die dabei sind. Und vor allem gute Nacht an Thorsten aus Mannheim. Thorsten, du bist am Telefon. Hallo.
1: Hallo.
0: Hi. Hast du das Radio im Hintergrund an?
1: Ja.
0: Machst du es mal aus? Das wäre ganz fantastisch, weil sonst hört man die ganze Zeit so ein Gehuschel im Hintergrund. Okay, also wir spielen jetzt gleich das noch nicht ganz zu Ende gedachte Popnacht-Anagramm-Spiel. Oder auch das
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0: Ja, also ne, ich nehme immer noch Vorschläge entgegen, ob dieser Arbeitstitel funktioniert oder nicht. Also ihr habt ja meine Nummer. Und Thorsten, ich gebe dir jetzt gleich einen Künstlernamen oder einen Künstlerinnennamen, kommt ganz drauf an, habe aber alle Buchstaben darin vertauscht und du bekommst immer mal wieder einen Tipp, um wen es sich handeln könnte, wenn du nicht eh direkt darauf kommst und weißt, wer es ist. Und dann rufst du einfach rein, okay?
1: Ja, okay.
0: Alles klar, warte mal, ja. Das Anagramm des Namens ist Bayerin Prest.
1: Wie? Bayerin?
0: Bayerin Prest, genau, wie aus Bayern. Eine Bayerin, die presst. Wie bei einer Geburt zum Beispiel.
1: Ach so.
0: Bayerin Prest. Aus diesen Buchstaben brauchen wir jetzt den Namen der oder des Künstlers, Künstlerin, wen wir suchen.
1: Bayerin Prest.
0: Also es ist tatsächlich eine Frau.
1: Ja. Bayerin ist weiblich, feminin, klar.

0: Die Nationalität ist Amerikanerin. Also der Name, der sich hinter diesen Buchstaben versteckt, ist der Name einer Amerikanerin. Als nächsten Tipp kriegst du ein neues Anagramm. Also man kann entweder aus ihrem Namen Bayern Pressed machen oder Serbien Sprayed.
1: Serbien Sprayed.
0: Sprayed, wie sprühen von der Sprühflasche. Genau. Die Frau hat ihre Karriere im Mickey Mouse Club im Fernsehen gestartet.
1: Mickey Mouse Club.
0: Hast du irgendeine Ahnung?
1: Nee, da bin ich total überfordert.
0: Ganz okay, pass auf. Dann, das ist auch wirklich schon lange her. Sie war eine der erfolgreichsten Künstlerinnen der 2000er. Und ihr allererster Song, den sie rausgebracht hat, war auch gleichzeitig der erfolgreichste.
1: Desiree Nussbusch? Nee, das kann ich
0: sagen. Also Bayerin Prest sind die Buchstaben, die du für ihren Namen zur Verfügung hast. Der erfolgreichste Song heißt Baby One More Time.
1: Ja, ich hab's auf der Zunge. Ich krieg's aber nicht raus.
0: Die war mal mit Justin Timberlake zusammen.
1: Justin Timberlake. Ja, das gibt sie genug Hinweise. Normalerweise nicht die Füße. Aber ich komm
0: Thorsten,
1: nicht
0: komm,
1: raus.
0: Wir schaffen es zusammen. Oops, I did it again to your heart. Nee, immer noch nicht?
1: Nee, das ist überhaupt nicht meine Musikrichtung normalerweise. Ich höre Depeche Mode und was anderes. Also 2000er Jahre.
0: Ja, gut, aber dann, weißt du was, dann lösen wir jetzt einfach auf. Und es muss ja auch mal sein, dass man mal was nicht weiß, Thorsten. Es geht um Britney Spears.
1: Britney Spears, ja.

Vorsicht bitte auf der A6 Heilbronn Richtung Mannheim zwischen Mannheim-Schwetzingen und Kreuzmannheim. Da haben wir eine ungesicherte Unfallstelle im Baustellenbereich. Und was wir hier haben, ist jetzt Luisa mit Demain, Demain in der Popnacht.

Vorsicht bitte auf der A2 Hannover Richtung Berlin zwischen Allerengersleben und Rastplatz Lorkberg Süd. Da steht ein kaputter PKW. Da bitte besonders vorsichtig fahren.

0: Es gab eine Zeit an diesem heutigen Sonntag, da war es genau 4.30 Uhr. Jetzt ist es 4.33 Uhr.
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2: Heute ist es weiterhin leicht wechselhaft bei einem Wechsel aus Sonne, kompakten Wolken und einzelnen Schauern. Es bleibt relativ kühl mit Höchstwerten von 17 bis 20 Grad. Dazu weht mäßiger, vor allem an der See frischer West- bis Nordwestwind mit starken bis steifen Böen. Morgen wechseln sich nach Auflösung von Hochnebelfeldern sonnige mit wolkigen Phasen ab und es bleibt meist trocken. Die Temperatur steigt etwas an und erreicht 18 bis 22 Grad. Am Dienstag gibt es häufig Sonnenschein und nur ein paar lockere Wolken bei 21 bis 26 Grad.
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3: Die A28 Oldenburg Richtung Bremen ist in der Ausfahrt Gandakesee Ost, ist wegen Bauarbeiten bis 4. September gesperrt. Die A28 Oldenburg Richtung Bremen ist in der Einfahrt Gandakesee Ost wegen Bauarbeiten bis 4. September gesperrt. Kreis Friesland, die Landesstraße ist zwischen Sande und B210 in beiden Richtungen 31. August gesperrt.
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Hier ist die gemeinsame Popnacht von NDR 2, RBB 88.8, HR 3, MDR Jump, WDR 2, Bremen 4 und SR 1, zusammengefahren von SWR 3. Nächster Halt, I Need a Man von Olivia Dean.

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1: Um 5 Uhr mit Lisa Kupper. Die Bahngewerkschaft EVG hat mit bundesweiten Streiks im Regionalverkehr ab Januar gedroht. Sie will damit den Druck auf die Bundesregierung erhöhen, die Strafen bei Angriffen auf das Zugpersonal zu verschärfen. Ronald Lessig berichtet.
2: Gewerkschaftschef Burkhardt sagte der Bild am Sonntag, das versprochene Gesetz müsse noch in diesem Jahr in den Bundestag. Seitens der Regierung gebe es nur große Worte, aber keine Taten. Sie habe den Zugbegleiter vergessen, der vor einem halben Jahr in einem Regionalexpress bei Landstuhl in Rheinland-Pfalz von einem Fahrgast angegriffen und tödlich verletzt wurde. Ähnlich äußerte sich der Gesamtbetriebsratschef bei DB Regio Damde. Er sagte der Zeitung, statistisch gesehen würden täglich 8 Kollegen im Dienst angegriffen. Keiner wisse, ob er gesund nach Hause komme.
1: Italien will trotz neuer EU-Regeln keine Migranten aus Deutschland zurücknehmen. Das hat Vize-Regierungschef Salvini gesagt. Deutschland habe kein Recht, auch nur einen einzigen illegalen Einwanderer zurückzuschicken, solange Schiffe deutscher NGOs im Mittelmeer unterwegs seien, um Flüchtlinge in Italien an Land zu bringen. Laut dem neuen EU-Asyl- und Migrationspakt müssen Einwanderer Asylanträge in dem Land stellen, in dem sie Europa zuerst betreten. Der französische Präsident Macron hat die EU-Staaten zu noch mehr Unterstützung für die Ukraine aufgerufen. Es sei wesentlich, dass sich alle Länder, die dazu in der Lage seien, beteiligten. Frankreich will Kiew wegen der russischen Angriffe der vergangenen Tage weitere Abfangraketen liefern. Auch die Bundesregierung hat zusätzliche Hilfen in Höhe von 50 Millionen Euro angekündigt. Bayern München hat den ersten Titel der neuen Saison geholt. Der deutsche Fußballmeister gewann den Franz Beckenbauer Supercup mit 2:1 gegen Vizemeister Dortmund. Bayern-Trainer Vincent Kompany sagte nach dem Spiel:
3: Wenn man schaut, wie diese Mannschaft von Dortmund sich jetzt entwickelt, dann wusste ich schon, dass es ein schwieriges Spiel wird. Und deswegen sind wir sehr, sehr froh, dass wir heute einen Titel holen gegen eine sehr starke Mannschaft, die, glaube ich, nächste Saison viel Punkte machen wird. Und deswegen war es für uns ein wichtiges Spiel, ein wichtiger Sieg.
1: Die Liga eröffnet München am Freitag gegen den VfB Stuttgart. Dortmund empfängt am Samstag den Hamburger SV. Die deutschen Basketballer rund um Kapitän Dennis Schröder haben den Supercup in Hamburg gewonnen. Der Welt- und Europameister setzte sich im Finale mit 96-87 gegen Kroatien durch. Es ist der 7. Sieg der DBB-Auswahl in dem Traditionsturnier und ein Leistungstest für die anstehende WM-Qualifikation. Das waren die Nachrichten mit Lisa Kupper. Das Wetter für Deutschland. Am Morgen liegen die Tiefstwerte zwischen 14 und 7 Grad. Heute im Norden Sonne und Wolken im Wechsel, an der Küste einige Schauer, an der Ostsee teils Gewitter, maximal 17 Grad auf den Inseln und bis zu 25 Grad in Rheinfelden. Die Zeit, es ist 5.03 Uhr.
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4: Vorsicht bitte auf der A28 Bremen Richtung Oldenburg. Zwischen Hude und Hatten steht ein defektes Fahrzeug. Die A28 Oldenburg Richtung Bremen ist in der Einfahrt Ganderkesee Ost wegen Bauarbeiten bis 4. September gesperrt.
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5: Mit Sabrina Droste. Nacht zusammen. Vielleicht wusstet ihr das noch nicht, aber wenn euch ein Kleinkind ungefragt, ohne hochzugucken, an der Straße die Hand entgegenstreckt, damit ihr sie, egal wie klebrig, nehmen könnt, dann ist das ein Zeichen großen Respekts in deren Kultur.
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0: Comedian Bastian Bielendorfer ist auf Tour, unter anderem in Mannheim, Bremen, Dresden und Dortmund. In Kolumbien spielt er noch nicht, aber da kommt seine Frau her.
1: Meine Frau glaubt, ich wäre richtig heiß. Und ich lasse die auch in dem Glauben. Warum soll ich so ein Gegenteil überzeugen? Man muss aber auch sagen, es gibt einen massiven Attraktivitätsunterschied. Meine Frau ist eine klassische 10. Kennt ihr das? 10, 1 bis 10. 10 bedeutet, an einem guten Tag von Gott aus einem Stück Marmor geschlagen. Wirklich. Die ist eine wirklich, ist sie. Eine wunderschöne Frau. Ja, und ich? Ich bin eine 4, ne? Ja, ich bin so eine 4. Ich bin so ein klassischer Besser-als-nix-Mann. Das bin ich. Meine Frau kommt aus Kolumbien, was immer dazu führt, dass die Leute

0: Leute im Publikum Vorurteile haben, dass sie ja immer denken, oh, nee, die kommt nicht aus einer ganz reichen, alten, kolumbianischen Familie. Und dann denken die Leute, oh, die handeln ja bestimmt mit Kokain. Das ist natürlich ein widerliches Vorurteil, die handeln mit Waffen. Aber es sind nette Leute. Und meine Frau glaubt wirklich fest dran, dass ich richtig heiß bin. Wir saßen letztens mit ein paar Freunden an einem Tisch und sie sagt, original, Sebastian, er sieht aus wie die Captain America. Wie die Chris Evans. Kennt ihr Chris Evans? Kennt ihr Captain America? Ja? Der Typ, der faktisch nur aus Testosteron besteht, der Typ, der so viel Muskeln hat, wenn du da ein Baby dran reibst, kriegt das ein Schnurrbart. Und daneben ich, der Teebeutel mit Gesicht. Und mein bester Freund guckt sie an, guckt mich an und sagt, Captain America, der sieht aus wie Captain Castrop Rauxel, bist du dumm?
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0: Hier ist sie noch, die gemeinsame Popnacht von HR3, MDR Jump, NDR 2, RBB 88.8, Bremen 4, SR 1 und WDR 2, liebevoll produziert von SWR 3. Jetzt mit einem Song in der Lyrics-Version, Dracula, einmal in übersetzt.
1: Das Morgenlicht färbt sich blau. Es fühlt sich so seltsam an. Komplett seltsam. Die Nacht ist fast vorbei und ich weiß immer noch nicht, wo du bist. Die Schatten machen mich schön wie ein Filmstar. Aber bei Tageslicht fühle ich mich eher wie Dracula. Am Ende hoffe ich, dass es was wird mit uns. In der Dunkelheit kannst du dich auf mich verlassen. Aber du wirst mich niemals bei Tageslicht sehen. Es ist schon viel zu spät. Und es ist Zeit. Kurz davor zusammenzubrechen. Ich renne zurück in die Dunkelheit. Da werde ich Mr. Charisma, Mr. fucking Pablo Escobar. Meine Freunde sagen, halt die Klappe, Kevin, steig einfach rein. Ich will einfach nur da, wo du bist, sein. Und solange es dunkel ist, würde ich dich nie verlassen. Wir haben beide diesen Moment schon von Weitem kommen sehen. Und jetzt ist der da. Lauf vor dem Sonnenlicht davon, Dracula. Oder siehst du, wie spektakulär die Aussicht ist?
2: Hey Kevin, what's up?
3: Hey Kevin, was geht? Komm, fahr zu mir rüber. Lass uns die Nacht weiter zum Leuchten bringen und nie wieder aufhören. Von dieser Tanzfläche kriegt mich keiner mehr runter. Ich brauche mehr. Der Himmel wird schon blau. Lass den Rauch sich verziehen. Lippenstift am Glasrand. Der Bass wird gleich explodieren. Oh, ich beiß mich da rein. Ich gewinne Zeit.
1: Bitte, denk darüber nach, was das alles mit sich bringen würde. Denn ich träume von dir in meinem Schlaf. Und du? Könntest du jemals jemanden wie mich lieben?

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4: 5:30 ist es.
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5: Das Wetter heute Nacht. In der Nacht zum Montag ist der Himmel im Binnenland zunächst vielfach gering bewölkt. An der See ist es mitunter etwas wolkiger, es ist aber auch dort verbreitet trocken. In der zweiten Nachthälfte bilden sich im Binnenland gebietsweise Hochnebelfelder. Die Tiefstwerte liegen bei 15 Grad auf Spiekeroog, 13 Grad in Owelgönne, 9 Grad in Bremen und Ganderkesee bis 8 Grad in Ottersberg.
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6: Die A28 Oldenburg Richtung Bremen ist in der Ausfahrt Ganderkesee Ost, ist wegen Bauarbeiten bis 4. September gesperrt. Die A28 Oldenburg Richtung Bremen ist in der Einfahrt Ganderkesee Ost wegen Bauarbeiten bis 4. September gesperrt. Kreis Friesland, die Landesstraße ist zwischen Sande und B210 in beiden Richtungen 31. August gesperrt.
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0: Herzlich willkommen im Sonntag, 23. August 2026. Und damit ihr nicht komplett unvorbereitet da rein stolpert, gibt's jetzt eine kleine Übersicht, was ihr mit diesem Sonntag anfangen könntet, wenn ihr denn wolltet. Und diese Übersicht hat Julia Buchmeier aus dem Popnacht-Team für uns. Julia, das ist ein sehr sportlicher Tag heute,
1: ja.
0: Aber wir müssen ja nicht schwitzen.
1: Also höchstens, wenn es vielleicht besonders nervlich anstrengend wird heute,
0: ja,
1: noch.
0: Und das kann ja durchaus passieren beim DFB-Pokal. Die erste Runde geht heute weiter. Auf was können wir uns da freuen, Julia?
1: Ja, vor allem auf ganz viele Vereine, die wir sonst viel zu selten hören. Schade eigentlich, bei so tollen Namen wie VfB Grischow zum Beispiel aus Brandenburg oder dem SSV Jeddelo aus Niedersachsen oder auch Westfalia Rhinern aus Hamm in NRW. Fünf Vereine aus der Bundesliga sind auch mit dabei. Freiburg, Mönchengladbach, Mainz, Paderborn zum Beispiel. Und am schwersten könnte es für Union Berlin werden. Die müssen nach Braunschweig. Die ersten Spiele starten um 13 Uhr heute Mittag, die spätesten um 18 Uhr.
0: Und in der Formel 1 geht heute eine Ära zu Ende. Es ist der letzte Grand Prix der Niederlande in Zandvoort. Was ist da los?
1: Ja, Zandvoort ist eines der wenigen Rennen, das so komplett ohne staatliche Unterstützung auskommen muss. Das hat mit Sponsoren auch bisher ganz gut geklappt. Die Organisatoren wollen jetzt aber trotzdem aufhören, solange das Rennen dort noch gut angenommen wird. Aber wer weiß, ob es wirklich dabei bleibt. In den 80ern hatte Zandvoort ja schon mal aufgehört mit der Formel 1 und 2021 ging es dann doch wieder los. Aber es ist trotzdem ein bisschen schade heute für die Heimfans, vor allem ihr Landsmann Max Verstappen. Der startet nur von Platz 7.
0: Und großes Finale heute auch in Aachen. Der letzte Tag der Reit-WM steht an. Reißen wir da nochmal was?
1: Ja, die Chancen stehen ziemlich gut für eine oder sogar mehr Medaillen. Heute sind die Springreiter ja nochmal dran. Daniel Deusler mit seinem Pferd Othello liegt vor zwei Runden heute auf Platz 1. Aber auch Platz 4 und 5 belegen deutsche Reiter. Und auch die haben schon noch Chancen aufs Treppchen. 14.25 Uhr geht's los.
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Das war es doch wohl gewesen mit der Popnacht heute. Ich bin Sabrina Droste und raus für heute. Es war sehr, sehr schön mit euch. Danke für so nett sein. Macht euch einen schicken Sonntag und denkt an eure Pausen. Aber bevor wir Pause machen... Achtung, Falschfahrer auf der B189 Magdeburg-Stendal zwischen Ebendorfer Chaussee in Magdeburg und Jersleben ist ein Falschfahrer unterwegs. Bitte äußerst rechts fahren und nicht überholen. Wir melden, wenn die Gefahr vorüber ist. Jetzt nochmal. Schönen Sonntag euch.

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1: Kommt gleich nach zwei Eilmeldungen, eine für die A1 Osnabrück Richtung Bremen, denn zwischen Groß-Ippena und Delmenhorst-Ost liegen Gegenstände. Und bitte Vorsicht auf der A28 Bremen Richtung Oldenburg. Zwischen Delmenhorst-Deichhorst und Ganderkesee-Ost liegen auch Gegenstände. Jetzt haben wir gerade so 12 bis 13 Grad draußen, maximal 20 sind heute drin. Es wird ziemlich windig heute.
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2: Mit Elke Küster, guten Morgen. Bahngewerkschaft droht mit bundesweiten Streiks. Veranstalter von CSD in Bremen ziehen positive Bilanz. Werder gewinnt im DFB-Pokal, Hemelingen verliert. Das Wetter wechselnd bewölkt mit einigen Schauern bis 20 Grad. Die Bahngewerkschaft EVG droht mit bundesweiten Streiks im Regionalverkehr ab Januar. Die Gewerkschaft will Druck auf die Bundesregierung machen, damit Angriffe auf Zugpersonal härter bestraft werden. Ronald Lessig berichtet.
3: Gewerkschaftschef Burkhardt sagte der Bild am Sonntag, das versprochene Gesetz müsse noch in diesem Jahr in den Bundestag. Seitens der Regierung gebe es nur große Worte, aber keine Taten. Sie habe den Zugbegleiter vergessen, der vor einem halben Jahr in einem Regionalexpress bei Landstuhl in Rheinland-Pfalz von einem Fahrgast angegriffen und tödlich verletzt wurde. Ähnlich äußerte sich der Gesamtbetriebsratschef bei DB Regio Damde. Der neue Bundesverkehrsminister Bilger hatte vor kurzem betont, dass Sicherheit im Zug kein Randthema sei und es Gespräche in der Regierung geben werde.
2: Zwischen den USA und Kanada spitzt sich der Handelsstreit wieder zu. Die kanadische Regierung kündigte neue Zölle ab September an, zum Beispiel auf Stahl- und Milchprodukte aus den USA. Dort gelten bereits seit vergangener Nacht Strafzölle in Höhe von 50% auf bestimmte Importe aus dem Nachbarland. Verhandlungen waren gescheitert. Die Veranstalter des Christopher Street Day in Bremen haben eine positive Bilanz gezogen. Nach ihren Angaben beteiligten sich an dem Demonstrationszug gestern rund 33.000 Menschen. Die Polizei schätzt die Zahl auf 30.000. Aus der Regionalredaktion Buten und Binnen, Katharina Mild.
4: Die Veranstalter sprechen vom größten CSD in der Geschichte Bremens. Dass trotz des wechselhaften Wetters so viele Menschen gekommen sind, sei ein Zeichen dafür, dass sich die Menschen klar gegen die Anschläge in Berlin positionieren wollen. Dank der guten Zusammenarbeit mit der Polizei habe man sich sicher gefühlt. Die Polizei sprach ebenfalls von einer friedlichen und ausgelassenen Veranstaltung. Nur vereinzelt musste sie einschreiten. Am Nachmittag wurden 6 Personen festgesetzt, die auf dem Dach eines Parkhauses ein polizeifeindliches Plakat anbringen wollten. Sie hatten zudem Pyrotechnik dabei.
2: In Bremerhaven hat die Feuerwehr gestern Nachmittag 4 Menschen aus einem brennenden Mehrfamilienhaus gerettet. Beim Eintreffen der Einsatzkräfte brannte es im Keller des dreigeschossigen Hauses. Bewohner riefen an Fenstern und Balkonen im Dachgeschoss um Hilfe, weil sich der Rauch ausgebreitet hatte. Mit Leitern wurden die Menschen gerettet. Eine Frau kam leicht verletzt ins Krankenhaus. Brandursache und Schadenshöhe sind noch unklar. In der ersten Runde im Fußball-DFB-Pokal hat es bislang keine größeren Überraschungen gegeben, auch nicht aus Bremer Sicht. Die SV Hemelingen ist gegen Hannover 96 ausgeschieden. Werder ist weiter mit einem 3:0 gegen Lüneburg. Aus der Sportredaktion Julian Bayer.
5: Es war eine Pflichtaufgabe für Werder und die Bremer haben früh auf Sieg gestellt. 1:0 durch Jens Stay in der 11. Minute. Niklas Füllkrug vom Elfmeterpunkt zum 2:0 in der 53. Minute. Den Schlusspunkt setzte ein zweiter Neuzugang, Ludovit Reis, mit dem 3:0 gegen den Lüneburger SK Hansa. Werder steht in der zweiten Pokalrunde. Da wollte auch die SV Hemelingen hin, doch gegen den Zweitligisten Hannover 96 gab es eine dicke Packung. Im zweiten Durchgang gelang Hemelingen der historische Ehrentreffer, das erste Tor im DFB-Pokal durch Ledion Fikai. Trotzdem, am Ende verliert der Bremen-Ligist gegen Hannover 96 mit 1:9.
2: Das waren Nachrichten mit Elke Küster.
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1: 6:03 ist es. Bitte Vorsicht auf der A1 Osnabrück Richtung Bremen. Zwischen Groß-Ippena und Delmenhorst-Ost liegen Gegenstände. Und bitte auch Vorsicht auf der A28 Bremen Richtung Oldenburg. Zwischen Delmenhorst-Deichhorst und Ganderkesee-Ost liegen auch Gegenstände. Blitz habt ihr uns heute Morgen noch keine gemeldet. Falls ihr welche sehen solltet, gerne im Bescheid sagen bei Bremen 4 0421 246 666. Könnt uns gerne auch eine WhatsApp schicken.
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1: Moin zusammen und schönen Sonntag. Ich bin's, Malte Jansen, am 23. August um 6.04 Uhr.
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1: Aber ich bin's hoffentlich auch noch um 6.05 Uhr.

Kleiner Gruß aus den 90ern von Mark Morrison, Return of the Mac auf Bremen 4 am Sonntagmorgen. Und das hier ist Musik aus Island von Austis, The Art of Letting Go. 6:14 Uhr haben wir es jetzt.

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Sam Smith und Diamonds auf Bremen 4 um 6:30. Da sind die Straßen übrigens noch frei. Und Blitz habt ihr uns auch keine gemeldet bisher. Aber falls ihr welche seht, irgendwo gerne eben anrufen oder eine WhatsApp schicken. 0421 246 666, denn das ist die Nummer von Bremen 4. Ich bin Malte Jansen und habe jetzt Another für euch mit Talk to You am Sonntagmorgen um jetzt 6:31 Uhr. Moin!

Es ist 6.49 Uhr und da kommt jetzt gerade eine Eilmeldung rein, und zwar für die A1 Osnabrück Richtung Bremen. Nein, Entschuldigung, Osnabrück Richtung Hamburg. Zwischen Bremen-Hemelingen und Obhusen, Bremen-Mahndorf, liegt ein LKW-Rad. Also fahrt hier bitte vorsichtig.

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1: Das sieht so aus, dass wir jetzt gerade in Bremen 12 Grad haben, in Diepholz auch, in Budjadingen 13, Bremerhaven 14. Heute geht's rauf auf 17 bis 20 Grad. Dazu bleibt es wechselhaft mit so einer Mischung aus Sonne und Wolken. Ab und zu kann es Schauer geben und es wird windig heute, gibt teilweise starke Böen.
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2: Mit Elke Küster, guten Morgen. Bahngewerkschaft droht mit bundesweiten Streiks. Veranstalter von CSD in Bremen ziehen positive Bilanz. Werder gewinnt im DFB-Pokal, Hemelingen verliert. Das Wetter wechselnd bewölkt und windig, hier unter Schauer bis 20 Grad. Die Bahngewerkschaft EVG fordert mehr Sicherheit im Regionalverkehr und droht mit bundesweiten Streiks ab Januar. Hintergrund ist der tödliche Angriff auf einen Zugbegleiter vor einem halben Jahr. Katrin Gerewitz berichtet.
3: EVG-Chef Burkert hat der Bild am Sonntag gesagt, von der Politik habe es seitdem nur große Worte gegeben, aber keine Taten. Das versprochene Gesetz für härtere Strafen müsse noch in diesem Jahr in den Bundestag. Sonst, so Burkert wörtlich, legen wir im Januar den Betrieb lahm. Vom Justizministerium gibt es einen Gesetzentwurf, um Angriffe auf Polizisten, Feuerwehrleute und Rettungskräfte härter zu bestrafen. Geprüft wird, ob das auch für Zugpersonal gelten soll. Die Deutsche Bahn stellt ihren Zugbegleitern Bodycams zur Verfügung, mit denen brenzlige Situationen aufgezeichnet werden können.
2: Zwischen den USA und Kanada spitzt sich der Handelsstreit wieder zu. Die kanadische Regierung kündigte neue Zölle ab September an, zum Beispiel auf Stahl- und Milchprodukte aus den USA. Dort gelten bereits seit vergangener Nacht Strafzölle in Höhe von 50% auf bestimmte Importe aus dem Nachbarland. Verhandlungen waren gescheitert. Die Veranstalter des Christopher Street Day in Bremen haben eine positive Bilanz gezogen. Nach ihren Angaben beteiligten sich an dem Demonstrationszug gestern rund 33.000 Menschen. Die Polizei schätzt die Zahl auf 30.000. Aus der Regionalredaktion Buten und Binnen Katharina Mitt.
4: Die Veranstalter sprechen vom größten CSD in der Geschichte Bremens. Dass trotz des wechselhaften Wetters so viele Menschen gekommen sind, sei ein Zeichen dafür, dass sich die Menschen klar gegen die Anschläge in Berlin positionieren wollen. Dank der guten Zusammenarbeit mit der Polizei habe man sich sicher gefühlt. Die Polizei sprach ebenfalls von einer friedlichen und ausgelassenen Veranstaltung. Nur vereinzelt musste sie einschreiten. Am Nachmittag wurden 6 Personen festgesetzt, die auf dem Dach eines Parkhauses ein polizeifeindliches Plakat anbringen wollten. Sie hatten zudem Pyrotechnik dabei.
2: In Bremerhaven hat die Feuerwehr gestern Nachmittag 4 Menschen aus einem brennenden Mehrfamilienhaus gerettet. Beim Eintreffen der Einsatzkräfte brannte es im Keller des dreigeschossigen Hauses. Bewohner riefen an Fenstern und Balkonen im Dachgeschoss um Hilfe, weil sich der Rauch ausgebreitet hatte. Mit Leitern wurden die Menschen gerettet. Eine Frau kam leicht verletzt ins Krankenhaus. Brandursache und Schadenshöhe sind noch unklar. In der ersten Runde im Fußball-DFB-Pokal hat es bislang keine größeren Überraschungen gegeben, auch nicht aus Bremer Sicht. Die SV Hemelingen ist gegen Hannover 96 ausgeschieden. Werder ist weiter mit einem 3:0 gegen Lüneburg. Aus der Sportredaktion Julian Bayer.
5: Es war eine Pflichtaufgabe für Werder und die Bremer haben früh auf Sieg gestellt. 1:0 durch Jens Stay in der 11. Minute. Niklas Füllkrug vom Elfmeterpunkt zum 2:0 in der 53. Minute. Den Schlusspunkt setzte ein zweiter Neuzugang, Ludovit Reis, mit dem 3:0 gegen den Lüneburger SK Hansa. Werder steht in der 2. Pokalrunde. Da wollte auch die SV Hemelingen hin, doch gegen den Zweitligisten Hannover 96 gab es eine dicke Packung. Im zweiten Durchgang gelang Hemelingen der historische Ehrentreffer, das erste Tor im DFB-Pokal durch Ledion Fikai. Trotzdem, am Ende verliert der Bremenligist gegen Hannover 96 mit 1:9.
2: Das waren Nachrichten mit Elke Küster.
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1: Gleich ist es 7:04, da sind die Straßen frei. Blitz habt ihr uns auch noch keine gemeldet. Wenn ihr doch was sehen solltet, gerne im Bescheid sagen. 0421 246 666. Danke euch und gute Fahrt.
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1: Und einen schönen Start in den Sonntag wünsche ich euch. Es ist 7:05, schön, dass ihr dabei seid. Hier ist Malte Jansen. Moin.
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Juli, die perfekte Welle auf Bremen 4 um 7.13 Uhr. Vorsicht bitte, da kommt gerade was Wichtiges rein und zwar für den Kreis Kloppenburg. Auf der Petersfelder Straße in Höhe Abzweig nach Falkenberg hat es einen Unfall gegeben. Die Unfallstelle konnte noch nicht abgesichert werden und hier ist die Fahrbahn stark verschmutzt. Also gut aufpassen bitte im Kreis Kloppenburg auf der Petersfelder Straße in Höhe Abzweig nach Falkenberg. Hier ist Bremen 4, 7.13 Uhr.

20 nach 7, auch heute könnt ihr wieder eine Zeitreise machen. Und zwar in die Ära, in der eure Eltern und Großeltern wild gefeiert haben. Es geht in die 50er und 60er Jahre. Denn heute läuft noch das Rock'n'Roll Festival in Ganderkesee am Flugplatz. Da gibt es historische Flugzeuge, glänzende Oldtimer, eine Retro- und Vintage-Shoppingmeile, Livebands und heute auch einen kostenlosen Tanzkurs, in dem man die Moves von damals lernen kann. Rockabilly Jive. Also die Zeitreise in die Welt der Schmalzlocken, Petticoats und Lederjacken gibt es heute noch von 11 Uhr bis 18.30 Uhr am Flugplatz Ganderkesee. Ein Tagesticket kostet 20 Euro. Kinder bis 12 Jahre zahlen keinen Eintritt. Es gibt auch ein Festival-Shuttle ab Ganderkesee, Hude, Dötlingen und Delmenhorst. Also viel Spaß, wenn ihr da seid. Könnt ihr jetzt schon mal hier langsam hier irgendwie, keine Ahnung, Haarwachs nehmen, euch so eine Tolle machen oder sowas, ne? Also viel Spaß dabei, wenn ihr in die Rock'n'Roll-Ära reist.

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Kamrad, Love Sober.

0: Kammrad auf Bremen 4 um 7.29 Uhr.
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0: Bitte Vorsicht im Kreis Cloppenburg. Auf der Petersfelder Straße ist in Höhe Abzweig nach Falkenberg eine ungesicherte Unfallstelle. Hier ist die Fahrbahn stark verschmutzt. Blitz habt ihr uns heute Morgen noch keine gemeldet. Ich wünsche euch eine gute Fahrt mit Bremen 4, gleich mit Harry Styles und jetzt mit Leonie. Holding on. Malte Jansen hier.

Moin zusammen, hier ist Bremen 4. Gleich ab 8 gibt es wieder Zebra 4. 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Es lohnt sich auf jeden Fall. 7.43 Uhr ist es jetzt. 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
1: Es bleibt heute ein bisschen kühl, maximal 17 bis 20 Grad. Jetzt im Moment haben wir in Sottrum 11 Grad, Bremen 13, Bremerhaven 14 Grad. Ja, 17 bis 20 ist so die Range, dazu so einen wechselhaften Mix aus Sonne und Wolken. Ab und zu kann es auch Schauer geben und windig ist es, vor allem an der Küste, aus West bis Nordwest mit starken Böen. Morgen am Montag bis 22 Grad.
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1: Mit Sabrina Prinzen-Ferreira. Die Bahngewerkschaft EVG macht Druck auf die Bundesregierung.
2: Ja, und sie droht mit Streiks im Regionalverkehr. Dann ist der CSD in Bremen friedlich verlaufen und im DFB-Pokal hat Werder Bremen einen Sieg geholt. Die Bahngewerkschaft EVG droht mit bundesweiten Streiks im Regionalverkehr ab Januar. Damit will sie mehr Druck auf die Bundesregierung machen, die Strafen bei Angriffen auf das Zugpersonal zu verschärfen. Die Einzelheiten jetzt von Ronald Lessig.
3: Gewerkschaftschef Burkert sagte der Bild am Sonntag, das versprochene Gesetz müsse noch in diesem Jahr in den Bundestag. Seitens der Regierung gebe es nur große Worte, aber keine Taten. Sie habe den Zugbegleiter vergessen, der vor einem halben Jahr in einem Regionalexpress bei Landstuhl in Rheinland-Pfalz von einem Fahrgast angegriffen und tödlich verletzt wurde. Der neue Bundesverkehrsminister Bilger hatte vor kurzem betont, dass Sicherheit im Zug kein Randthema sei und es Gespräche in der Regierung geben werde.
2: Kanzler Friedrich Merz hat schnelle und umfassende Entlastungen für die Wirtschaft angekündigt. In Deutschland gehe es um Wachstum und Beschäftigung. Das sei das wichtigste Thema, sagte Merz der Bild am Sonntag. Vor allem bei den schon beschlossenen Reformen, bei Steuern, Rente, Entbürokratisierung und Digitalisierung müsse jetzt Tempo gemacht werden. Darüber soll kommende Woche in der Kabinettsklausur gesprochen werden. Beim Christopher Street Day in Bremen sind gestern um die 30.000 Menschen gewesen. Diese Zahl teilte die Polizei mit. Die Demonstration ist den Angaben nach friedlich verlaufen. Die Veranstalter sprachen vom größten CSD, den es je in Bremen gab. In der ersten Runde des DFB-Pokals ist die SV Hemelingen ausgeschieden. Das Team kassierte gegen Hannover 96 eine 1:9 Niederlage. Werder Bremen ist weiter nach einem 3:0 Sieg gegen Lüneburg. Julian Bayer fasst das Spiel zusammen.
4: Mit Niklas Füllkrug im Sturm von Beginn an ist Werder in die neue Saison gestartet. Der Rückkehrer hat geliefert. Das 2:0 vom Elfmeterpunkt in der 53. Minute war der insgesamt 50. Treffer von Füllkrug für Werder. Das erste Tor für die Bremer köpfte der beste Torschütze der Vorsaison. Jens Stay hat Werder schon in der 11. Minute in Führung gebracht. Dem Fünftligisten aus Lüneburg gelang nicht viel nach vorne und so sahen die zahlreichen Werder-Fans am Hamburger Millerntor einen ungefährdeten Sieg, bei dem der Neuzugang Ludovit Reis in der 75. Minute den dritten Treffer erzielen konnte.
2: Und das waren die vier News mit Sabrina Prinzen-Ferreira.
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1: 3:08, hier ist Bremen 4 mit einer Meldung für den Kreis Cloppenburg. Und zwar ist auf der Petersfelder Straße in Höhe Abzweig nach Falkenberg die Fahrbahn in beiden Richtungen stark verschmutzt. Blitz habt ihr uns heute Morgen noch keine gemeldet. Gute Fahrt.
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1: 8:03, das bedeutet Zebra 4 geht los. Ich freue mich sehr, dass ihr dabei seid. Hier ist Malte Jansen. Hello.

0: Hier, das habe ich neulich mit meinem Handy aufgenommen, vor meiner Haustür. Nachts, als es dunkel war. Eine Grille. Ganz schön laut, ne? Davon gibt es ja auch viele Sorten und Namen, ne? Grashüpfer, Fangschrecken, Heuschrecken, die springen rum und manchmal kommen sie auch rein zu uns. Ich hatte auch mal eine im Wohnzimmer und die war richtig, richtig grün, knallgrün. Ich habe die dann vorsichtig mit einem Glas und einem Stück Papier eingefangen und nach draußen gebracht. Die sind wirklich auch sehr schnell und können mit ihren kräftigen Hinterbeinen ganz schön hoch und weit hüpfen. Auf einer Wiese fallen die kaum auf, weil sie fast die gleiche Farbe haben. Und so ein ganz bisschen Ähnlichkeit mit Heuschrecken hat auch die Gottesanbeterin. Habt ihr vielleicht schon mal gesehen? Kim Ellen Ludwig vom Klimahaus Bremerhaven ist auch ein Fan der Gottesanbeterin.
1: Was ich besonders spannend finde, ist, dass dieses Tier als Lauerjäger eigentlich sehr, sehr langsam unterwegs ist, sich häufig lange Zeit überhaupt nicht bewegt. Irgendwo sitzt und auf Beute lauert, dann aber im entscheidenden Moment extrem schnell mit den Fangarmen ausholen kann. 50 bis 60 Millisekunden braucht sie für einen Schlag. Wenn man das vergleicht mit dem Blitzschlag eines Menschen, dann ist das etwa 6-mal schneller.
0: Ach krass, so ein schneller Schlag. Und Gottesanbeterin gibt es inzwischen auch hier bei uns, weil es auch bei uns im Norden immer wärmer wird. Gottesanbeterin findet man da, wo es warm ist, also zum Beispiel auf Steinen und Blumenwiesen. Und wirklich, die sieht auch cool aus, finde ich, so eine Gottesanbeterin. Für uns Menschen ist sie übrigens total ungefährlich. Die lauert nur auf andere Insekten, um dann blitzschnell zuzuschlagen.
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Hallo zusammen, hier ist Zebra 4 auf Bremen 4. Es ist 8.22 Uhr. Den Song kennt ihr, ne? Gabriella von Cat's Eye. Mit dem Song sind die ja so richtig berühmt geworden. Jetzt gibt's aber Nachschub und zwar heißt die Single Animal. Neu von Cat's Eye, jetzt für euch auf Bremen 4.

0: Boys on the Run, Isaac, auf Bremen 4 um 8:30.
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0: Vorsicht bitte im Kreis Kloppenburg. Auf der Petersfelder Straße ist in Höhe Abzweig nach Falkenberg die Fahrbahn in beiden Richtungen stark verschmutzt. Geblitzt wird vielleicht auch irgendwo, aber aktuell habt ihr uns noch keine gemeldet. Wenn ihr irgendwo Blitzer seht, gerne Bescheid sagen. 0421 246 666. Gute Fahrt.
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0: Hallo zusammen, moin moin, ich bin's, Malte Jansen. Tag.

0: Ach Leute, gestern war ja richtig was los für alle Fußballfans im Bremen-Vierland, ne? Der DFB-Pokal ist losgegangen und alle Fans aus Bremen. So, alle Mannschaften, da bin ich wieder, ich war kurz weg, ne, jetzt bin ich auch wieder da. So, alle Fans aus Bremen konnten gleich zwei Spiele verfolgen, nämlich zum einen hat die SV Hemelingen, kleiner Verein aus der 5. Liga, im großen Weserstadion spielen dürfen. Das Spiel haben sie aber leider 1:9 verloren. 1:9 gegen Hannover 96 aus der 2. Bundesliga. Gewonnen hat dafür die andere Bremer Mannschaft, Werder. Die haben gegen Lüneburg 3:0 gewonnen und ein Tor davon kam auch von Niklas Füllkrug per Elfmeter. Niklas Füllkrug ist ja jetzt frisch zurück im Team und der war gestern nach dem Spiel echt total glücklich, wieder dabei zu sein.
1: Ist natürlich wahnsinnig emotional die letzten Tage, wahnsinnig viel Liebe bekommen, viel Wertschätzung heute im Stadion, unfassbar. War mir auch gar nicht so bewusst, dass ich das so vermisst habe, aber als ich dann jetzt wieder gespürt habe, unvergleichbar, muss ich ganz ehrlich gestehen.
0: So, und obwohl Fülle ein Tor geschossen hat, war er mit dem Ergebnis nicht ganz so zufrieden, denn der Gegner von Werder hat nur in der 5. Liga gespielt und da sind 3 Tore vielleicht ein bisschen wenig?
1: Ja, ist Pokal, es ist irgendwie immer ein bisschen unangenehm und deswegen bin ich trotzdem sehr glücklich, dass wir es einfach ja, relativ solide, ohne irgendwie irgendwelche Drucksituationen überstanden haben und trotzdem noch weiter im Pokal vertreten sind.
0: Ja, war ja auch eine ziemlich klare Sache aus Werder-Sicht, ne? 3:0, Werder ist in der 2. Runde und wir hoffen, dass es noch weitergeht, noch länger weitergeht als die 2. Runde. Ende Oktober wird dann die 2. Runde gespielt, Gegner müssen noch ausgelost werden. 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

0: Das sind die Ärzte auf Bremen 4. Zu spät am Sonntagmorgen um 8:45. Ihr hört Zebra 4 und seid ihr eigentlich schon mal mit einer U-Bahn gefahren? Also im Bremen-Vierland geht das ja nicht, aber vielleicht wart ihr ja schon mal, keine Ahnung, in Hamburg oder in München oder in Berlin und habt das da gemacht. Ich finde das ja irgendwie spannend, ne? So eine Bahn unter der Erde. Wie tief ist eigentlich die tiefste U-Bahn der Welt? Das und noch ein paar andere U-Bahn-Fragen kann euch Bremen 4 Kinderreporterin Mathilda beantworten.
1: Wusstest du, dass es eine U-Bahn-Station gibt, die 116 Meter unter der Erde liegt? 116 Meter. Es gibt keine auf der Welt, die tiefer liegt. Wenn ihr da mal ein- oder aussteigen wollt, dann müsst ihr nach Chongqing in China reisen. Und wenn ihr schon mal da seid, ihr habt noch einen Rekord. Die mit 48 Metern höchste U-Bahn-Station der Welt. Und weil es bei einigen U-Bahnen sehr, sehr weit nach unten geht, braucht man auch sehr lange und schnelle Rolltreppen. Die wohl längste mit 126 Metern hat die Station Park Pogodi der Moskauer Metro. Die ist vierspurig abgefahren. Die erste U-Bahn der Welt, die wurde übrigens in London gebaut. Am 10. Januar 1863 fuhr sie los. Angetrieben von einer echten Dampflokomotive, also mit Kohle. Hat bestimmt schlimm gestunken. Heute fahren die fast alle mit Strom. Und noch was Lustiges, in der Stadt Bremen gab es eine komplette Homepack mit Fahrplänen, Shirts und Taschen, die man kaufen konnte, mit der Bremer U-Bahn darauf. Nur eine echte U-Bahn, die gab's nie.
0: Aber trotzdem eine witzige Sache, oder? Das mit der Bremer U-Bahn. Das wären aber heftige Bauarbeiten, wenn hier wo mal eine gebaut werden würde, ne? Was müsste da alles aufgebuddelt werden? Krass. Aber ich glaube, wir kommen in Bremen auch ganz gut ohne U-Bahn klar. Ihr hört Zebra 4 auf Bremen 4 und das hier ist Musik aus Schweden von Licky Lee. Lucky Again.

0: Robbie Williams, All My Life auf Bremen 4 und gleich die Backstreet Boys. 8.56 Uhr ist es.
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1: Es ist ja ein bisschen kühl immer noch. Ne? Wir haben jetzt gerade so in Bremen 13 Grad, in Sieke und Stade auch, in Bremerhaven 14. Maximal 20 sind heute drin. Aber in den nächsten Tagen wird es ein bisschen wärmer. Morgen am Montag bis zu 22 Grad, Dienstag bis 25 Grad, Mittwoch sogar 26 und Donnerstag sogar bis 28 Grad im Bremen-Vierland. Also der Sommer kommt nochmal richtig zurück.
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1: Und die hat Sabrina Prinzen-Ferreira für euch. Im Regionalverkehr könnte es ab Januar bundesweite Streiks geben.
2: Ja, damit droht die Gewerkschaft EVG. Dann sind rund 30.000 Leute zum Bremer CSD gekommen und Werder Bremen steht in der nächsten DFB-Pokalrunde. Die Bahngewerkschaft EVG fordert mehr Sicherheit im Regionalverkehr und droht mit bundesweiten Streiks ab Januar. Hintergrund ist der tödliche Angriff auf einen Zugbegleiter vor einem halben Jahr. Katrin Gerewitz berichtet.
3: EVG-Chef Burkert hat der Bild am Sonntag gesagt, von der Politik habe es seitdem nur große Worte gegeben, aber keine Taten. Das versprochene Gesetz für härtere Strafen müsse noch in diesem Jahr in den Bundestag. Sonst, so Burkert wörtlich, legen wir im Januar den Betrieb lahm. Vom Justizministerium gibt es einen Gesetzentwurf, um Angriffe auf Polizisten, Feuerwehrleute und Rettungskräfte härter zu bestrafen. Geprüft wird, ob das auch für Zugpersonal gelten soll. Die Deutsche Bahn stellt ihren Zugbegleitern Bodycams zur Verfügung, mit denen brenzlige Situationen aufgezeichnet werden können. Das soll deeskalierend wirken.
2: Nach den geplatzten Verhandlungen verschärft sich der Handelsstreit zwischen den USA und Kanada. Die kanadische Regierung kündigte neue Zölle auf US-Waren an. Davon sind laut Premier Mark Carney unter anderem Stahl- und Milchprodukte betroffen. Das Land reagiert damit auf die Handelspolitik in Washington. Seit vergangener Nacht gelten in den USA Zölle in Höhe von 50% auf bestimmte Importe aus Kanada. Beim Christopher Street Day in Bremen sind gestern um die 30.000 Leute gewesen. Diese Zahl teilte die Polizei mit. Die Demonstration ist den Angaben nach friedlich verlaufen. Die Veranstalter sprachen vom größten CSD, den es jemals in Bremen gab. Werder Bremen steht in der zweiten Runde des DFB-Pokals. Das Team holte ein 3:0 gegen Lüneburg. Ausgeschieden ist dagegen der zweite Bremer Verein, die SV Hemelingen. Aus der Sportredaktion Julian Bayer.
4: Es war eine Pflichtaufgabe für Werder gegen den Fünftligisten aus Lüneburg. 1:0 durch einen Kopfball von Jens Stay in der 11. Minute. Niklas Füllkrug vom Elfmeterpunkt zum 2:0 in der 53. Minute. Den Schlusspunkt setzte ein zweiter Neuzugang, Ludovit Reis, mit dem 3:0 gegen den Lüneburger SK Hansa. Werder steht in der zweiten Pokalrunde. Da wollte auch die SV Hemelingen hin, doch gegen den Zweitligisten Hannover 96 gab es eine dicke Packung. Im zweiten Durchgang gelang Hemelingen der historische Ehrentreffer, das erste Tor im DFB-Pokal durch Ledion Fikai. Am Ende verliert der Bremenligist gegen Hannover 96 mit 1:9.
2: Und das waren die vier News mit Sabrina Prinzen-Ferreira.
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1: 9:03 im Kreis Cloppenburg ist auf der Petersfelder Straße in Höhe Abzweig nach Falkenberg die Fahrbahn in beiden Richtungen stark verschmutzt. Dann wird auch geblitzt und zwar in Bremen an der B6 Höhe Breitenweg statt einwärts und nochmal B6 einen Kilometer weiter, kurz hinter dem Tunnel auch statt einwärts.
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1: Danke fürs Melden und euch einen schönen Sonntag. Im Kino läuft ein neuer Film, Masopilami. Und wie der so ist, das haben mal unsere Kinderreporterin für euch gecheckt. Und was sie von dem Film halten, das hört ihr gleich hier bei mir, Malte Jansen.

9.09 Uhr und bitte Vorsicht auf der A1 Hamburg Richtung Bremen, denn zwischen Harburg und Maschener Kreuz liegen Gegenstände. Passt also hier bitte gut auf.

0: In Frankreich. Da läuft er nämlich schon länger. Aber worum geht's eigentlich, Tilda?
1: Es geht darin um ein echt wildes Wesen.
2: Tief im unerforschten Dschungel Südamerikas lebt das fantastischste Tier der Welt. Das Marsupilami.
1: Ein echt cooles Tier. Total wild und chaotisch.
3: Wir haben den Film schon gesehen, für euch getestet und gecheckt.
1: Alles, was ihr dazu wissen müsst, erfahrt ihr hier gleich in dieser kleinen, aber feinen Sendung
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0: Ihr könnt seit Donnerstag ein neues zotteliges Tier im Kino treffen, das Masopilami. Vielleicht kennt ihr schon die berühmten Comics davon. Jetzt gibt's den neuen Film mit echten Schauspielerinnen und Schauspielern. Aber die Frage ist, worum geht's genau? Und lohnt er sich? Das erzählen euch jetzt Tilda und Mathilda aus unserem Kinderreporter-Team, denn die beiden haben den Film schon für euch gecheckt.
1: Am Anfang geht es um einen Mann, David. Er ist Tierpfleger in einem Zoo.
2: Der Zoo läuft aber nicht besonders gut.
1: Der Boss von diesem Zoo ist total unzufrieden.
2: Und er ruft David in sein Büro.
1: Und er hat einen ziemlich mysteriösen Auftrag für ihn.
3: Du wirst nach Südamerika reisen für eine Kreuzfahrt.
4: Gibt's einen Haken?
3: Um mir ein Paket nach Frankreich zu bringen. Auf Schiffen wird weniger kontrolliert.
1: Er soll also ein Paket schmuggeln. Aber was ist da drin?
3: Es gibt drei Regeln. Regel Nummer 1: Niemals das Paket öffnen.
2: Tja, aber David ist neugierig und macht genau das, was er nicht machen soll. Er öffnet das Paket.
4: Was ist das? Das Masopilami.
1: Ein zotteliges, kleines, gelbes Wesen mit schwarzen Punkten und riesigen Augen. Total süß.
2: Aber leider auch heiß begehrt bei Tierjägern.
5: Wir sind auf der Suche nach einem Tier. Gelb, mit schwarzen Punkten. Jeder, der Informationen zu diesem Tier hat, hebt die Hand.
1: Und schon ist es raus. Das Masopilami schlüpft aus dem Paket und verschwindet.
2: Aber es taucht doch wieder auf.
5: Da sind sie ja, meine 1 Million Dollar.
1: Es beginnt ein Riesenabenteuer. Ein Wettrennen um das Masopilami. Schaffen es die Jäger, das Tier zu fangen?
2: Oder schafft es der Tierpfleger, das Wesen in den Zoo zu bringen?
6: Ihr erfahrt es im Kino!
2: Und hier ist unser Checker-Urteil.
1: Unsere Bewertung für den Film Masopilami. Total rasanter und lauter Film.
2: Auf keinen Fall langweilig. Total überraschend.
1: Mega cool, das Wesen war total süß.
5: Schnappt euch das Vieh.
1: Gibt viel zu lachen und cooler Film.
2: Es lohnt sich auf jeden Fall.
1: Und hier ist unsere Schulnote für den Film. Ganz klar, 1.
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Nelly Furtado, Say It Right auf Bremen 4. Und da kommen gerade einige Eilmeldungen rein. Einmal bitte Vorsicht, in Flee steht im Verlauf Winsener Landstraße, Hittfelder Landstraße Richtung Emmelndorf. Hier ist eine Ölspur auf der Fahrbahn. Dann bitte Vorsicht auf der A1 Hamburg Richtung Bremen. Zwischen Harburg und Maschener Kreuz liegen Gegenstände. Auch hier bitte vorsichtig fahren. Das hier ist Malik Harris in Zebra 4 auf Bremen 4. 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
1: 9:30 ist es. Bitte Vorsicht, in Flee steht im Verlauf Winsener Landstraße, Hittfelder Landstraße Richtung Emmelndorf. Hier ist eine Ölspur auf der Fahrbahn. Und im Kreis Kloppenburg ist auf der Petersfelder Straße in Höhe Abzweig nach Falkenberg die Fahrbahn stark verschmutzt. Gilt für beide Richtungen übrigens. Geblitzt wird auch einmal oder zweimal in Bremen an der B6 statt einwärts. Einmal Höhe Breitenweg und kurz hinter dem Tunnel steht noch ein zweiter Blitzer auf der B6. Also danke fürs Melden. Wenn ihr noch mehr Blitzer seht, 0421 246 666. Gute Fahrt.
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1: Hallo zusammen, schönen Sonntag. Ich bin's, Malte Jansen mit Zebra 4 auf Bremen 4, immer von 8 bis 11 Uhr. Wir sind also mittendrin. Cool, dass ihr dabei seid. Und das hier ist The Weeknd und Blinding Lights jetzt für euch auf Bremen 4.

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0: Die Werder Frauen, die spielen ja sehr erfolgreich in der ersten Fußball-Bundesliga und die haben morgen um 18 Uhr ihr erstes Spiel in der neuen Saison. Es geht auswärts gegen Mainz 05. In der Sommerpause sind 11 Spielerinnen weggegangen und 11 neu dazugekommen. Das bedeutet, die müssen jetzt erstmal ein Team werden. Ist ja ein bisschen so wie am ersten Schultag nach den Sommerferien, ne? Mit neuen Mitschülerinnen und Schülern in der Klasse. Diese Woche war Werder-Trainerin Fritzi Kromp bei uns im Bremen 4 Studio und sie hat erzählt, wie das war mit so vielen neuen Gesichtern in der Vorbereitung.
1: Das war natürlich spannend irgendwie zu beobachten und wir sind auch ins Trainingslager gefahren. Da bist du mal noch länger zusammen und hast 3 Mahlzeiten am Tag zusammen. Da passiert dann viel. Dann haben wir natürlich viel angeleitete Actions gemacht, aber die Spielerinnen haben selber auch viel und zusammen unternommen, Karten gespielt am Abend. Also ich hatte den Eindruck, dass es wirklich sehr viel von ihnen auch ausgeht, dass wir sehr viel offene Spielerinnen zum einen zu uns geholt haben, aber auch unsere Spielerinnen, die da waren, das sehr, sehr offen an die Sache rangegangen sind und das Ganze jetzt in ein cooles Fahrwasser gebracht haben.
0: Ja, klingt wirklich sehr cool, ne? Und wir drücken auf jeden Fall so die Daumen für die Saison der Werder Frauen und für das Spiel morgen Abend in Mainz. Und hier in Zebra 4 reden wir gleich mit denen, die vielleicht auch mal in der ersten Bundesliga spielen werden. Ich habe nämlich gleich 2 Spielerinnen und ihren Trainer aus Worpswede im Studio. Für die Bundesliga sind sie noch ein bisschen jung, aber vielleicht kommt das ja noch. Bin sehr gespannt.

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1: Die Sonne kommt zwar öfter durch heute, trotzdem Temperaturen jetzt gerade so in Bremen und Worpswede von 14 Grad, in Bremerhaven 15. 17 bis 20 Grad sind heute maximal möglich. Dazu kann es ein paar Schauer geben zwischendurch und es ist ziemlich windig heute, vor allem an der Küste. Morgen am Montag bis zu 22 Grad, Dienstag bis 25, Mittwoch bis 26, Donnerstag bis 28 Grad.
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1: Mit Sabrina Prinzen-Ferreira. Die Bahngewerkschaft EVG droht damit, den Regionalverkehr lahmzulegen.
2: Weil die Bundesregierung noch nichts gemacht habe, um das Personal besser zu schützen. Außerdem in den vielen News. Der Handelsstreit zwischen den USA und Kanada hat sich zugespitzt. Und Werder Bremen startet mit einem Sieg in den DFB-Pokal. Die Bahngewerkschaft EVG droht mit bundesweiten Streiks im Regionalverkehr ab Januar. Damit will sie mehr Druck auf die Bundesregierung machen, die Strafen bei Angriffen auf das Zugpersonal zu verschärfen. Die Einzelheiten von Ronald Lessig.
3: Gewerkschaftschef Burkhardt sagte der Bild am Sonntag, das versprochene Gesetz müsse noch in diesem Jahr in den Bundestag. Seitens der Regierung gebe es nur große Worte, aber keine Taten. Sie habe den Zugbegleiter vergessen, der vor einem halben Jahr in einem Regionalexpress bei Landstuhl in Rheinland-Pfalz von einem Fahrgast angegriffen und tödlich verletzt wurde. Der neue Bundesverkehrsminister Bilger hatte vor kurzem betont, dass Sicherheit im Zug kein Randthema sei und es Gespräche in der Regierung geben werde.
2: Italien will auch in Zukunft keine Migranten aus Deutschland zurücknehmen. Vize-Regierungschef Matteo Salvini sagte bei einem Treffen seiner rechten Partei Lega, deutsche Hilfsorganisationen würden mit Schiffen Flüchtlinge im Mittelmeer aufnehmen und sie nach Italien bringen. Solange das so bleibe, habe Deutschland kein Recht, diese Menschen zurück nach Italien zu schicken. Nach den EU-Asylregeln müssen Migranten wieder in dem EU-Land einen Asylantrag stellen, das sie zuerst betreten haben. Nach den geplatzten Verhandlungen hat sich der Handelsstreit zwischen den USA und Kanada verschärft. Die kanadische Regierung kündigte neue Zölle für US-Waren an. Davon sind laut Premier Mark Carney unter anderem Stahl- und Milchprodukte betroffen. Das Land reagierte damit auf die Handelspolitik in Washington. Seit vergangener Nacht gelten in den USA Zölle in Höhe von 50% auf bestimmte Importe aus Kanada. Fußball-Bundesligist Werder Bremen steht in der zweiten Runde des DFB-Pokals. Das Team holte einen 3:0-Sieg gegen Lüneburg. Werder-Trainer Daniel Thun zeigte sich damit grundsätzlich zufrieden.
4: Sehr souverän, nicht an Toren gemessen, sondern Ballbesitzzeiten, dem Gegner keine Chancen zugelassen. Ja, und darüber hinaus 3 Tore geschossen. Da geht mehr, aber übergeordnet zählt ja die zweite Runde.
2: Und in die zweite Runde hat es die SV Hemelingen nicht geschafft. Gegen Hannover 96 hieß es am Ende 1:9. Und das waren die vier News mit Sabrina Prinzen-Ferreira.
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1: 10:02 ist es, A28, Bremen Richtung Oldenburg. Die Ausfahrt Oldenburg-Marschweg ist gesperrt, noch bis 17 Uhr. Und geblitzt wird zurzeit in Bremen. 2 Blitzer sind an der B6 stadteinwärts. Einmal Höhe Breitenweg und kurz hinter dem Tunnel noch ein 2. Blitzer. Also praktisch, wenn man von der A27 kommt, über Seestadt runterfährt, Richtung Innenstadt fährt, auf dieser langen B6-Strecke. 2 Blitzer. Danke fürs Melden.
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1: Und falls euch oder euren Eltern noch mehr Blitzer auffallen, könnt ihr uns gerne weiter Bescheid sagen unter 0421 246 666. Dankeschön. Malte Jansen hier. Moin.
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0: Moin zusammen, hier ist Zebra 4 auf Bremen 4. Es ist 12 nach 10.
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0: Es läuft wieder Fußball. Im DFB-Pokal haben gestern die Männer von Werder Bremen gewonnen und nächstes Wochenende geht die Bundesliga wieder los. Bei den Frauen läuft die erste Bundesliga schon seit diesem Wochenende. Wenn man das alles so hört, da kriegen wir wirklich Lust aufs Fußballspielen. Ne? Es macht ja auch großen Spaß. Jala und Lotta spielen auch Fußball. Guten Morgen, ihr beiden.
2: Guten Morgen.
0: Hallo. Ihr seid 11 und 12 Jahre alt. Wie lange spielt ihr denn schon?
2: Ich spiele seit 4 Jahren Fußball.
3: Ich spiele auch schon seit 4 Jahren Fußball.
0: Seit 4 Jahren seid ihr dabei? In welchem Verein?
2: Ich spiele bei der JSG Hamme seit 4 Jahren. Seit einem Jahr zusätzlich im Stützpunkt in Pferd.
0: Achso, warte mal ganz kurz. Ich muss mal eben, Lotta, dein Mikrofon versuchen wir nochmal eben ein bisschen lauter zu kriegen. So, dann hören dich auch alle, die uns zuhören. Also, wenn ihr nochmal sagen könntet, in welchem Verein ihr spielt.
2: Also, ich spiele seit 4 Jahren bei der JSG Hamme.
0: Ja.
2: Und seit einem Jahr davon im Stützpunkt in Pferden.
0: Ach so, okay. Und du?
3: Ich spiele auch beim JSG Hamme seit 2 Jahren und 2 Jahre.

0: Krass. Und Lotta, welche Position spielst du?
1: Ich bin Torhüterin.
0: Das finde ich ja spannend. Wie bist du Torhüterin geworden? Weil das ist ja was Besonderes. Und davon gibt es ja auf dem Platz pro Mannschaft nur eine. Wann hast du gemerkt, jo, Torhüterin, das möchte ich gerne werden?
1: Tatsächlich hatten wir gar keine Torhüterin am Anfang. Wir mussten immer so durchwechseln. Ich glaube, das war bei den E-Mädchen noch.
0: Mhm.
1: Und dann habe ich einfach gesagt, ich probiere das jetzt auch mal. Dann habe ich einen Freistoß gehalten. Ich glaube, das war sogar Elfmeter im ersten Spiel. Und dann habe ich mich so gefreut, dass ich gar nicht mehr aus dem Tor rausgehen wollte.
0: Ach, das ist ja eine coole Geschichte. Ja, und du hast möglichst wenige Tore auch reingelassen letzte Saison, sodass ihr dann auch das Double geschafft habt. Mike, du bist Trainer der beiden. Seit wann bist du dabei?
2: Ja, moin, ich bin der Trainer. Ich bin seit insgesamt jetzt im vierten Trainingsjahr, habe das übernommen per Zufall, einfach da reingeworfen und natürlich auch mit einem väterlichen Hintergrund.
0: Väterliche Erinnerung, was bedeutet das?
2: Ja, Lotta ist meine Tochter. Insgesamt habe ich drei Töchter, die spielen alle bei der JSG Hamme Fußball.
0: Warst du früher auch Torwart?
2: Nein, ich war tatsächlich so ein rechter Schienenspieler oder Läufer, wie man das früher gesagt hat. Genau.
0: Und wie bist du dann dazu gekommen, Trainer zu werden?
2: Ja, letztendlich hat eine Trainerin berufsbedingt aufgehört und dann stand eine Anfrage in dem Raum, so will ich es mal sagen, und man kann da nicht Nein sagen, wenn einen Kinder angucken.
0: Okay, so war das dann. Super. Und ich freue mich gleich, noch mehr Geschichten von euch zu hören heute Morgen hier in Zebra 4 forscht.
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0: 10.20 Uhr.
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0: Jala und Lotta sind bei mir, Fußballerinnen vom TSV Eiche Neu-St. Jürgen bei Worpswede, zusammen mit ihrem Trainer Mike. So, und ich frage mich ja immer, wenn man selbst Fußball spielt, ne, dann guckt man sich das ja wahrscheinlich auch gerne an, wenn andere spielen, vielleicht auch größere Vereine, die irgendwie in der Bundesliga spielen oder so. Habt ihr einen Lieblingsverein, Lotta?
2: Ich mag sehr gerne den Verein Werder Bremen und sonst Dortmund finde ich auch cool.
0: Wie kommst du auf Dortmund? Das ist ja gar nicht hier in der Nähe.
2: Also mein Vater, also auch unser Trainer, hat früher Dortmund so gemocht und deswegen dachte ich mir, ist ganz cool, wenn ich den auch mag. So. Also es kommt eigentlich am meisten von meinem Vater.
0: Mike, wie kamst du auf Dortmund hier, wenn man in Bremen-Vierland lebt?
3: Ja, das liegt ein bisschen an meinem Geburtsdatum. Geht ja so ein bisschen mit Erfolgen mit und ich bin in der Zeit 95, 96, 97, als Dortmund dann letztendlich auch Champions-League-Sieger geworden ist, als Erfolgsfan groß mit Dortmund geworden.
0: Mit Lars Ricken und so damals.
3: Ja, genau.
0: Und Jala, was ist dein Lieblingsverein außer TSV Eiche?
4: Also ich mag auch gerne den SV Werder Bremen, aber ich mag auch FC Bayern München und ja.
0: Bayern München, wie bist du darauf gekommen? Das ist ja noch weiter weg als Dortmund von hier aus gesehen.
4: Weil ich die ganzen Spieler von FC Bayern München sehr gerne mag. Auch die deutschen Nationalspieler wie Lennart Kahl oder Jamal Musiala.
0: Ach so, cool. Okay, alles klar. Gibt es eigentlich in eurer Mannschaft auch viele Fans von unterschiedlichen Teams? Wir haben gerade schon gehört, Werder natürlich, aber dann auch ein bisschen Bayern, ein bisschen Dortmund. Gibt es noch andere?
2: Also ich glaube, viele sind eigentlich auch Werder-Fans und... Ja, ich glaube sonst auch ein paar Bayern-Fans, vor allen Dingen wegen den Spielern.
0: Ja. Jala, letzte Saison hast du ja viele Tore auch geschossen, ihr habt das Double geholt. Kannst du dich noch an dein Lieblingstor erinnern? Was war dein schönstes?
4: Mein schönstes Tor war beim Worpswede Cup. Da habe ich einen Freistoß geschossen, so nähe von der Mittellinie und dann habe ich den halt reingetroffen.
0: Von der Mittellinie ist ja richtig weit.
4: Ja.
0: War die Torhüterin da so weit vom Tor draußen oder hast du das schon gesehen und dann...
4: Die Torhüterin hat halt nicht richtig aufgepasst und dann habe ich halt getroffen.
0: Hast du es gleich ausgenutzt. Da muss man schnell sein auch, ne? Schnell Chancen sehen, auswerten. Ja, und das hat ja zum Erfolg geführt. Meister und Pokalsieger seid ihr geworden, habt das Double geholt und wir schnacken gleich weiter.
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0: Hallo zusammen, hier ist Zebra 4 auf Bremen 4. Es ist 10.31 Uhr.
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0: A28, Bremen Richtung Oldenburg. Die Ausfahrt Oldenburg-Marschweg ist gesperrt und zwar noch bis 17 Uhr. Geblitzt wird in Bremen. Da stehen zwei Blitzer auf der B6 zwischen der Autobahnabfahrt Überseestadt und Innenstadt. Beide stadteinwärts, einmal Höhe Breitenweg und der andere kurz hinter dem Tunnel. Falls ihr oder eure Eltern noch mehr Blitzer sehen heute, gerne eben bei Bremen 4 Bescheid sagen unter 0421 246 666. Da könnt ihr uns schreiben, eine WhatsApp oder auch direkt anrufen.
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0: Ich bin Malte Jansen und bei mir sind Jala und Lotta, Fußballerinnen vom TSV Eiche Neu-St. Jürgen bei Worpswede. 11 und 12 Jahre alt, spielen in der Kreisklasse noch. Ich meine, wäre das was für euch, später auch mal Profis zu werden und dann irgendwie in der ersten Bundesliga zu spielen?
2: Also erstmal mache ich Fußball nur zum Spaß und habe da persönlich kein richtiges Ziel, irgendwie höher zu spielen oder in den bezahlten Fußball zu gehen. Aber wenn jemand mit einem Vertrag kommt, sage ich natürlich nicht nein.
0: Also Werder Bremen, falls ihr noch jemanden sucht irgendwie, Lotta wäre bereit vielleicht. Jala?
3: Ich habe auch erstmal nicht das Ziel, Fußballprofi zu werden. Aber natürlich, wenn ein gut bezahltes Angebot kommt, würde ich auch nicht nein sagen.
0: Jawohl, dann vielleicht sehen wir euch später irgendwann mal in der ersten Bundesliga. Aber erstmal noch Kreisklasse. Und schön, dass ihr heute Morgen hier im Bremen 4 Studio seid. Wir reden gleich weiter.

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0: Um Fußball geht's heute. Jala und Lotta sind bei mir, 11 und 12 Jahre alt, Fußballerinnen vom TSV Eichen Neu-St. Jürgen bei Worpswede aus der Kreisliga, zusammen mit ihrem Trainer Mike. Wie oft trainiert ihr denn so die Woche? Oh, Moment, ich muss mal eben ganz kurz noch die Mikrofone. So, jetzt.
2: Wir trainieren zweimal in der Woche, also einmal montags und mittwochs.
0: Und das klappt immer alles auch mit Schule und Schulaufgaben, Hausaufgaben und so?
2: Ja.
0: Kriegt ihr alle super hin. Ja. Und zweimal die Woche Training reicht ja auch, um Meister und Pokalsieger zu werden anscheinend, ne? Vielleicht könnt ihr uns mal mitnehmen. Wie sieht denn so eine Trainingsstunde bei euch aus? Was macht ihr da so?
2: Also wir treffen uns erstmal ganz normal und dann machen wir so Schweinchen in der Mitte, um uns erstmal aufzuwärmen. Und dann haben die Trainer Zeit, erstmal die Übungen aufzubauen.
0: Wie war denn nochmal Schweinchen in der Mitte? Wie geht das noch?
2: Also es stehen halt, es gibt halt so verschiedene Gruppen und dann gibt es halt eine Person, die in der Mitte steht und die Leute, die außen stehen, die müssen sich den Ball zupassen und die Person in der Mitte muss halt versuchen, den Ball zu erobern.
0: Ah ja, okay. Was macht ihr noch so, Jala?
3: Beim Training? Wir machen auch manchmal noch Passgeschichten, also so zum Beispiel jetzt Querpässe oder so. Und manchmal, wir spielen jetzt auch im Moment noch viel Funinho.
0: Was ist das nochmal?
3: Also das so Kleinfeld, so da haben wir zum Beispiel 4 Spieler und 2 kleine Tore. Und da spielt man dann immer so gegeneinander. Und ja.
0: Hört sich gut an, ja.
3: Und dann machen wir vielleicht auch nochmal eine Sprintübungen. Und unser Trainer Mike orientiert sich auch am DFB-Mobil, also an so einem Katalog.
0: Was ist das für ein DFB-Katalog, Mike?
4: Ja, es gibt im Endeffekt gibt der DFB so eine kleine Trainingsphilosophie vor, was heißt klein, die ist schon relativ groß und entwickelt worden auch. Und da ist die Hauptidee dahinter, dass die Mädels und die Jungs auch natürlich fast nur mit dem Ball am Fuß haben. Also man merkt schon, dass man durch viele, viele Wiederholungen mit dem Ball am Fuß auch viele, viele Erfolge dann letztendlich oder eine gute Entwicklung dann hat. Und das versuchen wir in unserem Training einzubauen, indem wir einfach durch Kleinfeldspiele, durch viel Gegeneinander, durch Passübungen ständig den Ball am. Früher war es immer so, man hat sich eingelaufen, eine halbe Stunde um den Platz, hat einen der Trainer geschickt. Heutzutage ist das ein bisschen anders.
0: Ja, wollte ich auch sagen, ja.
4: Dass man einfach nur den Ball am Fuß hat.
0: Lotta und Jala, ist denn Mike ein strenger Trainer?
2: Überhaupt nicht.
3: Nee, also auf gar keinen Fall.
0: Und das sagt ihr nicht nur, weil Mike Lottas Vater ist auch gleichzeitig?
2: Nein, also ich sag das jetzt nicht nur, weil es mein Vater ist, sondern ich finde, man kann ihn auch alles anvertrauen. Zum Beispiel, wenn man von dem Spiel irgendwie aufgeregt ist oder so, man kann ihn alles sagen. Und ich glaube, das finden die Mädchen aus unserer Mannschaft auch so.
0: Das ist ja auch wichtig, dass man auch so einen Draht zu den Spielerinnen hat, ne? Was ist denn, Mike, was ist so das Wichtigste, was du den Kindern mitgeben willst?
4: Ja, einfach, dass man in so einem Team auch wächst und vor allen Dingen, wie wichtig auch Niederlagen sind, weil nur an Niederlagen letztendlich gibt es dann auch eine Entwicklung. Wir waren zwar letzte Saison sehr erfolgreich, aber ich freue mich auch manchmal, wenn man die ein oder andere Niederlage kassiert, um dann wieder sich weiterzuentwickeln.
0: Oh, das hört man auch nicht oft, ne? Ich freue mich, wenn wir auch mal verlieren, um eben daran zu lernen. Ich meine, das ist ein wichtiger Gedanke. Finde ich gut, dass das so reflektiert alles ist und dass man eben auch, was du sagtest, so an Niederlagen wächst man und lernt daraus, ne? Cool, wir schnacken gleich weiter hier in Zebra 4.
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Viertel vor elf, bitte Vorsicht auf der A1 Bremen Richtung Osnabrück, denn zwischen Groß-Ippener und Wildeshausen Nord hat es einen Unfall gegeben. Die Unfallstelle ist noch nicht abgesichert worden, also fahrt hier bitte vorsichtig. 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
1: Zwei Double-Siegerinnen im Fußball sind bei mir. Die beiden haben die Meisterschaft gewonnen und den Pokal. Jala und Lotta vom TSV Eichen-Neu St. Jürgen bei Worpswede, 11 und 12 Jahre alt, zusammen mit ihrem Trainer Mike. Natürlich ist es ja immer so, klar, Jala, du hast viele Tore geschossen, du hast viele verhindert als Torhüterin, Lotta. Trotzdem ist das Ganze ja immer eine Leistung der gesamten Mannschaft. Ne? So, zu zweit hättet ihr auch nicht Meister- und Pokalsieger werden können. Deswegen würde ich sagen, könnt ihr mal ein paar Grüße rausschicken an den Rest des Teams.
2: Ich grüße das Team JSG Hamme D-Mädchen.
3: Also ich grüße auch alle aus meinem Team und vor allen Dingen auch meine Großeltern, die uns bei jedem Spiel immer unterstützen, wann sie können.
1: Ach, das ist cool. Das ist super. Der Support von außen ist auch wichtig, ne? Wenn die Leute draußen euch anfeuern, das gibt einem dann schon noch ein bisschen mehr Energie, oder?
3: Ja, auf jeden Fall.
1: Wenn uns jetzt andere Kinder zuhören, die denken, oh, das möchte ich auch gerne machen, Fußball spielen im Verein, mit ein bisschen Publikum und so. Habt ihr Tipps für die? Also, oder kann wirklich jeder und jede anfangen, Fußball zu spielen?
2: Ich finde, dass jeder und jede anfangen kann, Fußball zu spielen. Man muss nur bereit sein, fürs Team zu spielen und nicht für sich selber. Und ja, denn so Dribbling oder so lernt man ja mit der Zeit.
3: Ich finde auch, also jeder könnte anfangen, Fußball zu spielen. Man muss einfach nur den richtigen Teamgeist haben und auf jeden Fall Spaß ist auch ganz wichtig. Den Rest lernt man beim Spielen und beim Training.
1: Das finde ich toll, dass ihr auch sagt, so hier, man muss im Team spielen und nicht immer alleine Aktionen machen, sondern eben auch an die Teamkameradinnen denken. Super. Mike, was würdest du denn sagen, so in welchem Alter sollten Kinder anfangen mit Fußball? Gibt es da ein Mindestalter oder so?
4: Nein, also wenn man sobald man merkt, dass so ein kleines Kind auch gegen den Ball treten kann, kann man damit schon mal bei einem Verein vorstellig werden. Bei uns ist es so, dass es auch eine Bambini-Mannschaften gibt, dass wir Bambinis betreuen. Und das fängt ja dann schon meistens an mit 6, 7 Jahren und dann geht es schon in den U8-Bereich, dann bin ich schon 7 Jahre, das ist so die erste Zielgruppe, die wir dann auch ansprechen können.
1: Und wenn man dann anfängt, muss man dann schon alle Regeln können, alle Fußballregeln?
4: Ja, in den ganz kleinen, bei den ganz, ganz jungen Spielern ist es so, dass die tatsächlich auch Funino spielen, da gibt es wenig Regeln, da spielt man auf 4 Tore und die Regeln kommen dann Step by Step.
1: Okay, also muss man sich da auch keinen Kopf machen, das lernt man dann alles noch dabei. Wie sieht es denn bei euch aus? Braucht ihr noch Verstärkung oder seid ihr komplett?
2: Also wir freuen uns immer über Verstärkung, freuen uns immer über neue Teamzugänge. Aber ja.
3: Ja, ich finde auch. Also bei uns kann. Also wir freuen uns immer über jeden, der bei uns anfangen möchte. Und ja.
1: Mike, ist noch Platz in der Mannschaft im Verein auch?
4: Ja, immer. Gerade Mädchenfußball ist es so, dass wir ja unterrepräsentiert auch sind, was die Anzahl geht. Wir haben viel mehr Jungsmannschaft, das ist einfach so, aber wir sind als Verein immer auch gewollt, jede Altersklasse irgendwo abzudecken. Das heißt, wenn wir junge Spielerinnen irgendwie jetzt ansprechen können, die Lust haben auf Mädchenfußball, geht zu euren Verein, macht Probetrainings oder kommt auch zum TSV Eichen-Neu St. Jürgen auf die Sportanlage, die auch toll ist und ja. Probiert euch aus.
1: Cool, probiert euch da aus und ihr guckt und spielt auch weiterhin Fußball, guckt eure Spiele der Werder Frauen an?
2: Ja, auf jeden Fall.
1: Macht auch immer Spaß, ne?
2: Ein paar Spiele, ja.
1: Ja, die spielen ja morgen zum ersten Mal in der Liga. Ihr am nächsten Mittwoch, da habt ihr euer erstes Ligaspiel. Gegen wen?
2: Gegen den VSK Osterholz.
1: Ja. VSK Osterholz, ist das ein Heimspiel für euch, oder?
3: Ja, für uns ist es ein Heimspiel.
1: Okay, dann wünsche ich euch viel Spaß dabei, auf jeden Fall. Wir haben jetzt schon die Großeltern gegrüßt, den Rest des Teams. Möchtet ihr noch jemanden grüßen?
2: Ich möchte meine Freunde Anton, Johannes und Lionel grüßen und meine Klasse 7R1. Von dem KGS Hambergen.
3: Ich würde noch gerne eine Person grüßen, die auch gerade zuhört, nämlich Alania und sonst noch Lyka, die wahrscheinlich auch gerade zuhört.
1: Alles klar. Und Mike hat sich auch noch gemeldet.
4: Ja, ich würde gerne auch nochmal meine Trainerkollegen von der JSG Hamme grüßen und natürlich auch den Vorstand der beiden Vereine, die uns immer toll unterstützen. Und zu guter Letzt natürlich, und das bleibt immer auch zu wenig auf der Strecke, grüße ich ganz herzlich die Eltern, die das ermöglichen, dass ihre Kinder auch Fußball spielen.
1: Super, alles klar.
2: Und ich würde noch gerne meine Eltern grüßen.
1: Okay, ist hiermit getan. Dann euch einen schönen Sonntag. Alles Gute für die neue Saison, ne? Danke, dass ihr hier wart.
2: Dankeschön.
1: Tschüss.
2: Tschüss.
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1: Das ist heute ein bisschen wechselhaft. Also es gibt Sonne und dann wieder Wolken zwischendurch. Es kann auch mal ein Schauer dabei sein. Aktuell haben wir in Bremen und Bremerhaven 15 Grad, Delmenhorst auch. In Stade 14 Grad. 17 bis 20 sind heute so maximal möglich. Und es kann teilweise ganz schön windig sein, vor allem direkt an der Küste. Gleich Malte Döbert auf Bremen 4. Ich bin Malte Jansen. Euch einen schönen Sonntag.
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1: Mit Sabrina Prinzen-Ferreira. Die Bahngewerkschaft EVG fordert mehr Sicherheit im Regionalverkehr und droht mit Streiks ab Januar.
2: Und Hintergrund ist der tödliche Angriff auf einen Zugbegleiter vor einem halben Jahr. Dann hat Bremens Innensenatorin den Polizeieinsatz beim CSD gestern gelobt. Und im DFB-Pokal ist Werder weiter, die SV Hemelingen ist raus. Wer das Personal im öffentlichen Nahverkehr angreift, soll härter bestraft werden. Ein Gesetz dafür hat die Bundesregierung angekündigt, aber noch nicht umgesetzt. Deshalb droht die Bahngewerkschaft EVG mit einem bundesweiten Streik im Regionalverkehr. Pascal Küpper berichtet.
3: Im Februar war bei Kaiserslautern ein Zugbegleiter attackiert und getötet worden. Danach hat die Bundesregierung härtere Strafen in Aussicht gestellt. Laut Justizministerium ist der Gesetzentwurf aber noch in der regierungsinternen Abstimmung. EVG-Chef Burkhardt will jetzt Druck machen und sagt in der Bild am Sonntag, das Gesetz müsse noch dieses Jahr in den Bundestag, sonst werde der Bahnbetrieb im Januar blockiert. Und zwar, indem die Betriebsräte den Dienstplänen nicht zustimmen, dann könnte das Personal seine Schichten nicht antreten.
2: Kanzler Friedrich Merz hat schnelle und umfassende Entlastungen für die Wirtschaft angekündigt. In Deutschland gehe es um Wachstum und Beschäftigung. Das sei das wichtigste Thema, sagte Merz in einem Zeitungsinterview. Vor allem bei den schon beschlossenen Reformen bei Steuern, Rente, Entbürokratisierung und Digitalisierung müsse jetzt Tempo gemacht werden. Darüber soll kommende Woche in der Kabinettsklausur gesprochen werden. Bremens Innensenatorin Eva Högel hat den Einsatz der Polizei beim Christopher Street Day in Bremen gestern gelobt. Zehntausende Menschen sind für gleiche Rechte und gegen Diskriminierung auf die Straße gegangen. Die Polizei habe hart dafür gearbeitet, dass eine so große Versammlung sicher und ungestört stattfinden konnte, so Högel. Parallel zum CSD fand das Pokalspiel der SV Hemelingen im Weserstadion und am Abend ein großes Konzert auf der Bürgerweide statt. Und die SV Hemelingen ist aus dem DFB-Pokal ausgeschieden. Im Weserstadion hieß es am Ende gegen Hannover 96 1:9. Werder Bremen hat es dagegen in die zweite Runde geschafft. Das Team holte einen 3:0-Sieg gegen Lüneburg. Werder-Trainer Daniel Thun zeigte sich grundsätzlich zufrieden.
4: Sehr souverän, nicht an Toren gemessen, sondern Ballbesitzzeiten, dem Gegner keine Chancen zugelassen. Ja, und darüber hinaus 3 Tore geschossen. Da geht mehr, aber übergeordnet zählt ja die zweite Runde.
2: Und das waren die 4 News mit Sabrina Prinzen-Ferreira.
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5: 11:03. Es gibt eine Meldung von der A28 Bremen Richtung Oldenburg. Die Ausfahrt Oldenburg-Marschweg, die ist bis etwa 17 Uhr wegen des Fußballspiels gesperrt. Und es blitzt in Bremen an der B6 beim Breitenweg stadteinwärts. Falls ihr noch was anderes entdeckt, meldet es immer gerne bei uns. Die Nummer dafür ist die 0421 246 666. Danke fürs Bescheid geben. Kommt überall sicher an.
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5: Happy Sonntag. Malte Döbert hier. Schön, dass ihr dabei seid. Grüß euch.

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0: vor allem für Familien lohnen wird. Denn im Hammeforum ist heute der 4. Kinderflohmarkt. Heißt also, ihr kriegt da alles von Klamotten über Kinderwagen bis hin zu Spielsachen. Und wie gesagt, ist erst um 11 losgegangen. Ihr habt also auch noch ein bisschen Zeit, nämlich bis 15 Uhr, um da zu shoppen.
1: Und hast du auch noch einen Flohmarkt für alle, die jetzt keine Kindersachen brauchen?
0: Ja, da würde ich gerne den Supermarkt am Bremer Güterbahnhof empfehlen. Das ist wirklich ein sehr schöner Flohmarkt. Da muss man nämlich eigentlich gar keine Standgebühr bezahlen, sondern stattdessen lieber was Selbstgemachtes zu essen mitbringen. Zum Beispiel Kuchen, Börek oder Quiche. Und deswegen gibt es da logischerweise auch immer für einen fairen Preis was Leckeres zum Snacken beim Bummeln. Und man kann da wirklich alles Mögliche sehen. Da sind kreative Leute, die bieten Kunsthandwerk an, selbstgetöpfertes, genähte Klamotten oder eben diesen typischen Trödel. Und der Supermarkt in Bremen, das finde ich auch sehr angenehm, der startet erst um 14 Uhr. Also auch ein guter Flohmarkt für alle, die gerne ausschlafen.
1: Ah, das klingt wirklich sehr gemütlich.
0: Genau. Und wenn dann doch eher ein bisschen die Laune nach Action ist, dann wäre da noch der Brookser Heiratsmarkt. Der läuft immer noch, übrigens noch bis Dienstag, präsentiert von Bremen 4. Und da gibt es in den Festzelten heute besonders viel Action. Ihr könnt aber natürlich auch bei Spaßtrauungen heiraten und Karussell fahren oder an den vielen Fressbuden was Fettiges essen.
1: Das klingt nach einem sehr guten Plan für diesen Sonntag. Und noch mehr Tipps findet ihr bei uns im Netz auf bremen4.de.
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11.21 Uhr. Hier ist der Bremen 4 Verkehrsservice ganz aktuell für die A7 Hannover Richtung Hamburg. Zwischen dem Horster Dreieck und Flehstedt, da gibt es eine ungesicherte Unfallstelle. Außerdem sind hier Personen auf der Fahrbahn. Fahrt auf der A7 da also bitte besonders vorsichtig. Jetzt neue Musik für unsere Playlist von Ray Dalton. Hier kommt Go That High.

0: 11.31 Uhr.
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0: Bitte fahrt weiterhin vorsichtig auf der A7 Hannover Richtung Hamburg. Zwischen dem Horster Dreieck und Vlehstedt gibt es eine ungesicherte Unfallstelle und hier sind auch Personen auf der Autobahn. Und A28 Bremen Richtung Oldenburg. Die Ausfahrt Oldenburg-Marschweg, die ist wegen eines Fußballspiels bis etwa 17 Uhr heute Abend gesperrt. Und es blitzt in Bremen auf der B6 Höhe Breitenweg statt einwärts. Und falls ihr noch was anderes entdeckt, meldet es gerne bei uns. Die Nummer hier bei Bremen 4 ist die altbekannte 0421 246 666. Da könnt ihr anrufen oder auch eine WhatsApp-Nachricht über diese Nummer ins Studio schicken. Ich bin Malte Döbert und wünsche euch eine gute Fahrt.

0: Schönen Sonntag zusammen. Hier ist Bremen 4. Kurze Frage. Welche Band ist das nochmal, die am Tag der Deutschen Einheit in Bremen spielt? Genau die da, die Fantastischen Vier, kommen nach Bremen. Das ist seit dieser Woche raus und einer kann es kaum abwarten.
1: Hallo Freunde, mein Name ist Smudo, S-M-U-D-O von den Fantastischen Vier und ich würde mich sehr freuen, kämt ihr nach Bremen zu unserem Konzert. Geil, kommt jetzt.
0: Also nicht jetzt, sondern am 3. Oktober, ne? Tag der Deutschen Einheit, wird dieses Jahr ja groß in Bremen gefeiert und aus dem Anlass spielen die Fantas ein Konzert auf der Radio Bremen Bühne mitten im Herzen der City auf dem Domshof. Also wirklich eine ganz besondere Kulisse für ein ganz besonderes Konzert und das auch noch kostenlos. Aber ist ja so, der Platz auf dem Domshof, der ist natürlich irgendwo begrenzt. Deswegen müsst ihr euch, auch wenn es keinen Eintritt kostet, trotzdem rechtzeitig Tickets sichern. Also ihr müsst nichts bezahlen für die Karten, aber euch quasi so einen Stehplatz reservieren. Das könnt ihr ab Mitte September machen. Jetzt ruhig schon mal merken, die Fantastischen Vier am 3. Oktober, also live mitten in Bremen, umsonst und draußen. Ab Mitte September könnt ihr dafür gratis Karten klar machen. Aber keine Sorge, wenn es soweit ist, sagen wir nochmal rechtzeitig Bescheid hier auf Bremen 4.

Murder on the Dance Floor. Ein Bremen 4 All-Time Favorite von Sophie Alice Baxter. Als dieser Song neu war, da war er noch gar nicht auf der Welt. Benson Boone ist in diesem Sommer 24 geworden und hat es jetzt mit seinem neuen Song frisch auf unsere Playlist geschafft. Neu auf Bremen 4, Benson Boone und The Time of My Life.

0: 11:04. Hier ist der Bremen 4 Verkehrsservice mit einer Warnmeldung ganz aktuell für die A7 Hannover Richtung Hamburg. Zwischen Mellendorf und Berghof hat es einen Unfall gegeben und die Unfallstelle ist hier noch nicht abgesichert.
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1: Mit aktuell 16 Grad in Bremen und Achim, 17 in Sieke und in Bremerhaven. Es ist wechselhaft heute, es gibt mal Sonne, mal auch dichtere Wolken. Hier und da bringen die auch ein bisschen Regen mit. Und vor allem an der Küste weht ein ordentlicher Wind heute, 20 Grad maximal. Morgen dann zum Start in die neue Woche gibt es einen Mix aus Sonne und Wolken. Es bleibt fast den ganzen Tag über trocken, bei bis zu 22 Grad maximal.
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1: Mit Sabrina Prinzen-Ferreira. Die Bundesregierung will nach der Sommerpause direkt so richtig loslegen.
2: Ja, der Kanzler hat angekündigt, die schon beschlossenen Reformen schnell umzusetzen. Dann droht die Bahngewerkschaft EVG mit Streiks im Regionalverkehr. Und Bremens Innensenatorin hat den Polizeieinsatz gestern beim CSD gelobt. Bundeskanzler Friedrich Merz hat schnelle Reformen für die Wirtschaft versprochen. Er hat angekündigt, bei der Kabinettsklausur kommende Woche Tempo bei den schon beschlossenen Reformen zu machen. Vor allem bei Rente, Steuern, Bürokratieabbau und Digitalisierung. Aus Berlin Isabel Karas.
3: Aus Kreisen der Bundesregierung heißt es, im Mittelpunkt der Kabinettsklausur stünden die Themen Wettbewerbsfähigkeit und Innovation. Der Anspruch, Deutschland solle ein starkes Industrieland bleiben, auch im KI-Zeitalter zur Weltspitze gehören und damit Wohlstand und sichere Arbeitsplätze im Land bieten. Neben Merz und seinen Ministerinnen und Ministern sind auch externe Gäste eingeladen, unter anderem von Handwerksunternehmen, Start-ups und Kapitalgebern. Die zweitägige Kabinettsklausur ist zugleich das erste große Treffen für das neu formierte Regierungsteam.
2: Wer das Personal im öffentlichen Nahverkehr angreift, soll härter bestraft werden. Ein Gesetz dazu hat die Bundesregierung angekündigt, aber noch nicht umgesetzt. Deshalb droht die Bahngewerkschaft EVG damit, den Regionalverkehr lahmzulegen. EVG-Chef Burkert sagte in einem Zeitungsinterview, das Gesetz müsse noch dieses Jahr in den Bundestag, sonst drohten ab Januar bundesweite Streiks. Hintergrund ist die tödliche Attacke auf einen Zugbegleiter vor einem halben Jahr. Solingen in Nordrhein-Westfalen gedenkt heute der Opfer des islamistischen Terroranschlags vor 2 Jahren. In einem Gedenkgottesdienst am Vormittag hieß es, die Folgen der Tat wirkten bis heute auf die Gesellschaft in der Stadt nach. Heute vor 2 Jahren hatte ein abgelehnter syrischer Asylbewerber Besucher eines Stadtfestes in Solingen angegriffen. Er tötete 3 Menschen, 8 wurden verletzt. Im vergangenen Jahr wurde der Angreifer zu einer lebenslangen Gefängnisstrafe mit anschließender Sicherungsverwahrung verurteilt. Bremens Innensenatorin Eva Högel hat den Einsatz der Polizei beim Christopher Street Day in Bremen gestern gelobt. Zehntausende Menschen sind für gleiche Rechte und gegen Diskriminierung auf die Straße gegangen. Die Polizei habe hart dafür gearbeitet, dass eine so große Versammlung sicher und ungestört stattfinden konnte, so Högel. Und das waren die 4 News mit Sabrina Prinzen-Ferreira.
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1: 12:02. Bitte fahrt vorsichtig auf der A7 Hannover Richtung Hamburg. Zwischen Mellendorf und Berghof gibt es eine ungesicherte Unfallstelle. Probleme auf der A1 Bremen Richtung Osnabrück. Zwischen Opusen, Bremen-Mahndorf und Arsten 5 Kilometer stockend. Und weiter zwischen Groß-Ippener und Wildeshausen Nord 6 Kilometer Stau wegen Bergungsarbeiten. A28 Bremen Richtung Oldenburg. Die Ausfahrt Oldenburg-Marschweg ist bis etwa 17 Uhr gesperrt. Und hier kommt gerade noch eine Meldung für die A1 dazu. Osnabrück Richtung Bremen. Zwischen dem Dreieck Stur und Bremen-Hemelingen 4 Kilometer Stau. Plant hier mal eine halbe Stunde mehr Zeit ein. Und es wird geblitzt in Bremen auf der B6 beim Breitenweg stadteinwärts. Habt ihr noch was anderes gesehen? Dann meldet es immer gerne bei uns. Ihr könnt jederzeit anrufen oder eine WhatsApp-Nachricht ins Studio schicken. Die Nummer dafür ist die 0421 246 666. Danke dafür und euch unterwegs eine gute Fahrt. 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Mit Malte Döbert, ich wünsche euch einen gemütlichen Sonntag. Schönes Wochenende. Hi. 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

10 nach 12. Hier ist der Bremen 4 Verkehrsservice ganz aktuell für die A26 Stade Richtung Hamburg. Achtung bitte zwischen Stade Ost und Dollern, da liegt ein großes Fahrzeugteil auf der Fahrbahn. Und Vorsicht auch auf der A27 Bremerhaven Richtung Bremen. Zwischen Hagen und Utlede liegt ein Tier.

0: Hallo am Sonntagmittag, hier ist Bremen 4. 3:0 gewonnen ist ja eigentlich ein Ergebnis, mit dem man zufrieden sein könnte, oder?
1: Ja, war vielleicht nicht mein bestes Spiel. Ich bin froh, dass ich am Ende noch getroffen habe.
0: Oh, Werders Neuzugang Niklas Füllkrug, der ist ziemlich selbstkritisch nach dem Sieg von Werder gestern im DFB-Pokal. Liegt vielleicht ja auch daran, dass der Gegner Lüneburg nur aus der 5. Liga kommt und da ist dann so ein 3:0 natürlich nicht die richtig krasse Leistung. Aber Fülle weiß auch, dass es noch viel schlechter hätte laufen können.
1: Man muss auch ehrlich gestehen, der ein oder andere, der schon länger Werder-Spieler ist, hat auch schon mal eine negative Erfahrung in der ersten Pokalrunde gemacht, unter anderem ich. Und deswegen bin ich trotzdem sehr glücklich, dass wir es einfach ja, relativ solide, ohne irgendwelche Drucksituationen überstanden haben und trotzdem noch weiter im Pokal vertreten sind.
0: Denn natürlich ist Fülle kein normaler Neuzugang. Er war ja schon lange bei Werder Bremen, ist dann nach England gewechselt, aber jetzt aktuell eben

0: Wichtig, dass wir schnell als Mannschaft zusammenwachsen, weil wir über die Gemeinsamkeit einfach kommen müssen und Dinge erreichen müssen. Und dann wird das gegen Freiburg aber natürlich ein ganz, ganz anderes Spiel.
1: Ja, denn das wird Werders erster Gegner in der Bundesliga. Heute in einer Woche geht es für die Bremer in Freiburg mit einem Auswärtsspiel los.

Ein Bremen 4 All-Time-Favorite von den Cardigans, Love Fool. So, und jetzt bringen wir ein bisschen Schwung in euren Sonntag. Das hier ist ganz neue Musik aus Amsterdam, aus den Niederlanden, von Another, so nennt sich dieses DJ-Duo. Talk to You heißt der Track und den gibt's jetzt ganz neu für euch hier auf der Bremen 4 Playlist.

0: 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Chasing Cars, das sind Snow Patrol hier auf Bremen 4 um kurz nach 12:30.
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0: Bitte fahrt vorsichtig auf der A27 Cuxhaven Richtung Bremerhaven. Zwischen Deppstedt und Bremerhaven Überseehäfen, da liegen Gegenstände auf der Fahrbahn. A1 Bremen Richtung Osnabrück zwischen Opusen, Bremen-Mahndorf und Arsten. 5 Kilometer stockend und weiter auf der A1 zwischen Großippener und Wildeshausen Nord. 6 Kilometer Stau, da laufen gerade Bergungsarbeiten. A1 Osnabrück Richtung Bremen, zwischen dem Dreieck Stur und Bremen-Hemelingen 4 Kilometer Stau, plant da mal eine knappe halbe Stunde mehr Zeit ein. Und zum Schluss noch die A28 Bremen Richtung Oldenburg, die Ausfahrt Oldenburg-Marschweg, die ist wegen eines Fußballspiels bis etwa 17 Uhr heute gesperrt. Und es wird geblitzt in Stur-Seckenhausen auf der Hauptstraße in beiden Richtungen und in Bremen auf der B6 beim Breitenweg stadteinwärts. Habt ihr noch was anderes gesehen? Dann meldet's immer gerne bei uns. Ihr könnt jederzeit anrufen oder eine WhatsApp ins Studio schicken. Die Nummer dafür ist die 0421 246 666. Danke fürs Bescheid geben und euch unterwegs eine gute Fahrt.

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1: Ariana Grande um 12.39 Uhr. Hier ist der Bremen 4 Verkehrsservice mit einer Warnmeldung für die A1 Osnabrück Richtung Bremen. Zwischen Wildeshausen Nord und Groß-Ippener hat es einen Unfall gegeben und die Unfallstelle hier auf der A1 ist noch nicht abgesichert. Fahrt da besonders vorsichtig. Jetzt mit Olivia Rodrigo, Drop Dead.

0: Ja, bei dem wechselhaften Wetter heute, da wäre es wirklich völlig in Ordnung, den Tag drinnen zu verbringen. Aber immer mal wieder soll die Sonne rauskommen, vor allem später dann am Nachmittag soll es eigentlich auch ganz schön werden draußen. Und manche von euch haben dieses Wochenende auch richtig was vor.
1: Ich gehe aufs Moin-Festival in Baxberg, Fischerhude. Das ist ein Techno-Festival, das ist ganz toll, ich mache sehr viel Spaß.
2: Zum Spielplatz gehen und die Sonne genießen.
3: Also wir kommen ja aus Bayern und wir sind jetzt heute hier für die kulinarische Stadtführung. Später geht es zu den Landtagen nach Wüsting und morgen fahren wir an die Küste nach Fedderwarder Sihl. Ja, und machen eine Wattwanderung. Wir freuen uns, gell?
4: Ja. Macht euch ein schönes

0: Repeated, Bremen 4 mit Martin Garrix und Ed Sheeran. Und gleich vor den 4 News um 1 spiele ich euch noch Rihanna und Diamonds.
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1: In Bremen und Osterholz-Scharmbeck aktuell 18 Grad, 17 in Nordenham, 16 in Bremerhaven, maximal 20 können das heute werden. Dazu ist es wechselhaft, mal zeigt sich die Sonne, mal gibt's dichte Wolken, hier und da auch ein bisschen Regen und vor allem an der Küste weht heute ein kräftiger Wind. In der Nacht mal mehr, mal weniger Wolken, aber trocken, 7 Grad und morgen ein Mix aus Sonne und Wolken, kein Regen bis 22 Grad.
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1: Mit Sabrina Prinzen-Ferreira. Jetzt soll alles ganz schnell gehen mit den geplanten Reformen.
2: Ja, das hat der Kanzler genauso angekündigt. Dann ist in der vergangenen Nacht in Verden ein Mann erschossen worden und Harry Kane ist Fußballer des Jahres. Bundeskanzler Friedrich Merz hat schnelle Reformen für die Wirtschaft versprochen. Er hat angekündigt, bei der Kabinettsklausur kommende Woche Tempo bei den schon beschlossenen Reformen zu machen. Vor allem bei Rente, Steuern, Bürokratieabbau und Digitalisierung. Aus Berlin Isabel Karas.
3: Aus Kreisen der Bundesregierung heißt es, im Mittelpunkt der Kabinettsklausur stünden die Themen Wettbewerbsfähigkeit und Innovation. Der Anspruch, Deutschland solle ein starkes Industrieland bleiben, auch im KI-Zeitalter zur Weltspitze gehören und damit Wohlstand und sichere Arbeitsplätze im Land bieten. Neben Merz und seinen Ministerinnen und Ministern sind auch externe Gäste eingeladen, unter anderem von Handwerksunternehmen, Start-ups und Kapitalgebern. Die zweitägige Kabinettsklausur ist zugleich das erste große Treffen für das neu formierte Regierungsteam.
2: Wer das Personal im öffentlichen Nahverkehr angreift, soll härter bestraft werden. Ein Gesetz dafür hat die Bundesregierung angekündigt, aber noch nicht umgesetzt. Deshalb droht die Bahngewerkschaft EVG mit einem bundesweiten Streik im Regionalverkehr. Pascal Küpper berichtet.
4: Im Februar war bei Kaiserslautern ein Zugbegleiter attackiert und getötet worden. Danach hat die Bundesregierung härtere Strafen in Aussicht gestellt. Laut Justizministerium ist der Gesetzentwurf aber noch in der regierungsinternen Abstimmung. EVG-Chef Burkhardt will jetzt Druck machen und sagt in der Bild am Sonntag, das Gesetz müsse noch dieses Jahr in den Bundestag, sonst werde der Bahnbetrieb im Januar blockiert. Und zwar, indem die Betriebsräte den Dienstplänen nicht zustimmen, dann könnte das Personal seine Schichten nicht antreten.
2: In Verden ist gestern Abend ein Mann erschossen worden. Nach Angaben der Polizei ereignete sich die Tat in der Nähe des Bahnhofs. Das Opfer wurde bei dem Angriff so schwer verletzt, dass es später im Krankenhaus verstarb. Noch in der Nacht wurde ein 25-jähriger Verdächtiger gefasst. Opfer und Täter könnten sich gekannt haben. Bayern-Profi Harry Kane ist Deutschlands Fußballer des Jahres. Der Verband Deutscher Sportjournalisten wählte ihn bei der Abstimmung, die vom Kicker organisiert wird. Fußballerin des Jahres wurde die Kapitänin des FC Bayern, Julia Gwin. Und auch der Trainer des Jahres arbeitet in München, ist es Bayern-Coach Vincent Kompany. Und das waren die vier News mit Sabrina Prinzen-Ferreira.
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1: 1:03. A1 Bremen Richtung Osnabrück zwischen Opphusen, Bremen-Mahndorf und Arsten. 5 Kilometer stockend und weiter zwischen Groß-Ippenau und Wildeshausen-Nord. Nochmal 5 Kilometer Stau. Grund dafür sind Bergungsarbeiten. A1 Osnabrück Richtung Bremen zwischen Wildeshausen-Nord und Groß-Ippenau. 4 Kilometer Stau nach einem Unfall. Und weiter auf der A1 zwischen dem Dreieck Stur und Bremen-Hemelingen. 4 Kilometer Stau nochmal wegen Bauarbeiten. A7 Hamburg Richtung Hannover, zwischen Schneverdingen und Dorfmark streckenweise Stau oder stockend, da braucht ihr ungefähr eine halbe Stunde länger. A7 Hannover Richtung Hamburg, zwischen dem Dreieck Walsrode und Dorfmark 4 Kilometer stockend. A28 Bremen Richtung Oldenburg, die Ausfahrt Oldenburg-Marschweg ist bis etwa 17 Uhr heute Nachmittag gesperrt. Und es wird geblitzt in Stur-Seckenhausen auf der Hauptstraße in beiden Richtungen und in Bremen auf der B6 beim Breitenweg stadteinwärts. Falls ihr noch was anderes entdeckt, meldet's gerne bei uns. Die Nummer ist die 0421 246 666. Dankeschön fürs Bescheid geben. Kommt überall gut an. Und macht euch einen schönen Sonntag. Malte Döbert ist hier und da kommen One Republic auf unserer Playlist. Need Your Love.

0: DFB-Pokal im Weserstadion, die Broilers live und open air auf der Bürgerweide, Shakespeare im Park im Bürgerpark. Es war ganz schön was los gestern in Bremen und wir waren natürlich mittendrin.
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0: Denn was auch noch ging, war ja der Christopher Street Day in Bremen. 30.000 Menschen haben friedlich gefeiert, den CSD. Und Bremen 4 Reporter Christian Osterloh war auch mit dabei, bei der Party, aber auch schon bei den Vorbereitungen.
2: Also ich stehe mitten im Wohnzimmer bei Julina Wings, eine Drag Queen aus Bremen. Du hast hier aber noch ein paar High Heels stehen. Wie hoch ist der Absatz?
3: 12 Zentimeter Pfennig.
2: 12 Zentimeter, okay. Du hast Schuhgröße 46, ich habe 43. Darf ich die mal probieren?
3: Na klar.
2: Okay,
3: na,
2: Moment. Warte mal. Oh shit, ich bin schon in einem drin. Wie kriege ich den anderen an? Julina hilft mir eben. Danke. Jo, so, jetzt sind die Plattenfüße drin. Es tut am Zeh weh und ich würde auch behaupten, meine Füße sind zu platt. Ja, und meine Füße sind auch zu klein für deine High Heels, Julina.
3: Ja, bei 46,5, 47 ist das schon mit deinen Schuhen ziemlich groß.
2: Jetzt bin ich hier am Wagen 25. Es sind 54, um genau zu sein. Das ist Rekord.

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0: Keine Angst, so wird das neue Album von Danger Dan heißen, kommt am 2. Oktober raus und Ende Oktober ist er damit auch live in Bremen, präsentiert von Bremen 4 im Pier 2. Da spielt Danger Dan und wir hören jetzt schon mal rein in dieses Album, das es ja noch gar nicht gibt. Aber das hier ist die erste Single daraus, jetzt neu auf der Bremen 4 Playlist. Danger Dan und die meisten meiner Freunde.
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0: Es ist kurz nach halb zwei.
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0: A1 Bremen Richtung Osnabrück zwischen Uphusen, Bremen-Mahndorf und Arsten. 5 Kilometer stockend. Und weiter zwischen Großippener und Wildeshausen Nord. 5 Kilometer Stau wegen Aufräumarbeiten. Die Gegenrichtung der A1, Osnabrück Richtung Bremen. Da haben wir 4 Kilometer Stau zwischen Wildeshausen Nord und Großippener nach einem Unfall. Und weiter zwischen dem Dreieck Stur und Bremen-Hemelingen nochmal 4 Kilometer Stau, diesmal wegen Bauarbeiten. Ihr braucht hier insgesamt etwa eine Stunde länger. A7, Hamburg Richtung Hannover, zwischen Schneverdingen und Dorfmark, streckenweise Stau oder stockend. Plant da mal eine knappe halbe Stunde mehr Zeit ein. A7 Hannover Richtung Hamburg zwischen dem Dreieck Walsrode und Dorfmark 4 Kilometer Stau und A28 Bremen Richtung Oldenburg. Die Ausfahrt Oldenburg-Marschweg, die ist bis etwa 17 Uhr heute Nachmittag gesperrt. Und es blitzt in Stur, in Seckenhausen auf der Hauptstraße in beiden Richtungen und in Bremen auf dem breiten Weg B6 stadteinwärts. Habt ihr noch was anderes entdeckt? Dann meldet's immer gerne bei uns. Die Nummer dafür ist die 0421 246 666. Danke fürs Bescheid geben. Ich bin Malte Döbert, wünsche euch unterwegs eine gute Fahrt. Jetzt mit Ostis auf unserer Playlist The Art of Letting Go.

0: Schönen Sonntag zusammen, ihr hört Bremen 4 und es gibt ja diese Songs, die einem sofort ein Urlaubsgefühl geben. Ne? Dann hört man dieses Lied und ist sofort in Gedanken an einem ganz besonderen Ort. So geht es zum Beispiel auch Anita aus Bremen mit diesem Song hier.
1: Mein All-Time-Favorite ist The Empire State of Mind von Alicia Keys. Das ist mein favorite Song, weil ich letzten Januar in New York war und das Lied habe ich immer drauf und drunter gehört. Und immer, wenn ich das Lied auf Bremen 4 höre, dann fühle ich mich gleich wie in New York. New York ist eine wunderschöne Stadt, eine Stadt, die wirklich nie schläft. Dann habe ich auch noch einen Heliflug über New York gemacht und das war auch wirklich, also sowas habe ich noch nie mit meinen Augen gesehen. Es war einfach so ein schönes Erlebnis und ich war auch mit meiner besten Freundin und meiner Schwester da. Das war die schönste Reise meines Lebens tatsächlich. Als erstes finde ich mega schön, wie New York aufgebaut ist. Also überall Lichter und die Gebäude sind wunderschön. Einfach die Struktur der Stadt gefällt mir. Was mir noch so richtig toll gefallen hat, ist so, wie die Leute da drauf sind einfach. Die sind nicht so eingeklemmt wie wir Deutschen. Also wenn du wirklich verrückt aussiehst, ist das da normal.
2: Ladies and gentlemen, welcome to New York City.
1: Mein all-time favorite ist Empire State of Mind von Alicia Keys. Ist ein mega Song, super Song wirklich. Macht gute Laune auf, finde ich.
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Der All-Time-Favorite von Anita aus Bremen, Alicia Keys und Jay-Z, Empire State of Mind. Und jetzt was ganz Neues auf der Bremen 4 Playlist, Take My Hand, hier sind Picture This. 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

0: die Fantastischen Vier zusammen mit Clueso und gleich noch vor den vier News Nico und Vince, Am I Wrong?
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1: Mit aktuell 19 Grad in Bassum, 18 in Kloppenburg, Bremerhaven liegt bei 17 Grad und Bremen schafft 16. Bisschen wärmer kann es sogar noch werden heute Nachmittag. Dazu wechselhaft, mal scheint die Sonne, mal gibt's dicke Wolken, hier und da auch ein bisschen Regen und an der Küste weht auch ein ordentlicher Wind. In der Nacht mal mehr, mal weniger Wolken, aber trocken, Tiefstwerte bei 7 Grad und morgen ein trockener Mix aus Sonne und Wolken bis 22 Grad.
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2: Mit Nico Wotrich. Polizei in Verden ermittelt nach tödlicher Schießerei am Bahnhof. Bahngewerkschaft droht mit Streiks im Regionalverkehr. Kicker kürt Harry Kane zum Fußballer des Jahres. Das Wetter Sonne und Wolken bis 20 Grad. In Verden ist am Abend ein Mann auf offener Straße erschossen worden. Laut Polizei hatte er sich zuerst in einem Lokal neben dem Bahnhof aufgehalten. Später soll er dann von einem Mann auf der Straße mit einer Schusswaffe angegriffen worden sein. Jean-Pierre Fellmer mit den Einzelheiten.
3: Der Täter floh vom Tatort, der Begleiter und weitere Zeugen alarmierten die Polizei. Das Opfer wurde bei dem Angriff lebensgefährlich verletzt und in ein Krankenhaus gebracht. Der Mann erlag noch in der Nacht seinen Verletzungen. Die Polizei konnte einen 25-jährigen Mann festnehmen. Er soll laut Polizei das Opfer gekannt haben. Die Ermittlungen zum Tathergang dauern an. Die Bahnhofsstraße war am Abend gesperrt.
2: Die Bahngewerkschaft EVG hat mit einem bundesweiten Streik im Regionalverkehr gedroht. Hintergrund sind die stockenden Pläne der Bundesregierung, für mehr Sicherheit im Bahnverkehr zu sorgen. Das geplante Gesetz wurde bislang noch nicht umgesetzt. Aus Berlin berichtet Isabel Karas.
4: Bundesjustizministerin Stefanie Hubig hatte bereits im Februar angekündigt, ihr Ministerium erwäge einen bestehenden Gesetzentwurf, um Zugbegleiterinnen und Zugbegleiter zu erweitern. Sie sollen damit rechtlich ähnlich geschützt werden wie andere besonders gefährdete Berufsgruppen, zum Beispiel Rettungskräfte. Angriffe auf sie könnten dann mit deutlich härteren Mindeststrafen geahndet werden. 6 Monate später ist das Vorhaben allerdings noch nicht abgeschlossen. Der Gesetzentwurf befinde sich weiterhin in der regierungsinternen Abstimmung.
2: Italien will auch in Zukunft keine Migranten aus Deutschland zurücknehmen. Der italienische Regierungschef begründet das mit der Arbeit deutscher Hilfsorganisationen im Mittelmeer. Astrid Thaler mit den Einzelheiten.
5: Die Worte des italienischen Vizeregierungschefs Salvini, der rechtsgerichteten Partei Lega, sind deutlich. Italien wird bis auf Weiteres keine Migranten aus Deutschland zurücknehmen. Seine Begründung: Deutsche Hilfsorganisationen nehmen auf dem Mittelmeer Flüchtlinge mit Schiffen auf und brächten sie dann nach Italien. Deutschland habe seiner Meinung nach kein Recht, Zitat, uns auch nur einen einzigen illegalen Einwanderer zurückzuschicken, solange deutsche NGO-Schiffe im Mittelmeer unterwegs sind, um tausende illegaler Einwanderer in Italien und Europa an Land zu bringen. Zitat Ende. Der italienische Innenminister Matteo Piantedosi äußerte sich ähnlich. Seiner Meinung nach solle die Staatsflagge der Schiffe darüber bestimmen, welches Land zuständig sei, nicht der Ankunftsort. Bei einem Schiff einer deutschen NGO wäre dann Berlin zuständig.
2: In Deutschland breiten sich gerade Gottesanbeterinnen aus. Der Naturschutzbund Deutschland hat in den letzten Wochen über 17.000 Fälle registriert. Das sind doppelt so viele wie im gesamten letzten Jahr. Besonders häufig kommt das Insekt im Osten und im Südwesten Deutschlands vor. Für Menschen ist die Gottesanbeterin ungefährlich. Bayern-Spieler Harry Kane ist zum Fußballer des Jahres in Deutschland gewählt worden. Fußballerin des Jahres wurde Julia Gwin. Trainer des Jahres ist Vincent Kompany, ebenfalls vom FC Bayern. Die Wahl wurde vom Kicker organisiert. Das waren die Nachrichten mit Nico Wotrich.
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1: Um 2:03. A1 Bremen Richtung Osnabrück zwischen Ophusen, Bremen-Mahndorf und Arsten. 5 Kilometer stockend. Und weiter auf der A1 zwischen Großippener und Wildeshausen-Nord nochmal 5 Kilometer Stau. Da laufen gerade Aufräumarbeiten. Die Gegenrichtung der A1, Osnabrück Richtung Bremen. Da gibt es 4 Kilometer Stau nach einem Unfall zwischen Wildeshausen-Nord und Großippener. Und zwischen dem Dreieck Stur und Bremen-Hemelingen nochmal 4 Kilometer Stau, hier wegen Bauarbeiten. Insgesamt braucht ihr in dieser Richtung auf der A1 ungefähr 1 Stunde länger. Dann geht's rüber auf die A7, Hamburg Richtung Hannover. Zwischen Schneverdingen und Dorfmark streckenweise Stau oder stockender Verkehr. Plant hier bitte 1/2 Stunde mehr Zeit ein. Und A7, Hannover Richtung Hamburg, zwischen dem Dreieck Walsrode und Dorfmark 4 Kilometer stockender Verkehr. Und es blitzt in Stur, in Seckenhausen auf der Hauptstraße in beiden Richtungen und in Bremen an der B6, Breitenweg, stadteinwärts. Falls ihr noch was anderes entdeckt, gerne her damit. Ihr könnt Blitzer immer bei uns melden unter der 0421 246 666. Kommt überall sicher an.
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1: Ich wünsche euch einen schönen Sonntag. Malte Döbert ist hier und neue Musik auf unserer Playlist kommt jetzt von den Giant Rooks. Hier ist Slow Dance.

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0: Taylor Swift hier auf Bremen 4. Oh Mann, das kann einem echt ein bisschen leid tun.
1: Die haben uns die ersten 20 Minuten überrannt.
0: So könnte man es ganz gut zusammenfassen. Das Spiel von der SV Hemelingen gestern gegen Hannover 96 im Bremer Weserstadion. Die Hemelinger sind von den Gegnern aus dem DFB-Pokal gekegelt worden. Nach 20 Minuten hatten die Hannoveraner schon 5 Tore gemacht. Und dieses Erlebnis hat Hemelingens Trainer Günther Tunschel nach dem Spiel so zusammengefasst.
1: Wir waren natürlich auch für uns gleich in so einer Schockstarre. Wir haben uns natürlich was anderes vorgenommen, aber wenn man so schnell die Gegentore kassiert, dann muss man erstmal schauen, wie man sich da sortiert. Und in der Halbzeit, glaube ich, haben wir das ganz gut geschafft, dass wir die zweite Halbzeit so ein bisschen dagegen gehalten haben und auch mal Phasen hatten, wo wir auch mal Hannover vor Schwierigkeiten gebracht haben.
0: Ja, genau dann, in der zweiten Halbzeit, kam auch dieser eine Moment. Selbst unser Bremen 4 Sportreporter Felix Gerhardt

Wake Me Up When September Ends, ein Bremen 4 All-Time-Favorite von Green Day. Und jetzt was Frisches auf unserer Playlist. Hier ist Teddy Swims und Mr. Know-It-All. Entspannten Sonntagnachmittag wünschen wir euch.

0: 14.25 Uhr, hier ist der Bremen 4 Verkehrsservice aktuell. Achtung bitte auf der A27, Walsrode Richtung Bremen. Zwischen Walsrode West und Verden Ost liegen Fahrzeugteile. Passt da bitte gut auf.
1: Ja.

0: Udo Lindenberg und Apache 207 um kurz nach 3:30.
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0: Bitte fahrt weiterhin vorsichtig auf der A27 Walsrode Richtung Bremen. Zwischen Walsrode West und Verden Ost liegen Fahrzeugteile. A1 Bremen Richtung Osnabrück. Zwischen Uphusen, Bremen-Mahndorf und Arsten 5 Kilometer stockend. Und weiter auf der A1 zwischen Groß-Ippener und Wildeshausen Nord 5 Kilometer Stau wegen Aufräumarbeiten. A1 in der Gegenrichtung Osnabrück Richtung Bremen zwischen Wildeshausen Nord und Groß-Ippener 4 Kilometer Stau nach einem Unfall und weiter zwischen dem Dreieck Stur und Bremen-Hemelingen wegen Bauarbeiten 4 Kilometer Stau, deswegen braucht ihr insgesamt etwa eine Stunde länger. A7 Hamburg Richtung Hannover zwischen Schneverdingen und Dorfmark streckenweise Stau oder stockender Verkehr, da dauert es eine halbe Stunde länger. Und A7 Hannover Richtung Hamburg zwischen dem Dreieck Walsrode und Dorfmark 4 Kilometer stockend. Und es blitzt an der B51 zwischen Bremen-Arsten und Bassum in beiden Richtungen auf Höhe Seckenhausen. Und falls ihr noch was anderes entdeckt, gerne Bescheid sagen bei uns. Wir freuen uns, wenn ihr anruft oder eine WhatsApp ins Studio schickt. Die Nummer dafür ist die 0421 246 666. Danke fürs Bescheid geben. Ich bin Malte Döbert. Kommt überall gut an.

0: Hier ist Bremen 4 am Sonntagnachmittag und ich finde ja, so einen Sonntag, den kann man wunderbar schamlos auf der Couch verbringen mit einem richtig schönen, trashigen Film. Und falls ihr dafür noch eine Empfehlung braucht, bitteschön.
1: Leute, wie kommen wir jetzt wieder zurück in unsere Zeit?
2: Keine Ahnung.
0: Diesem Problem müssen sich jetzt die Elevator Boys stellen und dem Problem, dass sie nicht schauspielern können. Das sind diese Typen, kennt ihr von Social Media, da sind sie berühmt geworden, weil sie aus Fahrstühlen aussteigen und dabei rasend gut aussehen. Punkt, mehr machen die nicht. Aber jetzt müssen sie
3: zurück in die Zukunft. Vielleicht ist es bei uns so wie bei diesem einen Film.
0: Ja, die Jungs haben jetzt ihren eigenen Film. Back to the 90s, so heißt der. Darin geht's eben darum, dass sie als Boyband durchstarten wollen und dabei versehentlich mit natürlich einem Fahrstuhl in die Vergangenheit reisen, in die 90er. Da wollen sie natürlich wieder weg und dabei müssen sie dann zum Beispiel auch die Tücken dieser Zeit überwinden, sowie den Erstkontakt zu einer Telefonzelle mit Telefonbuch.
1: Warte, ist das ein Telefon?
3: Vielleicht können wir irgendwen anrufen. Kennt ihr eine Nummer auswendig?
4: Nicht eine.
5: Nee, ich kenne auch keine.
1: Hä, was ist das?
6: Das ist die Bedienungsanleitung.
1: Nee, das kann nicht sein. Da stehen so Namen drin. Ich glaube, das sind Telefonnummern.
3: Wie jetzt? Komplett öffentlich?
1: Ja, hier. Was mit Datenschutz?
0: Also schreit für mich so ein bisschen nach Cringe-Alarm, aber vielleicht ja der guten Art. Die Elevator Boys auf ihrem Weg zur erfolgreichen 90er-Jahre-Boyband Back to the 90s, so heißt der Film, könnt ihr euch, wenn ihr wollt, seit diesem Wochenende ganz neu angucken bei Prime Video. Hier ist Bremen 4, jetzt mit DJ Goja, Michiko.

Ein legendärer Song und deswegen völlig zu Recht ein Bremen 4 All-Time-Favorite. Oasis und Wonderwall und jetzt was ganz Neues von Lori, eine Sängerin aus Berlin, ursprünglich Hannover. Heißt Wer mich ärgert, ihr Song, und der ist jetzt ganz neu hier auf der Bremen 4 Playlist.

0: Alex Warren auf der Bremen 4 Playlist Passenger. Und gleich vor den 4 News um 3 spiele ich euch Justin Bieber, What Do You Mean?
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1: 19 Grad aktuell in Vechta, 18 in Bremen und Delmenhorst, 17 haben wir in Bremerhaven gemessen. Es gibt wechselhaftes Wetter heute Nachmittag. Mal scheint die Sonne, mal gibt es auch dichte Wolken, hier und da auch ein bisschen Regen und an der Küste weht ein ordentlicher Wind. In der Nacht mal mehr, mal weniger Wolken, es bleibt dann trocken, Tiefstwerte bei 7 Grad und morgen ein Mix aus Sonne und Wolken, kein Regen bis 22 Grad.
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2: Mit Nico Wotrich. Polizei in Verden ermittelt nach tödlicher Schießerei am Bahnhof. Bahngewerkschaft droht mit Streiks im Regionalverkehr. Kicker kürt Harry Kane zum Fußballer des Jahres. Das Wetter Sonne und Wolken bis 20 Grad. In Verden ist am Abend ein Mann auf offener Straße erschossen worden. Laut Polizei hatte er sich zuerst in einem Lokal neben dem Bahnhof aufgehalten. Später soll er dann von einem Mann auf der Straße mit einer Schusswaffe angegriffen worden sein. Jean-Pierre Fellmer mit den Einzelheiten.
3: Der Täter floh vom Tatort, der Begleiter und weitere Zeugen alarmierten die Polizei. Das Opfer wurde bei dem Angriff lebensgefährlich verletzt und in ein Krankenhaus gebracht. Der Mann erlag noch in der Nacht seinen Verletzungen. Die Polizei konnte einen 25-jährigen Mann festnehmen. Er soll laut Polizei das Opfer gekannt haben. Die Ermittlungen zum Tathergang dauern an. Die Bahnhofsstraße war am Abend gesperrt.
2: Die Bahngewerkschaft EVG hat mit einem bundesweiten Streik im Regionalverkehr gedroht. Hintergrund sind die stockenden Pläne der Bundesregierung, für mehr Sicherheit im Bahnverkehr zu sorgen. Das geplante Gesetz wurde bislang noch nicht umgesetzt. Aus Berlin berichtet Isabel Karas.
4: Bundesjustizministerin Stefanie Hubig hatte bereits im Februar angekündigt, ihr Ministerium erwäge einen bestehenden Gesetzentwurf, um Zugbegleiterinnen und Zugbegleiter zu erweitern. Sie sollen damit rechtlich ähnlich geschützt werden wie andere besonders gefährdete Berufsgruppen, zum Beispiel Rettungskräfte. Angriffe auf sie könnten dann mit deutlich härteren Mindeststrafen geahndet werden. 6 Monate später ist das Vorhaben allerdings noch nicht abgeschlossen. Der Gesetzentwurf befinde sich weiterhin in der regierungsinternen Abstimmung.
2: Italien will auch in Zukunft keine Migranten aus Deutschland zurücknehmen. Die italienische Regierung begründet das mit der Arbeit deutscher Hilfsorganisationen im Mittelmeer. Astrid Haller mit den Einzelheiten.
5: Die Worte des italienischen Vizeregierungschefs Salvini, der rechtsgerichteten Partei Lega, sind deutlich. Italien wird bis auf Weiteres keine Migranten aus Deutschland zurücknehmen. Seine Begründung: Deutsche Hilfsorganisationen nehmen auf dem Mittelmeer Flüchtlinge mit Schiffen auf und brächten sie dann nach Italien. Deutschland habe seiner Meinung nach kein Recht, Zitat, uns auch nur einen einzigen illegalen Einwanderer zurückzuschicken, solange deutsche NGO-Schiffe im Mittelmeer unterwegs sind, um tausende illegaler Einwanderer in Italien und Europa an Land zu bringen. Zitat Ende. Der italienische Innenminister Matteo Piantedosi äußerte sich ähnlich. Seiner Meinung nach solle die Staatsflagge der Schiffe darüber bestimmen, welches Land zuständig sei, nicht der Ankunftsort. Bei einem Schiff einer deutschen NGO wäre dann Berlin zuständig.
2: In Deutschland breiten sich gerade die Gottesanbeterinnen aus. Der Naturschutzbund Deutschland hat in den letzten Wochen über 17.000 Fälle registriert. Das sind doppelt so viele wie im gesamten letzten Jahr. Besonders häufig kommt das Insekt im Osten und Südwesten Deutschlands vor. Für Menschen ist die Gottesanbeterin ungefährlich. Bayern-Spieler Harry Kane ist zum Fußballer des Jahres in Deutschland gewählt worden. Fußballerin des Jahres wurde Julia Gwin. Trainer des Jahres ist Vincent Kompany, ebenfalls vom FC Bayern. Die Wahl wurde vom Kicker organisiert. Das waren die Nachrichten mit Nico Wotrich.
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1: 15.03 Uhr. A1 Bremen Richtung Osnabrück zwischen Uphusen, Bremen-Mahndorf und Arsten. 5 Kilometer stockend, da dauert es ungefähr 20 Minuten länger. A1 Osnabrück Richtung Bremen zwischen dem Dreieck Stur und Bremen-Hemelingen. 5 Kilometer Stau, plant hier mal eine halbe Stunde mehr ein. Und A7 Hannover Richtung Hamburg zwischen dem Dreieck Walsrode und Soltau-Ost streckenweise stockender Verkehr. Und es blitzt an der B51 zwischen Bremen-Arsten und Bassum auf Höhe Seckenhausen in beiden Richtungen. Falls ihr noch was anderes entdeckt, meldet's immer gerne bei uns. Ihr könnt jederzeit anrufen oder eine WhatsApp ins Studio schicken. Die Nummer dafür ist die 0421 246 666. Dankeschön fürs Bescheid geben. Kommt überall sicher an. Und habt einen richtig schönen Sonntagnachmittag. Malte Döbert hier. Schön, dass ihr dabei seid. Hallo. Bremen.

0: Alanis Morissette auf der Bremen 4 Playlist am Sonntagnachmittag. Na, habt ihr es heute geschafft auszuschlafen? Sonntags geht das ja meistens am besten, ne? Ansonsten so unter der Woche, ja, da schaffen es die wenigsten. Und in dieser Woche gab es ja die harten Fakten vom Robert-Koch-Institut. 40% der Deutschen schlafen weniger als 7 Stunden pro Nacht, also zu wenig. Fast die Hälfte von uns bekommt nicht genug Schlaf. Gehört ihr auch dazu? Das wollte Bremen 4 Reporter Martin Neuhaus von euch wissen.
1: Wie hast du heute nachgeschlafen?
2: Sehr unterdurchschnittlich, würde ich sagen.
1: Wie lang denn?
2: 4 Stunden.
1: Oh, das ist wirklich zu wenig. Mindestens 7.
2: Hat sich irgendwie nicht angeboten, mehr zu schlafen.
1: So ist bei dir?
3: Auch 4.
1: Wie ist sonst so deine Schlafdauer? Was meinst du?
3: In letzter Zeit 8-9 Stunden.
1: Oha, das ist ja auch schon wieder ungesund.
3: 8 Stunden ist gut.
1: Ja. Wer zu wenig schläft, ist immer müde.
3: Ja.
1: Ne? Kennst du?
3: Kenn ich.
1: Warum schläfst du dann zu wenig?
3: Och, ist einfach so naturell. Also passiert so.
1: Wie viele Stunden?
3: 5 bis 6.
1: Das ist mindestens eine zu wenig.
3: Ich weiß.
1: Und holst du den Schlaf irgendwann nach?
3: Nee.
1: Nicht mal bei der Arbeit?
3: Nein. Als Lehrer ist das schwierig.
1: Wenn ihr eine Arbeit schreibt?
3: Dann nicht.
1: Wie viel schläfst du so?
4: Möglichst viel, möglichst lang.
1: Möglichst gut?
4: Möglichst gut.
1: Das klingt vernünftig.
4: Klappt nicht immer, aber in der Regel ist das schon okay.
1: Bist du mit deiner Schlaflänge zufrieden?
2: Ja, eigentlich schon. Ich gehe meist so gegen 10:30 ins Bett und dann so bis 7 Uhr.
1: Wie kriegt man das hin?
2: Man muss halt früher ins Bett gehen, ne? Dann abends nicht so lange rumlümmeln und dann geht das. Ne?
1: Wie ist es bei dir?
5: Ich versuche genug zu schlafen.
1: Und schaffst du es auch?
5: Am Wochenende hole ich sonst nach.
1: Das ist auch eine Methode.
5: Oder im Urlaub.
0: Na, und ein paar Stunden vom Wochenende bleiben ja noch, um den Schlaf nachzuholen. Hier ist Bremen 4, jetzt mit neuer Musik von Isaac. Frischer Song von ihm heißt We Had It All.
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Boah, das ist der Oberhammer. Riesenüberraschung im DFB-Pokal und diese Riesenüberraschung, die spielt hier im Bremen-Vierland. Der SSV Jeddelo 2 aus dem Ammerland ist eine Runde weiter. Die haben gerade gewonnen gegen den ersten FC Heidenheim. Also eine Mannschaft aus der vierten Liga, aus der Regionalliga Nord, gewinnt gegen ein Team aus der zweiten Liga. Die haben ja vor kurzem sogar noch in der ersten Liga gespielt. Und dieser Sieg war deutlich heute Nachmittag 5:2. Ich glaube, damit hat niemand gerechnet und Jeddelo 2 kommt für lange Zeit aus dem Feiern nicht mehr raus. Also herzlichen Glückwunsch auch von uns von Bremen 4. Der SSV Jeddelo 2 ist eine Runde weiter im DFB-Pokal.

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0: Culture Candela um 15.30 Uhr.
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0: Bitte fahrt vorsichtig auf der A7 Hamburg Richtung Hannover zwischen Hamburg-Marmsdorf und dem Maschner Kreuz. Da liegen Gegenstände auf der Fahrbahn. A1 Bremen Richtung Osnabrück zwischen Opusen, Bremen-Mahndorf und Arsten. 5 Kilometer stockender Verkehr, da dauert es etwa 20 Minuten länger. In der Gegenrichtung der A1 habt ihr eine halbe Stunde Verzögerung zwischen dem Dreieck Stur und Bremen-Hemelingen. 5 Kilometer Stau gibt's hier. Und A7 Hannover Richtung Hamburg zwischen dem Dreieck Walsrode und Soltau-Ost streckenweise stockender Verkehr. Außerdem wird geblitzt an der B51 zwischen Bremen-Arsten und Bassum in Höhe Seckenhausen in beiden Richtungen. Und falls ihr noch mehr entdeckt, meldet's gerne bei uns. Die Nummer dafür ist die 0421 246 666. Danke euch fürs Bescheid geben. Ich bin's, Malte Döbert, und ich wünsche euch unterwegs eine gute Fahrt.

Erinnert ihr euch noch an diesen Song hier? We Are The People, das war der Song zur Fußball-Europameisterschaft 2021 von Martin Garrix zusammen mit Bono und The Edge von U2. Und die haben jetzt wieder gemeinsame Sache gemacht. Ganz neu auf der Bremen 4 Playlist Martin Garrix und U2. Hier kommt Fireflies, jetzt frisch auf Bremen 4.

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0: Schönen Sonntag, hier ist Bremen 4, gleich mit ganz neuer Musik auf unserer Playlist. Ugel, Move Into The Sun, gibt's hier gleich noch vor den 4 News um 4 und nach 4 übernimmt dann June Koch mit den Top 100. Ich bin Malte Döbert und raus, wir hören uns morgen Nachmittag.
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1: Aktuelle Temperaturen in Bremen 18 Grad und ein bisschen Regen, eventuell Bremerhaven auch 18 Grad, Ritterhude 20 und Worpswede auch 18 Grad. Was wird das heute? Ja, eigentlich genau das, was ihr draußen seht vor den Fenstern. Ein bisschen bewölkt und die Sonne wechseln sich mit ein bisschen Regen ab. Die nächsten Tage werden aber wieder schön, Freunde. Wir starten richtig gut in die Woche mit 25 Grad morgen.
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2: Mit Nico Wotrich. Außenminister Wadephul wirft Russland wahllosen Mord an Zivilisten vor. 27-Jähriger stirbt nach Schießerei in Verden. Regionalligist Jeddelo gewinnt gegen Heidenheim. Das Wetter sonnig und meist trocken um 19 Grad. Außenminister Johann Wadephul hat Russland den wahllosen Mord an ukrainischen Zivilisten vorgeworfen. Der Politiker besuchte heute Kharkiv. Er sprach dort mit Studenten an der Uni, schaute sich ein Kraftwerk an, das bereits 6-mal von Russland angegriffen wurde, und besichtigte ein stark zerstörtes U-Bahn-Depot. Wadephul sagte:
3: Und man merkt es in allen Gesprächen und man hört es in allen Gesprächen, die ich auch hier geführt habe, dass ein unheimlicher Widerstandswille, ein Geist dieser russischen Gewalt zu widerstehen, das Leben aufrechtzuerhalten und die Ukraine zu verteidigen.
2: Kharkiv liegt nur rund 30 Kilometer von der Frontlinie entfernt. Kurz vor den neuen US-Sanktionen gegen den Iran hat Teheran mit Gegenmaßnahmen gedroht. Wer sich dem amerikanischen Wirtschaftskrieg anschließt, würde sich zur Zielscheibe des Iran machen, heißt es. Tina Fuchs.
4: Irans neu ernannter oberster Sicherheitsberater Mohsen Rezai sagte im iranischen Staatsfernsehen, Nachbarländer, die im Wirtschaftskrieg der USA gegen den Iran kooperierten, würden vom Iran als Feinde betrachtet und müssten mit Angriffen rechnen. Auch andere Transportwege für Öl als die Straße von Hormuz könnten vom Iran ins Visier genommen werden. Mehrere Golfstaaten prüfen derzeit zusätzliche Leitungen. Beispielsweise Saudi-Arabien verfügt bereits über eine Ölpipeline, mit der die Blockade teils umgangen werden kann. Zudem, so Sicherheitschef Rezai, hätte der Iran bisher lediglich Militärstützpunkte angegriffen. Aber Amerika hätte Erdöl und andere Firmen in der Region, die ebenfalls zum Ziel werden könnten.
2: In Verden ist am Abend ein Mann auf offener Straße erschossen worden. Laut Polizei hatte sich der 27-Jährige zuerst in einem Lokal neben dem Bahnhof aufgehalten. Später soll er dann von einem Mann auf der Straße mit einer Schusswaffe angegriffen worden sein. Jean-Pierre Pellmer mit den Einzelheiten.
5: Der Täter floh vom Tatort, der Begleiter und weitere Zeugen alarmierten die Polizei. Das Opfer wurde bei dem Angriff lebensgefährlich verletzt und in ein Krankenhaus gebracht. Der Mann erlag noch in der Nacht seinen Verletzungen. Die Polizei konnte einen 25-jährigen Mann festnehmen. Er soll laut Polizei das Opfer gekannt haben. Die Ermittlungen zum Tathergang dauern an. Die Bahnhofsstraße war am Abend gesperrt.
2: Fußball-Regionalligist Jeddelo hat im DFB-Pokal für eine Sensation gesorgt. Der Außenseiter besiegte den Bundesliga-Absteiger Heidenheim mit 5:2. Aus Oldenburg berichtet Tide Tedinger.
6: Das hätte der Außenseiter sich in seinen kühnsten Träumen nicht ausgemalt und der Favorit der 1. FC Heidenheim in seinen kühnsten Albträumen nicht. 5:2 kegelt der SSV Jeddelo, der 15. der Regionalliga Nord, am Ende den 1. FC Heidenheim, der noch vor nicht allzu langer Zeit Bundesliga gespielt hat, aus dem Wettbewerb. Es ging eigentlich standesgemäß los mit dem 1:0. Durch Wagner führt den Favoriten in der 12. Minute, aber Jeddelo antwortete postwendend und das gleich dreimal, nahm einen 3:1 Vorsprung mit in die Pause. Und als alle dachten, die Kräfte schwinden beim Außenseiter, Heidenheim drückte, hatte allerdings wenig Ideen, verschoss einen Elfmeter durch Zivzivace, da schlug Jeddelo 2 weitere Male eiskalt zu und ist am Ende hochverdienter Sieger mit 5:2.
2: Das waren die Nachrichten mit Nico Wotrich.
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1: Schönen Sonntag wünsche ich euch erstmal. 16.03 Uhr. A1 Bremen Richtung Osnabrück zwischen Ophusen, Bremen, Mahndorf und Asten. 5 Kilometer stockender Verkehr. Verzögerung ungefähr eine knappe halbe Stunde länger. A1 Osnabrück Richtung Bremen zwischen Bremen, Brinkum und Hemelingen. 3 Kilometer Stau. Und auf der A7 Hannover Richtung Hamburg zwischen Dreieck Walsrode und Soltau Ost. Streckenweise stockender Verkehr. Einen Blitzer habt ihr uns durchgegeben. Vielen Dank. B51 steht da zwischen Bremen, Asten und Bassum. Höhe Seckenhausen. Beidseitig wird dort geblitzt. Wenn ihr noch was seht auf diesen Sonntag, dann meldet uns das doch gerne durch. Gebt's dann an alle weiter, dass alle gewarnt sind. 0421 246 666. Und jetzt kann's losgehen. 4 Stunden Mucke warten auf euch.
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1: Moin, mit mir June Koch und ich war schon mal hier quasi bei Radio Bremen. Heute Morgen habe ich schon gearbeitet und ich hatte mir so viel vorgenommen für diese 3 Stunden Mittagspause, die ich zwischen meiner Arbeit heute Morgen und dieser Sendung hier habe. Ich dachte, ich gehe laufen oder habe schon mal irgendwie die Gymliste ausgecheckt, wo ich vielleicht mich mit so einem Tagespass einchecken kann, richtig pumpen kann und so weiter. Ja. Und dann kommen einem ja immer so Sachen in die Quere, ne? Wie zum Beispiel das Redaktionssofa. Wir haben nämlich hier in jeder Redaktion so ein kleines Sofa stehen und das sah sehr gemütlich aus. Und irgendwie war dann da noch eine Decke und dann, naja, ihr wisst, wo das geendet ist. Schön Mittagsschlaf bei der Arbeit. Hatte ich auch mal auf der Bucketlist stehen.

Jojo, leave, get out. Unser Platz 100 in den Top 100. Und so geht das jetzt die nächsten 4 Stunden weiter, Leute. Das Lumpenpack, unser Platz 99. Rücken an Rücken gibt's jetzt auf Bremen 4.

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Platz 92 bei unseren Top 100. Boom, boom, boom, boom, Venga Boys. Und ganz ehrlich, Google ist ja einfach so ein Held manchmal, ne? Ich habe das gerade eben nochmal geguckt, wann dieses Lied irgendwie veröffentlicht wurde. Und dann stand da wirklich bei Google, boom, boom, boom, meaning, also was es wirklich bedeutet, ja? Und Google erklärt es so, Boom steht in diesem Sinne für einen Slang, der beschreibt, wenn ein anderer Erwachsener bei dem anderen schläft. Ja. Danke für diese Erklärung nochmal. Ich weiß nicht, wer durch die 90er gelaufen ist, Boom, Boom, Boom gehört von den Venga Boys und sich überlegt hat, was die wohl damit meinen könnten. Oder hat jemand gedacht, das ist eine Kissenschacht gemeint? Kann ja sein. Ich habe euch jetzt aufgeklärt. Es ist eine Aktivität zwischen Erwachsenen nachts.

Sixpence, None the Richer, Kiss Me, unser Platz 91. Und weiter geht's mit Platz 87. Wir machen einen kleinen Sprung zu Good Charlotte und I Just Wanna Live. Oder wie sie es sagen, I Just Wanna Live. Ist auf jeden Fall ein Song, den man lieber laut hören sollte, Leute. Schönen Sonntag euch.

0: Ihr selber Bremen 4 mit Platz 81, die Blue Something Breakfast at Tiffany's. Welcome to Top 100, aber jetzt erstmal ganz kurz.
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0: Kleiner Blick auf die Straßen. 16:30 haben wir es. A1 Hamburg Richtung Osnabrück zwischen Opusen, Bremen-Mahndorf und Asten. 6 Kilometer stockender Verkehr. Dauert ungefähr eine halbe Stunde länger. Und dann gibt es noch einen Blitzer, den habt ihr durchgegeben. Auf der B51 zwischen Bremen-Asten und Bassum steht der Höhe Seckenhausen. Beidseitig wird geblitzt. Wenn ihr noch was seht, dann gerne her damit. 0421 246 666.
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0: Mit mir, June Koch, schönen Sonntag euch.
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0: Und jetzt Ray Dalton, Blood Running. Lilia.

0: dieses Bad Boy Image aber auch so drauf. Youngblood mit Zombie. Aber das ist auch irgendwie so, ich kann mich noch an meine Jugend erinnern, wie das war, so diese Bad Boys.
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0: Die Bad Boys, die, naja, so von wegen, ich habe ganz viele Probleme. Ich möchte nicht mit dir zusammen sein. Das ist besser für dich. Ich tue dir nicht gut. Und man dann wirklich darauf angesprungen ist wie Schmidts Katze. Und ich habe bei Youngblood schon mehrere Snippets von seinen Konzerten gesehen, wo er, naja, junge Frauen, junge Fans halt auf die Bühne holt und die wirklich so damals wie bei Michael Jackson einfach zusammenklappen vor Euphorie und ihn umarmen und ihn abknutschen, als wäre er einfach... Ja, also wäre einfach krass. Ist er ja auch. Unser Platz 74, Youngblood mit Zombie. Und er ist auch ein Gott der Musik. Mats Langer, Platz 71, You're Not Alone.

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New Constellation, Hot-Blooded. So, und etwas auswendig zu lernen, wie zum Beispiel die Hook von einem Song, um den mitgrölen zu können. Das haben wir ja früher gemacht und das machen wir auch immer noch, weil Mitsingen einfach Spaß macht. Es gibt aber manche Songs, die sind einfach ein bisschen zu schnell. Craig David, 7 Days, unser Platz 61 in den Top 100. Mein Gott, habe ich lange dafür gebraucht. Was weiß ich, wie alt ich war. Wahrscheinlich so 16, 17, 18. Englisch, na, war da noch nicht so ganz stabil. Und es hat sehr lange gedauert, weil das Tempo einfach krass war. Aber dieser Moment, vielleicht kennt ihr das, wenn man es endlich geschafft hat und man hat einmal so komplett von vorne bis hinten mitgesungen, das war gut. Craig David, 7 Days, jetzt bei Bremen 4. Moin, Leute. Und bevor es losgeht mit Craig David, muss ich nochmal unterbrechen. Wir haben einen Falschfahrer. Und zwar, Achtung, in beide Richtungen auf der A27 Bremen Richtung Bremerhaven zwischen Lesumbrücke und Bremen Nord. Kein Falschfahrer, sondern es werden Gegenstände auf die Fahrbahn geworfen. Ist gerade ganz frisch reingetrudelt. Muss ich euch einmal durchgeben, Leute. A27 Bremen Richtung Bremerhaven zwischen Lesumbrücke und Bremen Nord. Werden Gegenstände auf die Fahrbahn geworfen. Passt ganz besonders auf.

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1: 19 Grad in Twistringen-Tarmstedt, auch 19 Grad. Es kann immer mal wieder zu kleinen Schauern kommen, aber nichts Wildes mehr, Leute. Wir sind Schlechteres gewohnt. Montagmorgen starten wir eigentlich mit ziemlich freundlichem Sommerwetter. Bis zu 22 Grad, auch in Nienburg und Bremen und Bremerhaven und den Nordseeinseln. Am Dienstag dann bis zu 25 Grad und sommersatt.
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2: Mit Nico Wodrich, guten Abend. Außenminister Wadephul wirft Russland wahllosen Mord an Zivilisten vor. 27-Jähriger stirbt nach Schießerei in Verden. Regionalligist Jeddelo gewinnt gegen Heidenheim. Das Wetter sonnig und meist trocken, um 19 Grad. Außenminister Johann Wadephul hat Russland einen wahllosen Mord an ukrainischen Zivilisten vorgeworfen. Der CDU-Politiker besuchte heute Kharkiv. Er sprach dort mit Studenten an der Uni, schaute sich ein Kraftwerk an, das bereits 6-mal von Russland angegriffen wurde, und besichtigte ein stark zerstörtes U-Bahn-Depot. Wadephul sagte:
3: Und man merkt es in allen Gesprächen und man hört es in allen Gesprächen, die ich auch hier geführt habe. Das ist ein unheimlicher Widerstandswille, ein Geist dieser russischen Gewalt zu widerstehen, das Leben aufrechtzuerhalten und die Ukraine zu verteidigen.
2: Kharkiv liegt nur rund 30 Kilometer von der Frontlinie entfernt. Kurz vor den neuen US-Sanktionen gegen den Iran hat Teheran mit Gegenmaßnahmen gedroht. Wer sich dem amerikanischen Wirtschaftskrieg anschließt, würde sich zur Zielscheibe des Iran machen, heißt es. Tina Fuchs.
4: Irans neu ernannter oberster Sicherheitsberater Mohsen Rezai sagte im iranischen Staatsfernsehen, Nachbarländer, die im Wirtschaftskrieg der USA gegen den Iran kooperierten, würden vom Iran als Feinde betrachtet und müssten mit Angriffen rechnen. Auch andere Transportwege für Öl als die Straße von Hormuz könnten vom Iran ins Visier genommen werden. Mehrere Golfstaaten prüfen derzeit zusätzliche Leitungen. Beispielsweise Saudi-Arabien verfügt bereits über eine Ölpipeline, mit der die Blockade teils umgangen werden kann. Zudem, so Sicherheitschef Rezai, hätte der Iran bisher lediglich Militärstützpunkte angegriffen. Aber Amerika hätte Erdöl und andere Firmen in der Region, die ebenfalls zum Ziel werden könnten.
2: In Verden ist ein Mann auf offener Straße erschossen worden. Laut Polizei hatte sich der 27-Jährige gestern Abend zuerst in einem Lokal neben dem Bahnhof aufgehalten. Später soll er dann von einem Mann auf der Straße mit einer Schusswaffe angegriffen worden sein. Jean-Pierre Fellmer berichtet.
5: Der Täter floh vom Tatort, der Begleiter und weitere Zeugen alarmierten die Polizei. Das Opfer wurde bei dem Angriff lebensgefährlich verletzt und in ein Krankenhaus gebracht. Der Mann erlag noch in der Nacht seinen Verletzungen. Die Polizei konnte einen 25-jährigen Mann festnehmen. Er soll laut Polizei das Opfer gekannt haben. Die Ermittlungen zum Tathergang dauern an. Die Bahnhofsstraße war am Abend gesperrt.
2: Fußball-Regionalligist Jeddelo hat im DFB-Pokal für eine Sensation gesorgt. Der Außenseiter besiegte den Bundesliga-Absteiger Heidenheim mit 5:2. Aus Oldenburg berichtet Tide Tedinger.
6: Das hätte der Außenseiter sich in seinen kühnsten Träumen nicht ausgemalt und der Favorit der 1. FC Heidenheim in seinen kühnsten Albträumen nicht. 5:2 kegelt der SSV Jeddelo, der 15. der Regionalliga Nord, am Ende den 1. FC Heidenheim, der noch vor nicht allzu langer Zeit Bundesliga gespielt hat, aus dem Wettbewerb. Es ging eigentlich standesgemäß los mit dem 1:0. Durch Wagner für den Favoriten in der 12. Minute, aber Jeddelo antwortete postwendend und das gleich dreimal, nahm einen 3:1 Vorsprung mit in die Pause. Und als alle dachten, die Kräfte schwinden beim Außenseiter, Heidenheim drückte, hatte allerdings wenig Ideen, verschoss einen Elfmeter durch Zivzivaze, da schlug Jeddelo 2 weitere Male eiskalt zu und ist am Ende hochverdienter Sieger mit 5:2.
2: Das waren die Nachrichten mit Nico Wodrich.
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1: Immer noch eine wichtige Meldung von der A27 Bremen Richtung Bremerhaven zwischen Lesumbrücke und Bremen Nord. Da werden Gegenstände auf die Fahrbahn geworfen. Passt ganz besonders gut auf. Ich gebe euch auf jeden Fall auch Bescheid, wenn diese Warnmeldung nicht mehr aktuell ist und wieder die Bahn frei ist. Denn des Weiteren auf der A1 Hamburg Richtung Osnabrück zwischen Uphusen, Bremen-Mahndorf und Aßen 6 Kilometer stockender Verkehr. Ungefähr eine halbe Stunde Verzögerung. Blitzer habe ich gerade keine auf der Liste. Wenn ihr im Bremen-Vierland was seht, dann gebt es doch gerne durch hier an mich, an Bremen 40421246666. Dann gebe ich es gerne an alle weiter. Alle sind gewarnt. Top!
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1: Ja, top, die Top 100 mit June Koch. Einen wunderschönen Sonntag. Jetzt sind wir mittlerweile schon fast bei der Hälfte angekommen. Die halbe Miete, hat meine Mutter immer gesagt. Fairy Tale Gone Bad von Sunrise Avenue auf Platz 57 und gleich danach Britney mit Da-da-dum. Ich gebe euch kurz Zeit zu raten, welches Lied ich gerade angesummt habe. Baby, One More Time is it. Viel Spaß damit.
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Moncrief Love Somebody. Jetzt mal Hand aufs Herz. Wer hat schon mal so getan, als ob er ein Musikinstrument spielt, obwohl er das gar nicht spielt, weil es irgendwo im Hintergrund lief? Also man atmet tief ein, dann beginnt der Song und dann nimmt man seine beiden Hände und legt die irgendwie auf die Anrichte in der Küche und dann bewegt man die Finger und stellt sich vor, diese Klänge kommen dabei rum. Absolutes Imposter-Syndrom. Man tut einfach so, als hätte, würde man irgendwas können. Das ist genauso wie mit dem Deo so tun, als ob man singen könnte und vom Spiegel tanzen oder so. Aber warum machen wir diese Sachen? Weil sie Spaß machen. Also, was soll's? Tut doch einfach weiter so, anstatt es zu lernen. Coldplay jetzt für euch bei Bremen 4 in der Top 100. Das ist Clocks, unser Platz 52.

Ihr Lieben, ihr seid bei Bremen 4. Vorsicht bitte auf der A1 Hamburg Richtung Bremen. Zwischen Olten und Bremer Kreuz befindet sich eine ungesicherte Unfallstelle. Das war's vom Verkehr und jetzt ist es 1996. Wobei, nee, Moment. In der Version haben wir vielleicht ein anderes Jahr und es ist auch die Live-Version. Fettes Brot jetzt für euch. Ganz, ganz nah an Platz 50, nämlich 49 der Top 100. I know and you know what to do.

0: Oh, krieg Herzrasen bei diesem Song. Tattoo, all the things she said. Platz 47. Und nicht, weil der in unseren Top 100 ist, Leute, sondern weil er im Soundtrack von Heated Rivalry ist. Die Bekennung meiner selbst 2026. Diese Serie, Leute, hat mein Leben geändert und dieser Soundtrack auch. Und deswegen ist Tattoo, obwohl der schon 20 Jahre alt ist, der Song, wirklich, oh Gott, ich bin völlig fertig. Schnell weiter hier.
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0: Vorsicht bitte. Auf der A1 Hamburg Richtung Bremen zwischen Olten und Bremer Kreuz befindet sich eine ungesicherte Unfallstelle. Und auf der A1 Hamburg Richtung Osnabrück zwischen Opusen, Bremen-Mahndorf und Arsten 6 Kilometer stockender Verkehr. Dann schauen wir einmal auf die Blitzerliste. Die ist nach wie vor leer. Ihr könnt die gerne füllen unter der 0421 246 666.
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0: Mit mir, June Koch, und Return of the Mac, Mark Morrison, jetzt bei euch. Ich muss kurz schauen, bei welchem Platz sind wir mittlerweile angekommen. Wenn ihr eben aufgepasst habt, ich habe ja eben ein Tattoo abgenommen mit Platz 47. Sind wir jetzt bei Platz 46, Return of the Mac, für euch.
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Und von Becky G bei Bremen 4, die unter der Dusche singt, Shower, geht's gleich weiter zu den nächsten Boys. Die stehen nicht nackt unter der Dusche, aber... All Rise wurde ja mal was Böses nachgedacht. Wobei böse, nee, böse war es nicht. Aber Blue wurde so eine gewisse Doppeldeutigkeit hinter diesem Song nachgesagt. Denn All Rise heißt ja, alles hebt sich. Alles, ja, alles hebt sich. Jetzt können wir über die Sachen nachdenken, die sich alle heben können. Oder ob es doch irgendwie eher sowas wie ein Gefühl ist, eine Erscheinung, die Blue meinte. Das ist euch überlassen und eurer Fantasie. Ich finde, wenn man mit dieser Doppeldeutigkeit den Song hört, ist es ein bisschen witzig. Blue, All Rise, ja, ja. Unser Platz 41.

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Atomic Kitten oder der Platz 39 in unserer Top 100, Whole Again. Und wenn dieser Song quasi der Anfang von einem richtigen Heartbreak ist, wenn unser Herz einfach nur schmerzt und die Beziehung gerade vorbei ist, dann bildet Tom Gregory quasi das Ende vom Herzschmerz. Denn da geht es darum, jemanden einfach nur zu vergessen. Und ich kann euch sagen, es ist so der größte Befreiungsschlag, den man, finde ich, so mit spüren kann. So stelle ich mir Bungee-Jumpen vor oder aus dem Flugzeug springen. Wenn man nach Liebeskummer irgendwann morgens aufwacht und merkt, boah, er ist weg. Dieses Gefühl, den anderen zu brauchen, um zu leben, ist einfach weg. Und ich kann wieder frei sein. Oh, beste Leben. Wenn ihr da gerade noch nicht seid, ihr werdet hinkommen. Versprochen. Tom Gregory erinnert euch da draußen. Forget somebody.

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1: Sommerliches Wetter, aber erst ab nächste Woche. Heute haben wir so 17 bis 19 Grad. Jetzt um 18 Uhr gehen die Temperaturen ein bisschen zurück, aber Regen ist auf jeden Fall rar. Es bleibt wahrscheinlich trocken, größtenteils im Bremen-Vierland. Morgen dann schon 22 Grad und ein paar Wolken noch und am Dienstag dann 25 Grad und sehr viel Sonne.
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2: Mit Jana Kreuz, guten Abend. Gesundheitsminister Lindemann will Reformpläne ändern. Iran spricht Warnungen an Nachbarländer aus. Lando Norris gewinnt großen Preis der Niederlande. Das Wetter, am Abend auflockernde Wolken und kaum noch Schauer bei bis zu 17 Grad. Bundesgesundheitsminister Carsten Lindemann will bei den Rentenansprüchen für pflegende Angehörige nicht kürzen. Der CDU-Politiker hat in der Bild am Sonntag angekündigt, die Reformpläne seiner Vorgängerin Nina Wagen entsprechend zu ändern. Aus der Nachrichtenredaktion dazu Oliver Fritzl.
3: Lindemann zufolge wäre es ein falsches Signal, den, Zitat, Alltagshelden Deutschlands den Rentenzuschuss zu kürzen. Es gehe hier um Menschen, die die Gesellschaft zusammenhalten. Der Gesundheitsminister sagt, viele in der CDU, CSU und SPD würden das ähnlich sehen. Wegen des Milliardendefizits in der Pflegeversicherung hatte Lindemanns Vorgängerin Wagen geplant, den Zuschuss für die Rentenversicherung für pflegende Angehörige von 100% auf 70% zu kürzen. Das hatte für heftige Kritik gesorgt. Unterstützung für die geplante Kurskorrektur bekommt Lindemann von Bayerns Gesundheitsministerin Gerlach. Sie sagt, pflegende Angehörige seien eine wichtige Säule, die man nicht schwächen dürfe.
2: Bundesaußenminister Johann Wadephul hat heute die ukrainische Millionenstadt Charkiw besucht und den Widerstandswillen der Einwohner und Einwohnerinnen gewürdigt. Die Stadt liegt nur 30 Kilometer von der Front entfernt und wird regelmäßig von Russland angegriffen. In diesem Zuge appellierte Wadephul auch an die Koalition der Willigen.
4: In dieser historischen Situation, und es ist nicht weniger als eine historische Situation, müssen wir Deutsche wissen, wo wir stehen. Und wir müssen an der Seite der Ukrainerinnen und Ukrainer stehen, die ihre Freiheit verteidigen, die unsere Freiheit verteidigen, die sich gegen diese russische Aggression zur Wehr setzen. Das ist auch mein Appell an alle anderen, die zur Koalition der Willigen gehören und die vielleicht noch etwas zögernd abstehen in der Weltgemeinschaft. Ihr müsst euch alle fragen, wo ihr in dieser Situation steht.
2: Der Iran warnt seine Nachbarländer davor, sich neuen Wirtschaftssanktionen der USA gegen Teheran anzuschließen. Entsprechend hat sich der Sekretär des Nationalen Sicherheitsrats im Iran geäußert. Er sagte, man werde jeden als Feind betrachten, der die USA unterstützt. US-Präsident Donald Trump droht dem Iran mit beispiellosen wirtschaftlichen Sanktionen. Morgen will das US-Finanzministerium die konkreten Maßnahmen bekannt geben. Fußball-Regionalligist Jeddelo hat im DFB-Pokal für eine Sensation gesorgt. Der Außenseiter besiegte den Bundesliga-Absteiger Heidenheim mit 5:2. Ob es wirklich so deutlich war, wie das Ergebnis vermuten lässt, weiß Tide Tedinger.
5: Natürlich hat Heidenheim viel mehr den Ball gehabt. Natürlich hat Heidenheim in einigen Phasen Jeddelo tief hinten reingedrückt. Und es gab ja auch diese kritische Phase nach der Pause. Jeddelo lag weiter 3:1 vorne. Da gab es Strafstoß für Heidenheim. Der hätte die Kiste hier natürlich nochmal richtig eng werden können. Aber Moritz Onken, der gilt als Elfmeterkiller im Jeddeloer Tor, der begrub den Schuss von Budo Zivtzivadze, dem Heidenheimer, unter sich und gab seinem Team damit nochmal so richtig die zweite Luft. Das hat sich natürlich auch auf die Ränge übertragen.
2: Weltmeister Lando Norris hat das erste Formel-1-Rennen nach der Sommerpause gewonnen. Der Engländer setzte sich beim letzten Grand Prix der Niederlande in Zandvoort durch und gewann sein zweites Saisonrennen nacheinander. Norris verwies damit WM-Spitzenreiter Kimi Antonelli im Mercedes auf den zweiten Platz. Dritter wurde Antonellis Teamkollege George Russell. Und das waren die Nachrichten mit Jana Kreuz.
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1: A1 Hamburg Richtung Osnabrück zwischen Uphusen, Bremen-Mahndorf und Asten. 6 Kilometer stockender Verkehr. Und wir schauen einmal auf die Blitzerliste um 18.03 Uhr. Die ist leer. 0421 246 666. Da unter dieser Nummer könnt ihr bei Bremen 4 gerne eure Blitzer im Bremen-Vierland durchgeben, wenn ihr sie seht. Vielen Dank und gute Fahrt.
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1: Wir sind ja schon fast vorbei. Naja, gut, okay. Es ist die Drama-Queen, die in mir spricht. June Koch hier, einen wunderschönen Sonntag. 2 Stunden Top 100 haben wir ja noch. Und wir sind ja auch erst bei Platz 37. Wenn euer Geburtsdatum euer Bandname wäre auf Englisch, weiß ich nicht, wie sich das so anhören würde bei mir. Oh, okay, irgendwas mit November würde ich jetzt nicht als Bandnamen wählen. Sie haben es aber getan. Das Gründungsdatum dieser Boyband ist auch der Bandname geworden. December 10th, Run My Way, unser Platz 37 bei den Top 100.

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Chicago von Clüso, unser Platz 33. Der Reminder, was an Konzerten so besonders ist, wenn dieser Song einfach endlos ausfadet und ausfadet mit einem Instrumental. Ein sehr schöner Moment irgendwie, wo man sich aneinander hält irgendwie und links und rechts guckt und irgendwie nur Liebe fühlt. Vielleicht bin ich aber auch gerade ein bisschen überemotional. Argyle ist jetzt hier für euch. Blinded by the Sun, unser Platz 32.

Scott Quinn, All or Nothing. Und wenn es einen Song gibt, den ich nennen müsste, wo ich nostalgisch werde, wo ich an Bremen denke, an meine Jugend, an Freiheit, keine Sorgen, nachts um 12:30 nach einer Party, die bei irgendjemandem in der Küche stattgefunden hat, auf 10 Quadratmeter und es waren 50 Leute da, noch nachts mit dem Fahrrad an Werdersee fahren, nackt baden im Mondlicht, dann, wenn ich das mit einem Song verbinden würde, dann wäre es höchstwahrscheinlich dieser hier. Oh, mein Herz geht auf. Es ist wirklich nicht übertrieben. Toploader, Dancing in the Moonlight, unser Platz 9.

0: Good Night gucken sich Pictures of You an.
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0: Es ist 18.31 Uhr, A1 Hamburg Richtung Osnabrück, zwischen Opusen, Bremen-Mahndorf und Asten, 4 Kilometer stockender Verkehr. Und das war's auch schon vom Bremen-Vierland und den Straßen. Kommt gut an, Blitzer haben wir gerade keine. Gute Reise, Leute. Kommt gut an, haben wir ja schon gesagt, ne? Ja, check.
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0: Einen wahnsinnig schönen Sonntag wünsche ich euch. Jetzt wird's gemütlich quasi, ne? Es ist nicht heiß draußen, wir haben keinen Sommersonntag vor uns irgendwie, wo wir auf der Terrasse sitzen und vielleicht noch grillen mit Freunden unbedingt, sondern es ist eher so muckelig. Man kann schon fast, übertreibe ich jetzt? Man kann schon fast eine Wolldecke rausholen aus dem Schrank. Vielleicht, wenn man möchte. Und vielleicht auch die Hausschuhe. Aber nee. Die packen wir morgen natürlich wieder weg. Nur für heute Abend, Leute. Nur für heute Abend.
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Immer noch eine der weirdesten Kombis ever, finde ich. Michael Patrick Kelly und Gentleman Wildfire. Aber sie funktioniert, denn das ist unser Platz 24 von euch gewählt in den Top 100. Denial, also ja, sich nicht eingestehen wollen, dass man vielleicht verliebt ist. Diese Phase ist eigentlich, finde ich, mit einer der schönsten Phasen, bevor man dann irgendwie sich das eingesteht, wie die Gefühle wirklich sind. Sugar Babes haben das in ein Lied gepackt. Denial, unser Platz 22.

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Lose Yourself, Platz 20 und vielleicht die Idee, auf einen Sonntagabend 8 Mile zu gucken. Könnte man mal wieder machen. Ist ein guter Film. Danach bin ich immer so ein bisschen so, yeah, Hip-Hop. Yeah, I'm a Hip-Hop girl. Ich nehme immer manchmal, wenn ich Filme gucke, so die Attitude dann von denen an. So 2-3 Tage natürlich nur und alle denken dann so, was ist mit ihr? Echo Smith jetzt für euch in den Top 100. Cool Kids. 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
1: In Bremen 18 Grad, in Stade 18 und Lilienthal hat 14 Grad. Der Tag geht zu Ende, Leute. Die Himmelsdecke bleibt bewölkt. Und ja, grau ist tatsächlich die Farbe, mit der wir in die nächste Woche schwappen. Aber ab Montag wird das Wetter sommerlicher. 22 Grad morgen schon, Dienstag bis zu 25 Grad und Mittwoch 26.
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2: Mit Jana Kreuz, guten Abend. Gesundheitsminister Lindemann will Reformpläne ändern. Außenminister Wadefuhl besucht zweitgrößte Stadt der Ukraine. Lando Norris gewinnt großen Preis der Niederlande. Das Wetter bewölkt, aber kaum noch Schauer bei bis zu 17 Grad. Bundesgesundheitsminister Carsten Lindemann will bei den Rentenansprüchen für pflegende Angehörige nicht kürzen. Der CDU-Politiker hat in der Bild am Sonntag angekündigt, die Reformpläne seiner Vorgängerin Nina Wagen entsprechend zu ändern. Aus der Nachrichtenredaktion dazu Oliver Fritzl.
3: Lindemann zufolge wäre es ein falsches Signal, den, Zitat, Alltagshelden Deutschlands den Rentenzuschuss zu kürzen. Es gehe hier um Menschen, die die Gesellschaft zusammenhalten. Der Gesundheitsminister sagt, viele in der CDU, CSU und SPD würden das ähnlich sehen. Wegen des Milliardendefizits in der Pflegeversicherung hatte Lindemanns Vorgängerin Wagen geplant, den Zuschuss für die Rentenversicherung für pflegende Angehörige von 100% auf 70% zu kürzen. Das hatte für heftige Kritik gesorgt. Unterstützung für die geplante Kurskorrektur bekommt Lindemann von Bayerns Gesundheitsministerin Gerlach. Sie sagt, pflegende Angehörige seien eine wichtige Säule, die man nicht schwächen dürfe.
2: Bundesaußenminister Johann Wadefuhl hat heute die ukrainische Millionenstadt Charkiw besucht und den Widerstandswillen der Einwohner und Einwohnerinnen gewürdigt. Die Stadt liegt nur 30 Kilometer von der Front entfernt und wird regelmäßig von Russland angegriffen. In diesem Zuge appellierte Wadefuhl auch an die Koalition der Willigen.
4: In dieser historischen Situation, und es ist nicht weniger als eine historische Situation, müssen wir Deutsche wissen, wo wir stehen. Und wir müssen an der Seite der Ukrainerinnen und Ukrainer stehen, die ihre Freiheit verteidigen, die unsere Freiheit verteidigen, die sich gegen diese russische Aggression zur Wehr setzen. Das ist auch mein Appell an alle anderen, die zur Koalition der Willigen gehören und die vielleicht noch etwas zögernd abstehen in der Weltgemeinschaft. Ihr müsst euch alle fragen, wo ihr in dieser Situation steht.
2: Bremens Innensenatorin Eva Högel hat eine positive Bilanz zum Pop-up-Bürger-Service-Center am Hauptbahnhof gezogen. Dadurch habe sich die Wartezeit für einen Termin in den drei festen Bürger-Service-Centern oft halbiert. 100 Tage nach Eröffnung wurden demnach zum Beispiel mehr als 3.600 Personalausweise und Reisepässe dort abgeholt. Für das Pop-up-Bürger-Service-Center wurden extra Beschäftigte der Bremer Straßenbahn AG umgeschult. Weltmeister Lando Norris hat das erste Formel-1-Rennen nach der Sommerpause gewonnen. Der Engländer setzte sich beim letzten Grand Prix der Niederlande in Zandvoort durch. Mehr zum Rennen hat Achim Scheu.
5: Kurz nach dem Start ist das passiert, was sonst nie passiert. Fahrfehler von Max Verstappen im Red Bull. Heftiger Einschlag in die Streckenbegrenzung. Der vierfache Weltmeister bei seinem Heimrennen blieb aber zum Glück unverletzt. Und auch die nachfahrenden Autos hatten einen Schutzengel an Bord. Zum Glück keine weiteren Unfälle mit über 200 km/h. Nach über 30 Minuten Restart des Rennens, Kimi Antonelli im Mercedes kam super weg, dominierte die nächsten Runden, wurde aber von Lando Norris im McLaren überholt. Der fuhr zum Sieg. Sein zweiter in Folge.
2: Der erste FC Magdeburg und Dynamo Dresden haben problemlos die zweite Runde des DFB-Pokals erreicht, genauso wie die Bundesligisten Union Berlin, Mönchengladbach und Mainz. Fußball-Regionalligist Jeddelo hat im DFB-Pokal für eine Sensation gesorgt. Der Außenseiter besiegte den Bundesliga-Absteiger Heidenheim mit 5:2. Und das waren die Nachrichten mit Jana Kreuz.
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1: Es ist 19.03 Uhr. Vorsicht bitte auf der A27 Bremerhaven Richtung Bremen zwischen Schwanewede und Ilpol. Da steht ein defektes Fahrzeug. Und auf der A1 Hamburg Richtung Osnabrück zwischen Uphusen, Bremen-Mahndorf und Aasten 6 Kilometer stockender Verkehr. Blitzer gibt es gar keine mehr. Wenn ihr noch was seht, ich glaube da kaum noch dran, aber lebt es gerne durch. Gebt es dann an alle weiter. 0421 246 666. Kommt gut an.
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1: Yes, und der nächste Song, den kenne ich nur in der Kirchen-Gospel-Version in einem Film mit Leonardo DiCaprio und Claire Danes, der von 1996 ist und Romeo und Julia heißt. Da singt ein kleiner Chorjunge diesen Song, a cappella natürlich, und die beiden heiraten zu diesem Song. Das wird für immer in mein Herz eingebrannt sein. Jetzt gibt's von Rosalla eine etwas andere Version, ein bisschen mehr Uptempo. Everybody's free to feel good. Unser Platz 17 in den Top 100.

Everybody's free, außer die, die gerade auf der A1 Hamburg Richtung Bremen unterwegs sind, zwischen Heidenau und Sittensen. Da befindet sich nämlich eine ungesicherte Unfallstelle. Ich hoffe, es gibt keinen Stau, ihr kommt da gut durch. Fahrt vorsichtig. Das hier ist Charlie Puth mit Changes. Ja, Platz ist das denn? Nummer 16 schon in den Top 100.

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0: Platz 15.
1: Katy Perry, Watch It Burn. Welcome to the Top 100. Guckt ihr euch manchmal auf Insta oder auf TikTok so Videos an? So Close-Ups, so ganz nah rangezoomte Bilder aus irgendwelchen Serien oder Filmausschnitten. Und dann sind die so mega verliebt ineinander. Und die glotzen sich an, als würden die, weiß ich nicht, man sieht die Herzchen in den Augen einfach und man will das aufsaugen, dieses Gefühl. Und dabei würde ich mich gerne mal filmen. Also wie sehen wir Trottel aus, während wir uns das Handy vor die Nase halten und uns diese Videos angucken? Wir müssen doch so dämlich grinsen, aber da ist nur keiner, der uns zurück angrinst. Das ist das Problem da dran. In diesem Sinne, Texas, Inner Smile. Naja, egal. Hauptsache lächeln, Leute. Unser Platz 14.

So, jetzt wollen wir mal eine Sache klarstellen. Wenn sich euer Partner oder eure Partnerin hübsch macht, wirklich lange im Badezimmer braucht, ja, ein besonderer Anlass, ein neu gekauftes Outfit oder so. Und egal, ob sie oder er durch die Tür kommt oder die Treppe runter oder was weiß ich, die einzige Reaktion, die wir als Partner haben sollten, wenn sich unser Partner Mühe gegeben hat, ja, ist die von Kato und unserem Platz 12. Und die hört sich so an.

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1: 19.32 Uhr. Wir schauen kurz auf die Straßen in Bremen-Vierland. Vorsicht bitte auf der A29 Ahlhorner Heide Richtung Oldenburg zwischen Großenkneten und Wadenburg. Da liegen Spanngurte. A1 Hamburg Richtung Osnabrück zwischen Uphusen, Bremen-Mahndorf und Asten. 6 Kilometer stockender Verkehr. Und die A1 Bremen Richtung Hamburg ist zwischen Posthausen und Stuckenborstel nach einem Unfall gesperrt. Blitzer gibt es gerade aktuell keine mehr.
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1: Ja, oder sollte ich sagen, die Top 10, denn da sind wir angekommen. Ich bin June Koch, einen wunderschönen. Ich begleite euch quasi jetzt bis zur Spitze, bis zu Platz 1. Aber Platz 10 haben wir eben gehört, Platz 9 kommt jetzt. Somber, Homewrecker, ein Song, den ich tatsächlich jeden Morgen irgendwo auf irgendeiner Welle hören kann und mich trotzdem immer wieder so freue seit einem halben Jahr, weil er einfach auch so ein Summer-Vibe ist und auch ein Thema irgendwie hat, was, ja, nicht alle Songs haben irgendwie. Ich will dich haben, aber ich will auch deine Familie nicht zerstören. Also quasi, hier singt die Affäre, Leute, hört zu.

Einen wunderschönen Sonntag, ihr Süßen. Das ist Platz 6, Ed Sheeran und Martin Garrix Repeated. Ganz kurzer Blick auf die Straßen. Vorsicht bitte auf der A1 Bremen Richtung Hamburg. Zwischen Posthausen und Stuckenborstel behindert eine Unfallstelle den Verkehr. Kommt gut und sicher an. In diesem Sinne Platz 5 ist ja sehr passend, zumindest lyrisch. Drive Safe kommt jetzt von Miles Smith.

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Sing, Need Your Love. Ihr seid bei Bremen 4 und den Top 100. Und ich habe gerade gedacht, zu Weihnachten, ist ja fast gefühlt morgen, gibt es doch immer so auf Google, da kann man den Weihnachtsmann immer so verfolgen, wo der gerade ist quasi, also mit den Zeitzonen, wann quasi Weihnachten ist und er bei uns ankommt, in Anführungsstrichen. Ich finde, sowas könnten wir mal mit Harry Styles machen. Weil er ist ja eigentlich die ganze Zeit Neverending Harry Styles Tour unterwegs auf der ganzen Welt jetzt schon wieder. Und ich weiß nicht, wo ist er gerade? Südamerika irgendwas, ne? Da war was in Mexiko, keine Ahnung. Hätte ich gerne, so ein Update. Das könnte, würde ich, oder so eine App würde ich mir dann aufs Handy runterladen, ne? Und Harry Styles verfolgen. Unser Platz 3 jetzt. American Girls.

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1: Mit Jana Kreuz, guten Abend. Gesundheitsminister Linnemann will Reformpläne ändern. Pop-up Burger Service Center in Bremen verkürzt Wartezeit. Lando Norris gewinnt großen Preis der Niederlande. Das Wetter leicht bewölkt und kaum noch Schauer bei bis zu 17 Grad. Bundesgesundheitsminister Carsten Lindemann will bei den Rentenansprüchen für pflegende Angehörige nicht kürzen. Der CDU-Politiker hat in der Bild am Sonntag angekündigt, die Reformpläne seiner Vorgängerin Nina Wagen entsprechend zu ändern. Aus der Nachrichtenredaktion dazu Oliver Fritzl.
2: Lindemann zufolge wäre es ein falsches Signal, den, Zitat, Alltagshelden Deutschlands den Rentenzuschuss zu kürzen. Es gehe hier um Menschen, die die Gesellschaft zusammenhalten. Der Gesundheitsminister sagt, viele in der CDU, CSU und SPD würden das ähnlich sehen. Wegen des Milliardendefizits in der Pflegeversicherung hatte Lindemanns Vorgängerin Wagen geplant, den Zuschuss für die Rentenversicherung für pflegende Angehörige von 100% auf 70% zu kürzen. Das hatte für heftige Kritik gesorgt. Unterstützung für die geplante Kurskorrektur bekommt Lindemann von Bayerns Gesundheitsministerin Gerlach. Sie sagt, pflegende Angehörige seien eine wichtige Säule, die man nicht schwächen dürfe.
1: Bremens Innensenatorin Eva Högel hat eine positive Bilanz zum Pop-up Burger Service Center am Hauptbahnhof gezogen. Dadurch habe sich die Wartezeit für einen Termin in den drei festen Burger Service Centern in vielen Fällen halbiert. 100 Tage nach Eröffnung wurden demnach zum Beispiel mehr als 3.600 Personalausweise und Reisepässe dort abgeholt. Weltmeister Lando Norris hat das erste Formel-1-Rennen nach der Sommerpause gewonnen. Der Engländer setzte sich beim letzten Grand Prix der Niederlande in Zandvoort durch. Mehr zum Rennen hat Achim Scheu.
3: Kurz nach dem Start ist das passiert, was sonst nie passiert. Fahrfehler von Max Verstappen im Red Bull, heftiger Einschlag in die Streckenbegrenzung. Der vierfache Weltmeister bei seinem Heimrennen blieb aber zum Glück unverletzt. Und auch die nachfahrenden Autos hatten einen Schutzengel an Bord. Zum Glück keine weiteren Unfälle mit über 200 km/h. Nach über 30 Minuten Restart des Rennens, Kimi Antonelli im Mercedes kam super weg, dominierte die nächsten Runden, wurde aber von Lando Norris im McLaren überholt. Der fuhr zum Sieg. Sein zweiter in Folge.
1: Der erste FC Magdeburg und Dynamo Dresden haben problemlos die zweite Runde des DFB-Pokals erreicht, genauso wie die Bundesligisten Union Berlin, Mönchengladbach und Mainz. Fußball-Regionalligist Jeddelo hat im DFB-Pokal für eine Sensation gesorgt. Der Außenseiter besiegte den Bundesliga-Absteiger Heidenheim mit 5:2. Und das waren die Nachrichten mit Jana Kreuz. Heute Abend kommt die Sonne öfter zwischen den Wolken durch und es gibt kaum noch Schauer. Trotzdem bleibt es relativ kühl bei maximal 15 bis 17 Grad. Die Nacht zum Montag wird bewölkt, es bleibt aber meistens trocken und die Tiefstwerte liegen bei 7 bis 15 Grad. Die neue Woche startet nebelig, dann kriegen wir einen Mix aus Sonne und Wolken und es wird etwas wärmer bis zu 22 Grad.
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4: Vorsicht bitte auf der A1 Bremen Richtung Hamburg. Zwischen Posthausen und Stuckenborstel behindert eine Unfallstelle den Verkehr. A1 Hamburg Richtung Osnabrück. Zwischen Upphusen, Bremen-Mahndorf und Arsten 6 Kilometer stockender Verkehr. Die A1 Bremen Richtung Hamburg ist zwischen Posthausen und Stuckenborstel nach einem Unfall gesperrt. Die A28 Oldenburg Richtung Bremen ist in der Ausfahrt Gandakesee Ost ist wegen Bauarbeiten bis 4. September gesperrt. Die A28 Oldenburg Richtung Bremen ist in der Einfahrt Gandakesee Ost wegen Bauarbeiten bis 4. September gesperrt. Kreis Friesland. Die Landesstraße ist zwischen Sande und B210 in beiden Richtungen 31. August gesperrt.
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5: Mit Markus Barsch. Hallo, schön, dass ihr da seid. Was ist? Wie bitte? Ihr hattet heute einen schlechten Tag? Dann gibt's für euch jetzt hier erstmal Glockenbach.
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0: Hier ist Pop, hallo Deutschland. Die gemeinsame Abendshow von Bremen 4, HR3, MDR Jump, NDR 2, RBB 888, SR1 und WDR 2. Produziert für euch von SWR3 jetzt mit dem kleinen Ausflug um 20.14 Uhr und 19 Sekunden. Ist nicht einzig mögliche Zeit heute, ist das nämlich. Einen kleinen Ausflug in die philosophische Ecke von SWR3. Alles, was den ganzen Tag eventuell ein bisschen doof war, was schief lag, was uns zwickte oder so in die Seite pokte, das schieben wir jetzt beiseite für eine Minute. Ihr wisst, wie es ist, machen uns andere Gedanken, gucken anders auf die Dinge, wechseln Perspektive. Wir haben schöne Sachen gehabt diese Woche in der kleinen Philosophie-Ecke hier. Zum Beispiel, wenn die Leute immer zu einem sagen, denk mal scharf nach. Wenn ich scharf nachdenke, verletzt das mein Gehirn? Ja, wohl nämlich. Impliziert, das war schön auch, impliziert die Existenz einer Robben-Auffangstation die Existenz einer Robben-Hochwerfstation. Ja. Oder, was war nur noch diese Woche? Bewerte ich Restaurants auf Social Media passenderweise mit Gaumen hoch und Gaumen runter? Oder wie? Ja. Als Fischfan finde ich das auch gut. Muss man als Aquarist-Neuling, Aquaristen, das sind die mit den Aquarien, nicht die, die Aquarelle malen. Das sind Aquarellisten. Muss man als Aquarist-Neuling gleich mit hochkarätigen Goldfischen beginnen oder kann man vielleicht erstmal mit günstigeren Silberfischen anfangen? B. 855 Trilliarden dieser bescheuerten kleinen Hirnaushänger stehen auch in der Barschen Philosophiegalerie, die ist auf popabend.de, ihr wisst Bescheid. Heute verkabeln wir unsere Synapsen neu. Über die absolut berechtigte Frage von René aus Ockfen, René Salecki, liebe Grüße nach Ockfen, René. Sind eigentlich alle Musiker auch automatisch Töpfer? Wird ja immer gesagt, der Ton macht die Musik. Ja. Oder wenn du im Töpferkurs dich im Ton vergreifst, fliegst dann gleich raus?
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0: 20.08 ist es, am Sonntagabend. Hallo? Man at Work Down Under, jetzt von ganz alt und immer noch ziemlich gut zu ganz neu und auch ziemlich gut. Jetzt hier nämlich Sienna Spyro. Neue Single Great Expectations. Habt ihr das Musikvideo schon mal gesehen? Fürs Musikvideo hat sich Sienna in ein so ein 70s-Style-mäßiges Kleid einnähen lassen. Sie singt vor einer roten Wand mit weißen Punkten. Hinter ihr ihre Band. Sie steht auf einem runden weißen Podest und singt. Viel mehr passiert bildlich nicht. Muss ja auch nicht. Sienna regelt ja alles über ihre Stimme. Einfach gut. Great Expectation. Jetzt in der Abendshow.
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0: Ich habe es vergessen. Expectations. Nee, stirbt gar nicht. Expectation.

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8: Es ist 9:30.
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9: Heute Nacht ist es zunächst gering bewölkt. In der zweiten Nachthälfte bildet sich im Binnenland stellenweise Hochnebel. Die Tiefstwerte liegen bei 15 Grad auf den Inseln und bis 8 Grad im Bremer Raum. Morgen stellt sich eine Mischung aus Sonne und mal lockeren, mal dichteren Wolken ein. Es bleibt trocken. Die Temperatur erreicht 18 bis 22 Grad. Dazu weht meist schwacher Wind aus wechselnder Richtung.
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10: A1 Hamburg Richtung Osnabrück. Zwischen Upphusen, Bremen-Mahndorf und Aasten 6 Kilometer stockender Verkehr. A1 Bremen Richtung Hamburg. Zwischen Posthausen und Stuckenborstel 3 Kilometer Stau nach einem Unfall. Die A28 Oldenburg Richtung Bremen. Ist in der Ausfahrt Ganderkesee Ost, ist wegen Bauarbeiten bis 4. September gesperrt. Die A28 Oldenburg Richtung Bremen ist in der Einfahrt Ganderkesee Ost wegen Bauarbeiten bis 4. September gesperrt.
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11: Und hier ist Pop, eure Abendshow am Sonntagabend mit Markus Barsch und Loi. Hi.

0: Watch it burn. Ach, Katy Perry. Verarbeitet immer noch den Orlando. Ruhe. 20 vor 9 ist es. Hallo, hier ist Pop, eure Abendshow. Wer gerne Sport schaut oder und oder verfolgt, für den war das ja ein Top-Wochenende, ne? Da war einiges los. In Aachen zum Beispiel, fangen wir mal in Aachen an, mit 2 A vorne, liegt nahe. In Aachen ist zum Beispiel die Reit-WM zu Ende gegangen, ne? Deutschland ist da auf Platz 1 im Medaillenspiegel gelandet, mit 7-mal Gold, 5-mal Silber und 8-mal Bronze.
1: Deutschland ist Weltmeister!
2: Weltmeister im Springreiten!
0: Tja, im Reitsport kommt gerade kaum jemand an uns vorbei. So. Jede Menge Fußball gab es auch. Eine erste Runde im DFB-Pokal. Gerade eben ist unter anderem das Spiel der Freiburger bei Fortuna Düsseldorf ja zu Ende gegangen. Freiburg hat mit 5:1 gewonnen und ist damit in Runde 2. Dementsprechend zufrieden war auch Matthias Ginter zum Beispiel.
3: Wir sind natürlich sehr, sehr ambitioniert, auch als Verein, und wollen natürlich, so wie letzte Saison auch, in den Pokalwettbewerben so weit wie möglich kommen.
0: Glücklich sind aber nicht nur die Freiburger, sondern das ist auch die Hockey-Nationalmannschaft der Männer, denn die steht im Halbfinale der WM in Belgien. Am Freitag geht es dann weiter gegen entweder die Niederlande oder Argentinien oder England oder Indien. Kleiner Funfact am Rande, wer jetzt denkt, Hockeyspieler haben nur den einen, seht ihr meinen Finger? Seht ihr den einen Schläger, die haben nur einen einzigen Schläger, den sie nie aus den Augen lassen? Irrt sich total. Nationalspieler Jakob Briller aus Mannheim hier.
4: Alle Schläger sind natürlich ein bisschen unterschiedlich. Also es kann schon sein, dass man mal einen Schläger hat, der einen am allerbesten gefallen hat. Aber also wir haben auf jeden Fall alle mindestens einen Ersatzschläger, falls der Schläger mal bricht im Spiel. Das kommt schon auch mal ab und zu vor. Nicht so oft wie beim Eishockey, aber ist auf jeden Fall schon passiert. Und dann braucht man auf jeden Fall mindestens einen Ersatzschläger. Ich glaube, hier zu einem Turnier nehmen alle bestimmt 3 Schläger mindestens mit.
0: Okay. 3 Ersatzschläger, oder? Auf die passen die Hockeyspieler dann auch sehr gut auf.
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gegen die Wand. Hit the wall, Gracie Abrams, nicht doch Gracie. Schnell den coolen Jack Dean in eurer Abendshow hier mit Mercy.

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1: Mit Jana Kreuz, guten Abend. AfD-Vorsitzender Chrupalla nennt Klimawandel Nebenthema. Pop-up-Burger-Service-Center in Bremen verkürzt Wartezeit. Lando Norris gewinnt großen Preis der Niederlande. Das Wetter bewölkt, aber meistens trocken bei bis zu 15 Grad. Der AfD-Vorsitzende Tino Chrupalla hält Klimaschutz für ein Nebenthema. Damit werde von wirklichen Problemen abgelenkt, das sagte er im ARD-Sommerinterview. Den von Menschen verursachten Klimawandel hält Chrupalla für sehr gering. Er befürwortet Anpassungen statt Klimaschutz.
2: Ja, Menschen fragen sich vor allen Dingen, weil sie gerade von Klimaanlagen sprechen, die wir natürlich brauchen, gerade in Altenheimen, auch in Krankenhäusern, auch in Schulen. Darüber muss man sehr wohl diskutieren. Das ist die Klimaanpassung, die wir natürlich forcieren und die auch finanziert werden muss. Aber die Menschen fragen sich, können sie eigentlich den Strom für die Klimageräte überhaupt noch leisten? Natürlich brauchen wir auch Kühlzonen. Das ist zum Beispiel auch der deutsche Wald, den wir wieder aufforsten müssen. Ich habe auch für diesen Sommer nicht gesehen, dass wir einen exorbitant unterschiedlichen Sommer hatten zu anderen Jahren. Für mich war das ein ganz normaler Sommer. Also ich sehe da auch viel Panikmache.
1: Tatsächlich waren Juni und Juli in Westeuropa so heiß wie noch nie seit Beginn der Aufzeichnungen. Die gesetzlichen Krankenkassen unterstützen das Vorhaben von Gesundheitsminister Carsten Lindemann, pflegende Angehörige bei der Rente mehr in den Blick zu nehmen. Der Chef des GKV-Spitzenverbands, Oliver Blatt, sagte, die ursprünglich vorgesehenen Kürzungen seien ein falscher Ansatz. Es sei gut, dass Lindemann das nun ändern wolle. Lindemanns Vorgängerin Nina Wagen hatte geplant, den Zuschuss für die Rentenversicherung bei pflegenden Angehörigen zu kürzen. Bremens Innensenatorin Eva Högel hat eine positive Bilanz zum Pop-up-Bürger-Service-Center am Hauptbahnhof gezogen. Dadurch habe sich die Wartezeit für einen Termin in den drei festen Bürgerservice-Centern in vielen Fällen halbiert. 100 Tage nach Eröffnung wurden demnach zum Beispiel mehr als 3600 Personalausweise und Reisepässe dort abgeholt. Weltmeister Lando Norris hat das erste Formel-1-Rennen nach der Sommerpause gewonnen. Der Engländer setzte sich beim letzten Grand Prix der Niederlande in Zandvoort durch. Mehr zum Rennen hat Achim Scheu.
3: Kurz nach dem Start ist das passiert, was sonst nie passiert. Fahrfehler von Max Verstappen im Red Bull. Heftiger Einschlag in die Streckenbegrenzung. Der vierfache Weltmeister bei seinem Heimrennen blieb aber zum Glück unverletzt. Und auch die nachfahrenden Autos hatten einen Schutzengel an Bord. Zum Glück keine weiteren Unfälle mit über 200 km/h. Nach über 30 Minuten Restart des Rennens, Kimi Antonelli im Mercedes kam super weg, dominierte die nächsten Runden, wurde aber von Lando Norris im McLaren überholt. Der fuhr zum Sieg. Sein zweiter in Folge.
1: Und das waren die Nachrichten mit Jana Kreuz.
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1: die Nacht zum Montag wird bewölkt, es bleibt aber meistens trocken und die Tiefstwerte liegen bei 7 bis 15 Grad. Die neue Woche startet neblig, dann kriegen wir einen Mix aus Sonne und Wolken. Auch morgen sind Schauer eher selten und es wird etwas wärmer bei maximal 22 Grad.
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4: Vorsicht bitte auf der A1 Bremen Richtung Hamburg. Zwischen Posthausen und Stuckenborstel befindet sich eine ungesicherte Unfallstelle. A1 Bremen Richtung Hamburg. Zwischen Posthausen und Stuckenborstel 3 Kilometer Stau nach einem Unfall. Die A28 Oldenburg Richtung Bremen ist in der Ausfahrt Ganderkesee Ost, ist wegen Bauarbeiten bis 4. September gesperrt. Die A28 Oldenburg Richtung Bremen ist in der Einfahrt Ganderkesee Ost wegen Bauarbeiten bis 4. September gesperrt.
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10 nach 9 ist es. Hallo Deutschland, hier ist Pop, eure Abendshow. Das ist die gemeinsame ARD-Abendshow von Bremen 4, HR3, MDR Jump, NDR 2, RBB 88.8, SR 1 und WDR 2. Produziert für euch jetzt mit einem spontanen Schnellstquiz von SWR 3. Wir wollen euch was schenken, aber das ist natürlich Quatsch. Müsst ihr euch das sauer verdienen. Ihr wisst, wie unsere spontanen Schnellquitze sind. Nee, sind überhaupt nicht schwer. Sofort anrufen, 07221211. Guck mal, da blinken schon alle Leitungen. Ist lustig von euch. Ihr kennt euch aus, ne? Aber ihr wisst doch gar nicht, worum es geht. Ich habe gerade im Allwissenden Abendschaukalender geguckt. Und das ist toll, heute Geburtstag hat Patty McGee. Patty McGee, geboren am 23. August 1945 in Kalifornien, leider schon tot. Bin 79 gestorben vor 2 Jahren. Patty McGee war Profi-Skateboarderin. Aber nicht irgendeine, sie war die allererste Skateboarderin. 1964 war sie die erste Frau ever, die die National Skateboard Championships in Santa Monica, USA, California, IA gewonnen hat. Und 1965 wurde sie zur ersten Profi-Skateboarderin. Das ist super, wir machen das spontane. Die haben ja so viele tolle Tricks, die Skateboarderinnen und Skateboarder. Wir machen das spontane, ist es ein Trick beim Skaten? Oder was völlig anderes, Schnellstquiz. Ich werde mir gleich Namen für euch ausdenken, die vielleicht gar nicht ausgedacht sind, weil es wirklich Tricks sind beim Skaten. Vielleicht ist es aber auch was völlig anderes. Ihr wisst, wie es ist. 07221 2011. Wenn ihr wisst, wie viele Rollen so ein Skateboard hat, ja, dann seid ihr hier schon richtig. 07221 2011.

0: Michael Schulte gerade in eurer Abendshow. Er ist liebeskrank, vor Glück. Wir wollen ein spontanes Schnellsquiz mit euch spielen. Wir haben es eben angekündigt und hier ist es schon. Weil heute Geburtstag hat Paddy McGee, geboren am 23. August 1945, die erste Profi-Skateboarderin, seit die Dinosaurier weg sind auf diesem Planeten. Ich frag mal eben Simon in Königswinter. Hallo Simon, erstmal hallo Simon. Simon.
1: Hallo, ich weiß nicht, bin ich zu hören? Ich höre jetzt selber kein Radio.
0: Du, das ist auch gut so, sonst würde es ja so eine Rückkopplung geben und pfeifen und alle würden verrückt werden und taub. Das wollen wir gar nicht. Hallo Simon.
1: Katastrophe.
0: Wann bist du das letzte Mal auf dem Skateboard gestanden? Gestern?
1: Nee, gestern nicht. Ist schon was länger her. Vielleicht so zu Schulzeiten irgendwann mal.
0: Okay, wie alt bist du jetzt? Mitte 20?
1: 24.
0: Alles klar. Das haut schon hin. Es geht ja auch darum, hier nur um den Quatsch. Ich weiß nicht, ob du schon mal ein Quiz von uns gehört hast. Bei mir sind die spontan Schnellsquitze. Ja, ist schön, dass du gerade erzählt, du hast schon öfter versucht, jetzt bist du erstmal durchgekommen. Ist ja toll, dass wir mal spielen, Simon.
1: Ich freue mich.
0: Ich freue mich auch. Ich nenne dir jetzt irgendwelche Tricks, die haben so lustige Namen gerne, aber vielleicht ist es auch gar kein Trick, sondern was völlig anderes, Beklopptes. Ich gebe dir immer zwei zur Auswahl, weil es total schwierig ist. Olli. Das ist A, der Typ, der saß in der 8. Klasse in Mathe neben mir. Oder B, ein Trick auf dem Skateboard.
1: Ja, da würde ich, ist schwierig, ich würde B nehmen.
0: Ja, ist sehr schwierig, du hast recht, es ist B. Das ist der Trick, wenn man so über was drüber springt zum Beispiel. Man latscht erstmal hinten hinter der Achse aufs Brett drauf und dann geht das ja hoch und dann tippst du vorsichtig vorne, ne, das wieder runter und dann landest du über dem Hindernis. Ja, der Olli saß tatsächlich in der 8. Neben mir in Mathe. Oliver Fehler. Oliver Fehler, lustiger Nachname, werde ich nie vergessen. Oliver Fehler, alles Liebe, wenn du zuhörst, Olli.
1: Liebe Grüße.
0: Der hier ist wirklich so. Heißt hoffentlich immer noch so. Kickflip. A, in so einem sehr billigen Textildiscounter gab es mal für ganz kurze Zeit Erdnussflips. Einer von denen heißt Kickflip. B, Trick beim Skaten.
1: Sag ich auch, ist der Trick beim Skaten.
0: Verdammt richtig. Man hebt wie beim Olli ab, ne? Das Board dreht sich aber im Flug einmal um die Längsachse. Hast du bestimmt öfter gemacht, ne? Kennt man so vom Sehen. In der Luft dreht das Brett einmal so um die Längsachse. Oder zweimal Double Kickflip. Oder dreimal Triple Kickflip. Und Bein gebrochen dann aber auch. Du bist auf der Gewinnerstraße, Simon. Bananenflip. Trick beim Boarden oder was völlig anderes?
1: Schwierig. Ja, dann sage ich jetzt, Bananenflips kann man essen.
0: Ja, oder trinken. Ne? Ein Bananenflip ist, wenn du so alte Bananen hast, die so richtig schön braun sind. Was, dann sind die schön voller Zucker. Kippst du schmeißt in deinen Mixer da, ein bisschen Milch dabei, ein bisschen Vanillezucker, wenn man Bock hat. Und ein Ei, macht Spaß. Bananenflip. Ein paar Eiswürfel noch. Weiter geht's. Alley-oop. Okay. Alley-oop, ist das ein Skater-Trick? Oder wenn man beim Basketball so einen Ball schon ganz weit in die Nähe des Korbs da hinten schmeißt und da hinten springt dein Kumpel hoch, fängt den Ball in der Luft, versenkt ihn noch in der Luft im Korb. A oder B?
1: Das zweite hört sich mehr nach Danken an, glaube ich. Ich nehme A.
0: Ist A, ist richtig. Skater-Trick, absolute Alley-oop, ne? Ist auch, du fährst die Halfpipe hoch und drehst dich oben in der Luft, fährst dann cool wieder runter. Aber ist auch beim

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9: Heute Nacht ist es zunächst gering bewölkt. In der zweiten Nachthälfte bildet sich im Binnenland stellenweise Hochnebel. Die Tiefstwerte liegen bei 15 Grad auf den Inseln und bis 8 Grad im Bremer Raum. Dabei weht im Binnenland schwacher Westwind, an der See schwacher bis mäßiger Nordwestwind. Morgen stellt sich eine Mischung aus Sonne und mal lockeren, vor allem um die Mittagszeit, auch mal dichteren Wolken ein. Es bleibt trocken, die Temperatur erreicht 18 bis 22 Grad. Dazu weht meist schwacher Wind aus wechselnder Richtung.
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10: A1 Bremen Richtung Hamburg, zwischen Posthausen und Stuckenborstel 3 Kilometer Stau nach einem Unfall. Die A28 Oldenburg Richtung Bremen ist in der Ausfahrt Ganderkesee Ost, ist wegen Bauarbeiten bis 4. September gesperrt. Die A28 Oldenburg Richtung Bremen ist in der Einfahrt Ganderkesee Ost wegen Bauarbeiten bis 4. September gesperrt.
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Hallo, hier ist Pop, eure Abendshow am Sonntagabend. Nun, ob The Script aus Irland da jetzt wieder einen Hit geschrieben haben? Es ist womöglich zu vermuten. Man in the Arena, hören wir jetzt gleich neu hier in der Abendshow. Ich meine, The Script, die wissen, wie es geht. Ne? Hier. Hall of Fame, Riesenhit. Oder hier, The Man Who Can't Be Moved, Hit. Oder hier, ich sagte hier, schade. Klick, klick. Jetzt. Break even. Hit. Noch mehr Beweise. Klar haben sie auch im Täschchen 6 Nummer 1 Alben in Großbritannien, 8 in ihrer Heimat in Irland. 5 Millionen verkaufte Alben. The Script. Und das neue Album, The User's Guide to Being Human, ist nach einer Woche auch schon auf Platz 3 in den Charts. Es wird, es geht immer weiter. The Script, Man in the Arena. Neu in eurer Abendshow.

0: ist gut, oder? Die machen einfach nichts Schlechtes. The Script Man in the Arena. Neu in eurer Abendschau.
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0: Es ist 10 vor 10, vorsichtig mal gerade auf der B464 Reutlingen-Böblingen zwischen Orschelhagen und Altenburg. Das sind Menschen auf der Fahrbahn. Vorsichtig sein. Gut ankommen.
1: Tame Impala, Jenny, Dracula und Jenny Remix.

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1: Mit Jana Kreuz, guten Abend. AfD-Vorsitzender Chrupalla nennt Klimawandel Nebenthema. Israel droht der Hamas wegen Drachen. Pop-up Bürgerservice Center in Bremen verkürzt Wartezeit. Das Wetter bewölkt, aber meistens trocken bei bis zu 15 Grad. Der AfD-Vorsitzende Tino Chrupalla hält Klimaschutz für ein Nebenthema. Damit werde von wirklichen Problemen abgelenkt, das sagte er im ARD-Sommerinterview. Der von Menschen verursachte Klimawandel hält Chrupalla für sehr gering. Er befürwortet Anpassungen statt Klimaschutz.
2: Ja, Menschen fragen sich vor allen Dingen, weil sie gerade von Klimaanlagen sprechen, die wir natürlich brauchen, gerade in Altenheimen, auch in Krankenhäusern, auch in Schulen. Darüber muss man sehr wohl diskutieren. Das ist die Klimaanpassung, die wir natürlich forcieren und die auch finanziert werden muss. Aber die Menschen fragen sich, können sie eigentlich den Strom für die Klimageräte überhaupt noch leisten? Natürlich brauchen wir auch Kühlzonen. Das ist zum Beispiel auch der deutsche Wald, den wir wieder aufforsten müssen. Ich habe auch für diesen Sommer nicht gesehen, dass wir einen exorbitant unterschiedlichen Sommer hatten zu anderen Jahren. Für mich war das ein ganz normaler Sommer. Also ich sehe da auch viel Panikmache.
1: Tatsächlich waren Juni und Juli in Westeuropa so heiß wie noch nie seit Beginn der Aufzeichnungen. Israel droht damit, seine Angriffe im Gazastreifen auszuweiten. Hintergrund ist, dass am Wochenende mehrere Drachen auf israelischem Gebiet gefunden wurden. Sie sollen aus dem Gazastreifen stammen. Mehr dazu von Jörg Poppendiek.
3: Israels Premierminister Netanyahu, Verteidigungsminister Katz und hochrangige Militärs haben deshalb über die Bedrohung durch Drachen, Drohnen und Ballons gesprochen. Anschließend wurde eine Mitteilung verschickt, die sich an die Terrororganisation Hamas richtet. In der heißt es, dass die Armee die Angriffe auf die Verantwortlichen ausweiten werde, sollten die Starts in Richtung Israel nicht unverzüglich eingestellt werden. Außerdem wird damit gedroht, die Gebiete zu räumen, die als Startplätze für Drachen, Drohnen und Ballons genutzt werden.
1: Die gesetzlichen Krankenkassen unterstützen das Vorhaben von Gesundheitsminister Carsten Lindemann, pflegende Angehörige bei der Rente mehr in den Blick zu nehmen. Der Chef des GKV-Spitzenverbands, Oliver Blatt, sagte, die ursprünglich vorgesehenen Kürzungen seien ein falscher Ansatz. Es sei gut, dass Lindemann das nun ändern wolle. Lindemanns Vorgängerin Nina Wagen hatte geplant, den Zuschuss für die Rentenversicherung bei pflegenden Angehörigen zu kürzen. Bremens Innensenatorin Eva Högel hat eine positive Bilanz zum Pop-up-Bürger-Service-Center am Hauptbahnhof gezogen. Dadurch habe sich die Wartezeit für einen Termin in den drei festen Bürger-Service-Centern in vielen Fällen halbiert. 100 Tage nach Eröffnung wurden demnach zum Beispiel mehr als 3600 Personalausweise und Reisepässe dort abgeholt. Und das waren die Nachrichten mit Jana Kreuz.
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1: Die Nacht zum Montag wird bewölkt, es bleibt aber meistens trocken und die Tiefstwerte liegen bei 7 bis 15 Grad. Die neue Woche startet neblig, dann kriegen wir einen Mix aus Sonne und Wolken. Auch morgen sind Schauer eher selten und es wird wieder etwas wärmer bei maximal 22 Grad.
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4: Die A28 Oldenburg Richtung Bremen ist in der Ausfahrt Ganderkesee Ost ist wegen Bauarbeiten bis 4. September gesperrt. Die A28 Oldenburg Richtung Bremen ist in der Einfahrt Ganderkesee Ost wegen Bauarbeiten bis 4. September gesperrt.
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0: Es ist ja wohl mal 22.12 Uhr. Und hier ist Pop, eure Abendshow ist schon wieder Sonntag heimlich geworden im Hintergrund. Warte, lass mich rechnen. Noch eine Stunde und 48 Minuten. Dann starten wir schon wieder in die letzte Augustwoche. Verrückt, oder? Dann macht's Puff. Und dann ist bald schon wieder September. Egal. Davor steht uns aber erstmal noch eine interessante Woche bevor. Manuela Ried ist hier aus unserem aktuellen Team. Manu, viele, die gerne zocken, möchten am liebsten gleich ins Bett gehen und bis Donnerstag durchschlafen, ja?
1: Dann gibt's eine große Preview von GTA 6 auf einem Streaming-Portal. Ja. Überall anders, erst 6 Stunden danach. Es heißt da Grand Theft Auto 6. Ein ausführlicher Blick. Wohl 30 Minuten lang werden. Mehr ist dazu noch nicht bekannt. Alles top secret.
0: Aber alle flippen aus.
1: Natürlich. Und wer noch was anderes als GTA 6 zocken möchte, in Köln beginnt am Mittwoch die Gamescom, die weltgrößte Messe für Computer- und Videospiele. In diesem Jahr absoluter Rekord, sind so viele Aussteller mit dabei wie noch nie. Mehr als 1600. Ha. Und wer von der Sonnenfinsternis Mitte August noch nicht genug bekommen hat, der oder die freut sich sicher schon auf die partielle Mondfinsternis am Freitagmorgen. Die wird früh morgens ab 5:30 zu sehen sein. Und ihren Höhepunkt hat sie dann die Mofi gegen 6.13 Uhr. Fachleute sagen aber, dadurch, dass es da schon dämmert um 6.13 Uhr, ist der Himmel schon so hell, dass kaum noch was zu sehen ist. Und Freitagabend dann, nachdem die Mofi überstanden ist, startet die Fußball-Bundesliga. Los geht's mit der Partie Bayern gegen Stuttgart.
0: So machen wir es.

0: andere Schnee von morgen. Für den ist auch noch zu warm und auch nicht weihnachtlich genug. Deswegen spielen wir lieber. Es ist so cool, man wird instantly relaxed, oder? Ella Langley. Ich lehne mich schon nach hinten hier. Gleich kracht der Stuhl zusammen. Choose in Texas. In eurer Show.
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0: Es ist 22:30.
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2: Heute Nacht ist es zunächst gering bewölkt. In der zweiten Nachthälfte bildet sich im Binnenland stellenweise Hochnebel. Die Tiefstwerte liegen bei 15 Grad auf den Inseln und bis 8 Grad im Bremer Raum. Morgen stellt sich eine Mischung aus Sonne und mal lockeren, vor allem um die Mittagszeit auch mal dichteren Wolken ein. Es bleibt trocken. Die Temperatur erreicht 18 bis 22 Grad. Dazu weht meist schwacher Wind aus wechselnder Richtung.
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3: Die A28 Oldenburg Richtung Bremen ist in der Einfahrt Ganderkesee Ost wegen Bauarbeiten bis 4. September gesperrt. Kreis Friesland. Die Landesstraße ist zwischen Sande und B210 in beiden Richtungen 31. August gesperrt.
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4: 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To Love Somebody. 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

0: Topic, Becky G, sorry Papi. In eurer Abendshow, Hallo Deutschland, was ist, ihr habt noch nicht gelacht heute? Pff, das kann doch nicht wahr sein. Das ändern wir sofort, wir sind doch eure Abendshow, auf uns könnt ihr euch verlassen. Das machen wir zusammen mit Comedy-Urgestein Kaya Jana. Der steht jetzt seit 2000 Jahren auf der Bühne und ihr habt es gehört vielleicht schon, er wird seine Live-Bühnenkarriere beenden. Dieses Jahr können wir noch live angucken. Ich gucke gerade unter anderem München, Dortmund, Aschaffenburg und Bremen stehen auf dem Programm. Aber wir sind uns natürlich sicher, auch bei Kaya Janas aktuellem Programm sind halt Imitationen ein fester Bestandteil. Er hinterfragt es selbst.
1: Ist in der heutigen Zeit schwierig geworden. Wir alle wissen so ein bisschen, oh, was ist kulturelle Aneignung? Ja, muss aufpassen, die Cancel Culture ist mir direkt am Arsch. Ich muss ein bisschen aufpassen, aber ich winde mich so raus. Meine Damen und Herren, ich habe etwas, das nennt sich Spiegelreflexsyndrom. Braucht ihr nicht googeln? Braucht ihr nicht googeln, das ist Eigendiagnose. Das funktioniert so. Und zwar, wenn du mit dem Akzent oder Dialekt auf mich zukommst, kann ich nicht anders, als diesen Akzent oder Dialekt direkt zu spiegeln. Das Problem allerdings hierbei ist, dass ich das nicht merke. Wenn das Spiegelreflexsyndrom kommt, merke ich nicht, dass ich das mache und ich übertreibe immer. Und das ist ein Riesenproblem, weil nicht jeder versteht das. Jetzt gehe ich nicht in mein indisches Restaurant, aber ich liebe indisches Essen. Was mache ich dann? Ich rufe den Lieferservice an. Macht die Sache aber nicht unbedingt besser. Denn beim indischen Restaurant geht meistens ein Inder ans Telefon. King Khan's Flavor, guten Abend. Was kann ich Ihnen liefern? Und ohne zu merken, sage ich hätte gerne einen Pakora, Samosa, Chicken Masala, Palak Paneer und ein Mango Lassi. Lange Pause am anderen Ende der Leitung. Dann sagt er, okay, kein Problem. Die Lieferung dauert ungefähr 50 Minuten und ich bringe das Essen höchstpersönlich. Und weh, Sie sind kein Inder.
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Grazie. Die Polizei bittet noch einmal, dass wir das durchgeben. Hallo, aktuelles aus dem Verkehrszentrum. Die B9 Wörth Richtung Ludwigshafen ist zwischen Otterstadt und Waldsee wegen eines brennenden Fahrzeugs gesperrt. Bitte hier unbedingt die Rettungsgasse offen halten. Gell?

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1: Mit Jana Kreuz, guten Abend. AfD-Vorsitzender Chrupalla nennt Klimawandel Nebenthema. Israel droht der Hamas wegen Drachen. Zehntausende sollen wegen Bränden in Nevada evakuiert werden. Das Wetter bewölkt, aber meistens trocken bei bis zu 15 Grad. Der AfD-Vorsitzende Tino Chrupalla hält Klimaschutz für ein Nebenthema. Damit werde von wirklichen Problemen abgelenkt, das sagte er im ARD-Sommerinterview. Den von Menschen verursachten Klimawandel hält Chrupalla für sehr gering. Er befürwortet Anpassungen statt Klimaschutz.
2: Ja, Menschen fragen sich vor allen Dingen, weil sie gerade von Klimaanlagen sprechen, die wir natürlich brauchen, gerade in Altenheimen, auch in Krankenhäusern, auch in Schulen. Darüber muss man sehr wohl diskutieren. Das ist die Klimaanpassung, die wir natürlich forcieren und die auch finanziert werden muss. Aber die Menschen fragen sich, können sie sich eigentlich den Strom für die Klimageräte überhaupt noch leisten? Natürlich brauchen wir auch Kühlzonen. Das ist zum Beispiel auch der Deutsche Wald, den wir wieder aufforsten müssen. Ich habe auch für diesen Sommer nicht gesehen, dass wir einen exorbitant unterschiedlichen Sommer hatten zu anderen Jahren. Für mich war das ein ganz normaler Sommer. Also ich sehe da auch viel Panikmache.
1: Tatsächlich waren Juni und Juli in Westeuropa so heiß wie noch nie seit Beginn der Aufzeichnungen. Israel droht damit, seine Angriffe im Gazastreifen auszuweiten. Hintergrund ist, dass am Wochenende mehrere Drachen auf israelischem Gebiet gefunden wurden. Sie sollen aus dem Gazastreifen stammen. Mehr dazu von Jörg Poppendiek.
3: Israels Premierminister Netanyahu, Verteidigungsminister Katz und hochrangige Militärs haben deshalb über die Bedrohung durch Drachen, Drohnen und Ballons gesprochen. Anschließend wurde eine Mitteilung verschickt, die sich an die Terrororganisation Hamas richtet. In der heißt es, dass die Armee die Angriffe auf die Verantwortlichen ausweiten werde, sollten die Starts in Richtung Israel nicht unverzüglich eingestellt werden. Außerdem wird damit gedroht, die Gebiete zu räumen, die als Startplätze für Drachen, Drohnen und Ballons genutzt werden.
1: Wegen der schweren Brände im US-Bundesstaat Nevada haben die Behörden 42.000 Menschen zur Evakuierung aufgefordert. Weitere 45.000 sollten sich auf eine Evakuierung vorbereiten oder schon jetzt ihre Häuser verlassen. Das teilten die Einsatzkräfte auf Facebook mit. Mittlerweile stehe eine Fläche von über 5.200 Hektar in Flammen. Im westafrikanischen Guinea sind mindestens 30 Menschen bei einem Erdrutsch an einer Müllkippe ums Leben gekommen. Der Müllberg geriet in der Nacht zu Sonntag nach schwerem Regen ins Rutschen und verschüttete mehrere Häuser in einem Vorort der Hauptstadt Conakry. Mindestens 22 weitere Menschen wurden nach Behördenangaben verletzt, 6 von ihnen schwer. Und das waren die Nachrichten mit Jana Kreuz.
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1: Die Nacht zum Montag wird bewölkt, es bleibt aber meistens trocken und die Tiefstwerte liegen bei 7 bis 15 Grad. Die neue Woche startet neblig, dann kriegen wir einen Mix aus Sonne und Wolken. Auch morgen sind Schauer eher selten und es wird wieder etwas wärmer bei 18 bis maximal 22 Grad.
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4: Vorsicht bitte auf der A1 Bremen Richtung Hamburg. Zwischen Euthen und Posthausen liegen Gegenstände. Die A28 Oldenburg Richtung Bremen ist in der Ausfahrt Ganderkesee Ost ist wegen Bauarbeiten bis 4. September gesperrt. Die A28 Oldenburg Richtung Bremen ist in der Einfahrt Ganderkesee Ost wegen Bauarbeiten bis 4. September gesperrt.
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0: Hallo Deutschland, hier ist Pop, eure Abendshow am Sonntagabend. Vielleicht habt ihr das gehört, wir haben eben schon über Mark Forster gesprochen und sein sensationelles, ach, der ist die Mütze gar nicht auf dem Kopf angewachsen, der hat plötzlich Haare. Marki Mark Forster. Kevin Frisch aus dem Abendshow-Team ist auch nochmal da.
1: Guten Abend.
0: Unsere wirren Hirne kamen nach dem Mark Forster-Gesprächchen vor einiger Zeit ins Fabulieren, wie das so ist bei uns beiden. Wie ist das wohl so als Mark? Weißt du, muss Mark immer Musik schreiben, die durch Mark und Bein geht? Weißt du so?
1: Ja, ganz schlimmer Klassiker. Gehört er auch zu den armen Marks, die von lustigen Menschen immer Tomatenmark genannt werden?
0: Warum wurde Mark im Jahr 2002 nicht in Euro umbenannt?
1: Ja, und hat Mark einen Bruder und heißt der dann Pfennig?
0: Wusste ich, dass der kommt. Es wird immer schlimmer. Gehen die beiden dann samstags zusammen shoppen? Im Baumark?
1: Und sie kaufen natürlich eine Markise.
0: Oh Gott, es wird nicht besser. Von dieser einen Marke ja. Aus Dänemark, oder?
1: Lass uns wenigstens noch ein einziges Mal tiefgründig
0: werden. Oh ja, ich okay. Mach auch schon mal die Hosen an.
1: Kann Mark ich liebe dich sagen? Oder reicht's nur bis ich mag dich?
0: Mark? Jetzt ist aber auch genug mit diesen markigen Sprüchen, oder?
1: Ja, okay, ist ja auch alles Geschmackssache.
0: Geschmackssache. Mag sein.
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0: 20 nach 11 ist es. Es kommt hier noch gerade. Vorsicht bitte in beiden Richtungen auf der A8 Karlsruhe-Stuttgart zwischen Pforzheim Süd und Heimsheim. Da sind Personen auf der Fahrbahn. Seid vorsichtig. Kommt gut und sicher an. Mit ein bisschen Spaß geht's vielleicht ein bisschen besser. Wir stellen euch noch einen Comedian vor, der auch tanzen kann. Naja, Comedy-Mann Ozan Yaran. Dessen Bekannter ist es deutlich gestiegen, als er neulich bei Let's Dance war. Habt ihr gesehen?
1: Hat mich jemand bei Let's Dance gesehen? Echt, ja? Ja, ich bin als Erster rausgeflogen. Aber wollt ihr die Wahrheit wissen, warum? Warum ich als Erster rausgeflogen bin? Meine Tanzpartnerin, die Christina Henny, Dicker, die war krank. Ich schwör dir bei Gott, die war krank. 2 Tage, André. 2 Tage, ich hab den Tango mit einem Mann trainiert, Dicker. 1,85 groß, braun gebrannter Athlet. Und ich bin ehrlich, ich war echt sexuell verwirrt. Der sagt dann zu mir, Ozan, ich presse jetzt meine Hüfte an dein Steißbein und wir gleiten durch den Raum. Und ich habe ihn angeschaut, ja Digga, wollen wir nicht vorher ins Kino gehen oder so? Und ich gebe zu, André, gewisse Dinge haben sich berührt. Und dann fängt er auf einmal an, mich anzuschreien. Ozan, du brauchst oben Spannung. Ja, aber ich hab sie unten.
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0: Es ist 11:30.
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2: Heute Nacht ist es zunächst gering bewölkt. In der zweiten Nachthälfte bildet sich im Binnenland stellenweise Hochnebel. Die Tiefstwerte liegen bei 15 Grad auf den Inseln und bis 8 Grad im Bremer Raum. Dabei weht im Binnenland schwacher Westwind, an der See schwacher bis mäßiger Nordwestwind. Morgen stellt sich eine Mischung aus Sonne und mal lockeren, vor allem um die Mittagszeit, auch mal dichteren Wolken ein. Es bleibt trocken, die Temperatur erreicht 18 bis 22 Grad. Dazu weht meist schwacher Wind aus wechselnder Richtung.
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3: Die A28 Oldenburg Richtung Bremen ist in der Ausfahrt Ganderkesee Ost, ist wegen Bauarbeiten bis 4. September gesperrt. Die A28 Oldenburg Richtung Bremen ist in der Einfahrt Ganderkesee Ost wegen Bauarbeiten bis 4. September gesperrt. Kreis Friesland, die Landesstraße ist zwischen Sande und B210 in beiden Richtungen 31. August gesperrt.
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Noch 40 Minuten bis zur neuen Woche. Alex Warren-Fans freuen sich auch auf die neue Woche, denn am Freitag, 28. da erscheint ja Alex Warrens neues Album Wild Child. Und er haut da wirklich vorher, ne, der haut ja nochmal alles raus. Hier zum Beispiel eine Single, Fever Dream, kennen wir ja schon, ne? Die kennen wir doch schon, Alex. Ist aber immer noch gut. Passenger kennen wir auch schon. Ne? Das war die Single neulich. Kennen wir schon, Alex. Und jetzt gibt's noch eine Vorab-Single. Rescuer. Der Retter. Er kommt am Freitag. Alex Warren in der Abendshow.

Ist ja schon gleich 12. Was poppt denn hier noch für ein Posting auf wie ein Pilz aus dem Boden in unseren Lieblingssozial-O-Netzwerken? Hier Leon, wie XYZ postet: Ich bin absoluter Sportmuffel. Deshalb wurde ich früher auch immer gehänselt und habe schließlich letztes Jahr mein Leben komplett umgekrempelt und an 153 Tagen im letzten Jahr Sport gemacht. Respekt. Und ich kann heute mit Stolz verkünden, ich hasse es immer noch. Kenn ich. Kann ich nachfühlen. Das war Pop, die Abendschau mit Markus Bahr. Schön, dass ihr dabei wart. Gleich ist Ben Streubel hier für euch. 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
1: Um 0 Uhr mit Lisa Kupper. Der AfD-Vorsitzende Chrupalla ist kurz vor der Landtagswahl in Sachsen-Anhalt optimistisch. Im ARD-Sommerinterview sagte er, das Ziel sei die absolute Mehrheit. Sollte es nicht dazu kommen, werde der Bundesvorstand sich aber nicht in die Regierungsbildung einmischen.
2: Natürlich ist die Wahl in Sachsen-Anhalt mit eines der herausforderndsten Wahlen, wo wir wirklich greifbar auch die Machtfrage, die Machtoption stellen. Und ich hoffe da natürlich auch, dass wir dort die erste Regierung stellen. Ich habe das vor Jahren schon angekündigt, dass es soweit kommen wird. Noch dazu mit dem Vorschlag des Bundeskanzlers eine Brandmauer zur AfD aufzubauen, ist genau das eingetreten, dass die Menschen sich nicht mehr ausgrenzen lassen wollen, dass sich knapp 50% der Wahlberechtigten beteiligt werden wollen an der Politik.
1: In Sachsen-Anhalt wird in knapp 2 Wochen ein neuer Landtag gewählt. Aktuell liegt die AfD in Umfragen klar vorne. In Solingen ist am Abend der Opfer des Terroranschlags vor 2 Jahren gedacht worden. NRW-Ministerpräsident Wüst sagte in seiner Rede, der Anschlag habe nicht nur Solingen, sondern das ganze Land erschüttert. Bei dem Messerangriff eines syrischen Asylbewerbers waren 3 Menschen getötet und 8 verletzt worden. Der Täter wurde zu lebenslanger Haft verurteilt. 3 Wochen vor der Parlamentswahl in Schweden haben in Stockholm rund 10.000 Menschen für mehr Klimaschutz demonstriert. Mehr als 200 Organisationen und Verbände beteiligten sich an dem Protestzug. Auch Klimaaktivistin Greta Thunberg war dabei. Sie kritisierte, keine Partei vertrete eine Klimapolitik, die den wissenschaftlichen Erkenntnissen entspreche. Schweden will bis 2045 klimaneutral werden. Der SC Freiburg hat die 2. Runde des DFB-Pokals erreicht. Der Fußball-Bundesligist gewann am Abend beim Drittligisten Fortuna Düsseldorf mit 5:1. Für SC-Trainer Julian Schuster gibt es aber noch Verbesserungsbedarf.
3: Wir hatten kurz eine Phase, glaube ich, wo Torschuss 2 und 3 dann eben auch zugelassen haben, beim Stand noch vom 1-0. Das ist so einer der wenigen Punkte, den ich kritisieren würde. Plus zuvor, dass wir eben auch die Fortuna zu lange am Leben gelassen haben. Hätten das vorher dann eben auch klar machen können, hatten dazu die Möglichkeiten. Aber 2 Pflichtspiele, 2 Siege, für den Moment okay.
1: Zweitligist St. Pauli ist dagegen ausgeschieden durch eine 0:2-Niederlage gegen Drittligist Rot-Weiß Essen. Der SC Paderborn gewann beim Regionalligisten Phoenix Lübeck mit 4:2. Die deutschen Hockeymänner stehen bei der Weltmeisterschaft in Belgien und den Niederlanden im Halbfinale. Sie gewannen im letzten Spiel der Zwischenrunde mit 4:2 gegen Australien. Das Wetter für Deutschland. In der Nacht im Norden und Nordosten bewölkt, dort vereinzelt Schauer, sonst meist sternenklar, die Tiefstwerte 13 bis 5 Grad. Am Tag ein Mix aus Sonne und Wolken, von Vorpommern bis zur Uckermark örtlich Regen, im Süden und Westen dagegen viel Sonnenschein, dazu maximal 21 Grad in Cottbus und bis zu 28 Grad im Breisgau. Die Zeit, es ist 0:03 Uhr.
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4: Die A28 Oldenburg Richtung Bremen ist in der Einfahrt Ganderkesee Ost wegen Bauarbeiten bis 4. September gesperrt. Kreis Friesland. Die Landesstraße ist zwischen Sande und B210 in beiden Richtungen 31. August gesperrt.
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5: Und wenn ihr meine Stimme hört, wisst ihr, Wochenende ist rum. Die nächsten Stunden gehören uns. Ich bin Ben Sträubel und das ist ein schöner Song. Auf den habe ich mich doch schon das ganze Wochenende gefreut, dass ich wieder Hallo sagen kann mit diesem Song hier von Bleu Soleil und Luisa.
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Take That in der Popnacht. So, da sind wir alle wieder zusammen. Ich zähle mal durch. Seid ihr auch musikalisch gut drauf heute an diesem 24.8.? Denn heute ist der internationale Tag der seltsamen Musik. Ja, seltsam ist relativ. Also jeder ist Musiker, irgendwie jeder ist Künstler. Man muss sich trauen, man nimmt ein Instrument und dann geht das eben los. Ich kann zum Beispiel die Ballade Pour Adeline spielen. Dürft ihr mal nachgucken, was das überhaupt ist. Wenn ihr es rausfindet, freue ich mich. Oder das Präludium von Johann Sebastian Bach in C-Dur. So, das beherrsche ich am Hausmusiktag 2002, als ich von der Schule ging, habe ich das vorgespielt. Aber es gibt natürlich auch besondere Musik für Pflanzen und Tiere, was ich immer wieder schön finde. Ich habe auch meinem Hund runtergeladene Songs vorgespielt, also irgendein Orchester, das für Hunde spielte. Es gibt auch für Zimmerpflanzen aufgenommene Musik, auch für Kühe. Da soll das Wachstum und die Milchproduktion nachweislich auch gesteigert werden. Es gibt natürlich auch Musik, da kennen wir alle auch bestimmt das ein oder andere, für Wiederkäuer, wo man gar nicht mehr kann. Aber es gibt auch das längste Lied überhaupt, der sogenannte Longplayer. Das ist ein Musikstück von Jem Finer in London und das wird 1000 Jahre lang gespielt. Das haben sie gestartet 1999 am 31. Dezember. Und ein Computersystem bedient das Ganze. Kurze Musikstücke werden stetig neu zusammengesetzt und das gibt es auch wirklich dann auch nur einmal. Geht 1000 Jahre über Generationen. Und es ist auch so, wenn der Computer nicht mehr kann, weil sich Betriebssysteme geändert haben oder der Strom abgestellt wird, dann kann man das weiterspielen, komplett live mit echten Musikern. Da braucht man natürlich einige dafür. Auf 234 Klangschalen über Generationen hinweg muss das natürlich gehen bis zum Jahr 2099. Und ich denke mal, natürlich muss man diese Generationen auch während dieser Zeit immer wieder neu zeugen. Natürlich während des Spielens. Und die Geburt findet dann direkt in der Klangschale statt. Aber natürlich aufpassen, dass nicht dann wieder der Strom angestellt wird. I know that.

Drop Dead. Es ist Viertel nach Mitternacht, Vorsicht auf der A1 Lübeck in Richtung Hamburg. Zwischen Hamburg-Morfleet und Norderelbbrücke steht ein defektes Fahrzeug. Hier ist die Popnacht mit Kygo.

0: Also, wir zählen mal durch. Ich freue mich ja, wenn der Therapiekreis hier gut gelaunt ist.
1: Grüße in die Nacht. Dein zweites Ich ist auch am Start. Sehr. Hallo, Benny Bär.
0: Ja, ich freue mich.
1: Ich habe mal kurz durchgezählt. Ja. Wir sind fast vollzählig. Mhm. Ich wünsche allen einen hervorragenden Start in die neue Woche.
0: Ja, ein schönes Eukalyptusbonbon muss mein zweites Ich auch noch nehmen, damit die Nacht flutschig wird. Ah, ich habe einen kultischen Song gesehen, den hören wir gleich noch und gleich danach auch spielen wir. Ein Rätsel, einen Hit, der heute Geburtstag hat, den sollt ihr erkennen in 3 Minuten.

0: Billy Idol, Sweet 16 in der Popnacht.
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0: Er hat einen Hit Geburtstag. Der war heute auf die Nacht genau ein Nummer 1 Hit auf diesem Planeten an diesem 24.8. Welcher Hit ist das denn hier? Leiert jetzt hier ein wenig vor sich hin. Ach so. Habt ihr es schon erkannt?

falls ihr ihn erkannt habt, diesen Geburtstagshit 0722 1211 für ein Popnacht-Package. Und das ist der aktuelle Hit von CQ, Dangerous Love.

Dangerous Lover, CQ. Macht Spaß, der Song, ne? Hier ist die Popnacht mit einer Gefahrenstelle um 0.27 Uhr. Eine Metallplatte liegt auf der Autobahn auf der A4 Erfurt in Richtung Chemnitz im Jagdbergtunnel.

0: was anderes wird.
1: Es ist 0.30 Uhr.
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3: Heute stellt sich eine Mischung aus Sonne und mal lockeren, vor allem um die Mittagszeit auch mal dichteren Wolken ein. Es bleibt trocken. Die Temperatur erreicht 18 bis 22 Grad. Dazu weht meist schwacher Wind aus wechselnder Richtung. Morgen gibt es häufig Sonne und im Verlauf nur ein paar lockere Wolken. Regen ist nicht in Sicht und es wird wärmer als zuletzt mit Höchstwerten von 21 Grad auf den Inseln und bis 25 Grad in Bremen.
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4: Die A28 Oldenburg Richtung Bremen ist in der Ausfahrt Ganderkesee Ost ist wegen Bauarbeiten bis 4. September gesperrt. Die A28 Oldenburg Richtung Bremen ist in der Einfahrt Ganderkesee Ost wegen Bauarbeiten bis 4. September gesperrt. Kreis Friesland, die Landesstraße ist zwischen Sande und B210 in beiden Richtungen 31. August gesperrt.
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5: Und die am meisten unterschätzte Höchsttemperatur heute? In Kleischtau in Sachsen-Anhalt, da werden es heute 25 Grad werden im besten Fall. Hier ist die Popnacht, ich bin Ben Streubel.

0: Schön auf dem Kamm mitspielen. See ya, never give up.
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0: Ein Hit, der heute Geburtstag feiert an diesem 24.08. Den solltet ihr hier aus dem Leierkasten rausziehen. Welcher Song ist denn das? Frank aus Dortmund, guten Morgen.
4: Ja, guten Morgen, Benni.
0: Was hast du erkannt?
4: Ich bin Frank aus Dortmund. Jawohl, ich glaube, ich habe es erkannt. Call Me Senorita von Camila Cabello und Shawn Mendes.
0: Aha, da liegst du sehr gut.
4: Das ist schön, das freut mich zu hören. Das freut mich, dass ich so gut durchgekommen bin zu dir.
0: Ich bin noch ganz im Song, ich kann dir noch gar nicht zuhören. Aber du bist ja sowieso im Freudentaumel, weil du fährst nach Südfrankreich.
4: Ja, genau, nach Südfrankreich ab in die Sonne.
0: Ja, Wahnsinn, hier haben wir doch genug Sonne, es ist auch heiß genug, wir brauchen doch gar nicht Südfrankreich. Ja. Aber du bringst Küchengeräte dorthin oder Küchen?
4: Ja, ich bringe Küchenmöbel nach Südfrankreich, weil die haben ja keine eigenen da.
0: Natürlich.
4: Die brauchen deutsche Qualitätsküchen.
0: Und wenn du so oft nach Südfrankreich fährst, hast du denn auch mal überlegt, vielleicht da ganz hinzuziehen und eventuell die Küchenmöbel ausräumen und dann deine eigene einbauen?
4: Ja, da habe ich schon überlegt, aber mit Arbeit ist es dann nicht so, ne? Dann kann ich ja nicht mehr fahren, dann bin ich
0: halt
4: ja schon da.
0: Stimmt, fährst halt umgekehrt in Richtung.
4: Ja,
0: so ist schon besser, ne? Und hast du auch ein Surfboard auf dem LKW, dass du so ein bisschen mal da was machen kannst am Meer, wenn du nach Marseille fährst zum Beispiel jetzt?
4: Ja, sicher. Ich hab mein volles Schwimmzeug und alles dabei.
0: Sehr gut. Und da machst du bestimmt Menschen auch neidisch, ne? Wenn du da Fotos verschickst dann vom Meer.
4: Wenn ich hier braun gebrannt zurückkommt.
0: Ja, das ist das. Ich denke, der gibt doch nur vor, der spielt doch nur einen LKW-Fahrer.
4: Ja, genau.
0: Eigentlich ist er Multimillionär auf dem Existenzmaximum. So ist es doch.
4: So sieht's aus. Genau das ist es.
0: Komm gut an, ich schicke dir ein Paket.
4: Alles klar, super.
0: Tschüss.
4: Danke.
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Sorry an der Anmeldung an Falschfahrer auf der A7 Hamburg-Kassel. Zwischen Kreuz Hannover-Ost und Hannover-Anderten, da kommt ein Fahrzeug entgegen, ein Falschfahrer. Bitte äußerst rechts fahren, nicht überholen. Wir melden es, wenn die Gefahr vorüber ist. Auf der A7 Hamburg-Kassel zwischen Kreuz Hannover-Ost und Hannover-Anderten kommt ein Fahrzeug entgegen, ein Falschfahrer.

Ticket, Flow, ich mag diese Song. Da wackele ich automatisch immer mit dem linken Fuß. Ich weiß nicht, was es bedeutet. Vielleicht sind es auch Erdstrahlen. 0.43 Uhr, eine Gefahrenstelle von der A8 Stuttgart-München. Da sind Menschen auf der Fahrbahn. Ein Unfall ist dort passiert. Die Unfallstelle ist noch nicht gesichert. Zwischen Wendlingen und Kirchheim, Tech West. Und der Song ist kultisch in der Popnacht.

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1: 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Hier ist die Popnacht und da haben wir doch noch ein schönes, kleines Überraschungsteil von Jürgen aus Friedrichshafen. Der nennt sich ja selbst einer der größten Musiker der zukünftigen Zeit, denn er übt noch in seinem Kellerstudio. Irgendwann wird er emporkommen und auf den großen Bühnen der Welt stehen und dort singen. Aber jetzt übt er erstmal, wir begleiten ihn so ein bisschen. Er hat früher im Marketingbereich gearbeitet, hat den Job an den Nagel gehängt und hat sich jetzt voll auf die Musik konzentriert. Heute ist ja der Tag der seltsamen Musik. Das hat natürlich nichts damit zu tun, dass Jürgen vielleicht seltsame Musik macht. Er macht also wahnsinnig tolle Musik, finde ich. Also ich bin jedes Mal gerührt und er hat auch eine Fanbase. Also unser Nachttalent gleich mit einer Version von Wonderful Life, die es so noch nicht gegeben hat. Die hören wir uns in 3 Minuten an, hier nach Gentleman und Michael Patrick Kelly.

0: Gentleman und Michael Patrick Kelly, Wildfire in der Pop.
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0: Jürgen, der lebt in Friedrichshafen, befindet sich jetzt in seinem Kellerstudio, hat den Song schon angekündigt. Ich habe ihn selbst noch nicht gehört. Seine Version von Wonderful Life.
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0: Sehr schön.
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0: Talent Jürgen aus Friedrichshafen wird fortgesetzt.
1: Heute zum Tag der seltsamen Musik. Passte das doch? Passt eigentlich immer. Es ist nicht seltsam. Das ist Kult. Kult muss nicht immer gut klingen, ne?

0:57 ist es eine Gefahrenstelle von der A661. Da bitte aufmerksam fahren, da steht ein defekter PKW direkt auf der Autobahn Bad Homburg in Richtung Egelsbach zwischen Bad Homburg und Bad Homburger Kreuz. Ein defekter PKW auf der Autobahn liegen geblieben.

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1: Um 1 Uhr mit Lisa Kupper. Außenminister Wadefuhl hat bei seiner Ukraine-Reise erneut mehr Unterstützung für das Land gefordert. Russland dürfe den Aggressionskrieg nicht gewinnen, sagte der CDU-Politiker im Heute-Journal. Es fehle vor allem an Luftabwehrsystemen.
2: Es gibt ständig Luftalarm. Man muss sich ständig schützen. Es ist ein wahnsinniger Raketenkrieg, ein Drohnenkrieg, den Putin gegen die Bevölkerung führt. Und da braucht die Ukraine Schutz. Und da ist jedes System, was wir aus unseren Beständen entnehmen und hier zur Verfügung stellen, einfach ein System, was Menschenleben schützt und was einen Dienst für unsere Freiheit leistet.
1: Er wolle jetzt mit Finanzminister Klingbeil und seinen EU-Kollegen darüber sprechen, ob man für nächstes Jahr vorgesehene Hilfen möglicherweise vorziehen könne, so Wadefuhl. Der AfD-Vorsitzende Chrupalla hat die Brandmauer zu seiner Partei kritisiert. Im ARD-Sommerinterview sagte er, sie grenze einen großen Teil der Bevölkerung aus. Die Probleme und Herausforderungen in Deutschland könne man nur im Dialog lösen. Die AfD strecke den anderen Parteien deshalb die Hand aus. In Sachsen-Anhalt wird in knapp 2 Wochen ein neuer Landtag gewählt. Dort liegt die AfD in Umfragen mit mehr als 40% klar vorn. Nach dem Hackerangriff in Berlin sind die beiden betroffenen Senatsverwaltungen wieder online. Das hat der regierende Bürgermeister Wegner gesagt. Es könne noch zu Beeinträchtigungen in den Arbeitsprozessen kommen. Die Cyberattacke war vor 10 Tagen entdeckt worden. Daraufhin wurden die Verwaltungen vom Netz getrennt und die IT-Sicherheit verstärkt. Sensible Daten seien nicht abgeflossen, hieß es. Wer hinter dem Angriff steckt, ist unklar. In Guinea sind Teile einer Müllkippe auf ein Wohngebiet gerutscht. Wie die Regierung des westafrikanischen Landes mitteilte, kamen dabei mindestens 30 Menschen ums Leben. Mehr als 20 weitere wurden verletzt. Das Unglück ereignete sich in einem Vorort der Hauptstadt Conakry. Grund dafür sollen schwere Regenfälle sein. Der SC Paderborn steht in der 2. Runde des DFB-Pokals. Der Bundesliga-Aufsteiger setzte sich mit 4:2 beim Regionalligisten Phoenix Lübeck durch. SC-Spieler Gabriel Vidovic ist zufrieden mit dem Ergebnis.
3: Wir wussten, was auf uns zukommt. Wir wussten, dass wir auf 100% sein müssen. Ich glaube, es haben ja auch über viele Phasen des Spiels gezeigt. Deshalb sind wir heute, glaube ich, auch verdient weitergekommen.
1: Die weiteren Ergebnisse des Abends: Fortuna Düsseldorf, SC Freiburg 1:5, Rot-Weiß Essen, St. Pauli 2:0. Das Wetter für Deutschland. In der Nacht im Norden und Nordosten bewölkt, dort vereinzelt Schauer, sonst meist klar. Die Tiefstwerte 13 bis 5 Grad. Am Tag ein Mix aus Sonne und Wolken, von Vorpommern bis zur Uckermark örtlich Regen, im Süden und Westen viel Sonnenschein, maximal 21 Grad in Cottbus und bis zu 28 Grad im Breisgau. Die Zeit, es ist 1.03 Uhr.
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4: Die A28 Oldenburg Richtung Bremen ist in der Ausfahrt Ganderkesee Ost, ist wegen Bauarbeiten bis 4. September gesperrt. Die A28 Oldenburg Richtung Bremen ist in der Einfahrt Ganderkesee Ost wegen Bauarbeiten bis 4. September gesperrt.
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5: Mit Ben Sträubel. So, ich hoffe, ihr seid gut aus dem Wochenende reingerutscht in diese neue Woche. Vielleicht kommt noch so ein kleiner Gähner hoch, wenn ihr noch im Wochenendmodus seid, aber auf den Autobahnen, Bundesstraßen und Feldwegen unterwegs sein dürft in Deutschland. Dann haben wir einen Energieriegel für die Ohren. Wir nennen das mal den Lenkradklopfer. Und ihr entscheidet erstmal vorab, welchen Titel ihr hören möchtet. Deutschland wird dann also in der Endabstimmung natürlich ganz weit vorne liegen, das hoffe ich mal. Also welcher Song soll es denn sein für euch? Vielleicht seid ihr unterwegs gerade von Gießen nach Hamburg oder von Braunschweig nach Köln. 07-221-2011. Welcher Song soll lauter gespielt werden? 07-221-2011.
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0: Warten, das sind so Versprechungen, ne? Und dann kommt man nach 15 Jahren aus dem Knast und dann ist sie weg. Hier ist die Popnacht.
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0: Und die Vorschläge heute kommen aus Thüringen und Nordrhein-Westfalen. Kai aus Ilmenau, guten Morgen.
2: Ja, grüß dich, mein Lieber.
0: Und du warst am Wochenende auf einem Football-Festival. Was ist denn Football? Da geht's ums Essen, ne? In Schmalkalden.
2: Ja,
0: was war das?
2: Fußball spielen und Essen aus den Ländern, die da um die Weltmeisterschaft geballt haben.
0: Und was hast du gegessen?
2: Ich habe usbekisch gegessen, Aha. Das Nationalgericht. Jetzt hat 4 Buchstaben, mal sehen, ob du drauf kommst.
0: Ich glaube, das habe ich auch schon mal gegessen. Das ist, glaube ich, Plov, ne?
2: Plov, oh, Plov. Super lecker.
0: Ja,
2: das ist was mit Reis und Rindfleisch und da haben die 30 Kilo Reis. Du musst dir vorstellen, für 12 Mannschaften
0: ja.
2: und so und die Gäste, die konnten alles, das gratis, also einfach nur eine kleine Spende.
0: Hast du reingehauen?
2: Du hast
0: reingehauen bei Plov.
2: Ich habe reingehauen, habe eine Tupperdose mitgenommen.
0: Ach, du schlimmer Mann.
2: Ich war gut vorbereitet.
0: Das sind die Schlimmsten, die was mitnehmen vom Buffet oder vom Frühstück oder so. Aber okay, du bist ein freundlicher Mensch, du hast ja auch einen schönen Song ausgesucht, den ich lange nicht mehr gehört habe, von 20 Fingers. You want no short, dick man?

0: haben sie, glaube ich, das Dick haben sie rausgeschnitten. Damit das eine saubere Version ist. Aber das denken wir uns, das singen wir einfach mit. Also das ist Vorschlag Nummer 1, der Short Dick Man von 20 Fingers und Yvonne aus Düren. Guten Morgen.
1: Guten Morgen, Ben.
0: Was gab es denn bei dir zu essen am Wochenende?
1: Melone.
0: Aha, du bist ein Melonenesser. Wie viel Melone verspeist du da so am Tag?
1: Eine ganze.
0: Das ist krass. Also eine richtig große Melone, Wassermelone.
1: So. Nee, von den großen nur eine halbe.
0: Gut. Aber also wie, fühlt sich
1: Wassermelonen sind es.
0: Ja, fühlt sich einigermaßen entspannt heute Nacht. Deswegen kannst du, kannst du nicht schlafen. Ne? Dann macht dann der Magen nicht ganz so mit. Du hast ja ausgesucht von Filou. How hard I try.
2: No matter how hard I try.
0: Das ist Vorschlag Nummer 2. Und jetzt entscheidet ihr es in Deutschland, was sollen wir lauter spielen als alle anderen. Jetzt 20 Fingers mit Short Dick Man. Oder How Hard I Try von Filou 07221-2011. Ihr entscheidet es unter 07221-2011. Yvonne und Kai, danke für eure Vorschläge und eine gute Nacht.

The Wall, Chrissy Abrams in der Popnacht. Schon noch eine Entwarnung, ist ja immer schön, eine Entwarnung. Auf der A7 Hamburg in Richtung Kassel und auch in der Gegenrichtung fährt kein Falschfahrer mehr. Zwischen Kreuz Hannover Ost und Hannover Anderten.

0: Der neue Hit von Jack Dean war das, den wir da gerade gemeinsam gehört haben. Mercy hier in der Popnacht.
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0: Und die Vorschläge kamen heute aus Thüringen. Da war der Kai aus Ilmenau, der hätte gerne 20 Fingers gehört mit Short Dick Man. I want no Short Dick Man. Yvonne aus Düren, Nordrhein-Westfalen war für Filou, How Hard I Try. Und jetzt steht's 50-50. Da gibt's natürlich ganz unterschiedliche Meinungen, aber einer entscheidet's. WhatsApp kommt gerade hier als WhatsApp-Audio etwas. Hallo?
2: Ihr Lenkradklopfer, würde ich mal sagen. Dieses Hibbeli-Habbeli-Hubbeli aus Hubbeli-Hubbeli-Habbeli. Das müsste es sein. 20 Fingers würde heißen, glaube ich. Ja, und ab dafür.
0: Yeah. Hubbeli-Habbeli aus Hubbeli-Hubbeli. Tommy war das aus Lingen.

Weltallklopfer 20 Fingers und Short Dick Man oder wie es jemand geschnitten hat, Short Short Man, damit wir uns beim Nasebohren nicht erschrecken. Die Empfindlichen und Befindlichen sollen ja nicht zusammenzucken um diese Zeit, ne? Da gibt es ja dann eine Behörde wahrscheinlich, die das entscheidet und das Wort dick, das ist ja sehr verletzend in dieser gefährlichen Welt. Um 1.23 Uhr, Vorsicht bitte, auf der A45, dort ist ein Unfall passiert. Die Unfallstelle ist noch nicht gesichert. Hagen Richtung Dortmund zwischen Kreuzhagen und Schwerte-Ärgste. 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

0: schrei doch, es ist 1.29 Uhr.
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9: Heute stellt sich eine Mischung aus Sonne und mal lockeren, mal dichteren Wolken ein. Es bleibt trocken. Die Temperatur erreicht 18 bis 22 Grad. Dazu weht meist schwacher Wind aus wechselnder Richtung. Morgen gibt es häufig Sonne und im Verlauf nur ein paar lockere Wolken. Regen ist nicht in Sicht und es wird wärmer als zuletzt mit Höchstwerten von 21 Grad auf den Inseln und bis 25 Grad in Bremen. Am Mittwoch sind bei einem Wechsel aus Sonne und Wolken einzelne Schauer und Gewitter möglich.
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10: Die A28 Oldenburg Richtung Bremen ist in der Ausfahrt Ganderkesee Ost ist wegen Bauarbeiten bis 4. September gesperrt. Die A28 Oldenburg Richtung Bremen ist in der Einfahrt Ganderkesee Ost wegen Bauarbeiten bis 4. September gesperrt.
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0: Und die am meisten unterschätzte Höchsttemperatur heute in Märkisch-Buchholz. In Brandenburg werden es 22 Grad. Hier ist die Popnacht. Ich bin Ben Sträubel.
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Can't Stop the Feeling. Auch schon fast kultisch, würde ich mal sagen, von Justin Timberlake. Hattet ihr schon was zu lachen in dieser Show in den vergangenen 1 Stunde und 37 Minuten? Ich schaue mal da hinten in die letzte Reihe. Hinterm offenen Fenster. Oh, da nickt jemand. Also, okay, dann müssen wir was Lustiges machen. Aber das können die Profis natürlich viel besser, die sogenannten Comedians, die selbsternannten. Ich hoffe, es wird lustig werden bei Jan van Weide. Falls nicht, gibt es in dieser Show ja Geld zurück. Er muss gar nicht so viel sich ausdenken, wenn er sein Programm schreibt, weil er hat 2 Töchter. Die eine Tochter ist 3 Jahre alt, also da hat er so schon seine ersten Probleme, die er versucht als Vater dann in den Griff zu bekommen. Welche Serie darf man denn mit 3 Jahren schauen und wie erklärt man das dem Kind, dass sie nur eine Folge gucken darf? Also Walking Dead wird es nicht sein und oder vielleicht Walking Dead, wie das ja auch irgendwo mal auf dem T-Shirt stand. So, wir sind gespannt, wenn es nicht lustig ist, wie gesagt, ihr sagt mir Bescheid, aber erstmal Loi und News.

0: Es ist 20 vor 2. Vorsicht bitte auf der A14 Leipzig Richtung Halle. Dort steht ein defekter LKW auf der Autobahn zwischen Gröbers und Halle Ost. So, jetzt hören wir mal rein, wie Jan von Weide, unser Comedian, das gelöst hat mit seiner kleinen Tochter und der Serie.
1: Irgendwann durfte sie manchmal was gucken, so haben wir uns immer geeinigt. Mündlicher Vertrag, eine Folge Maya.
2: Eine Folge Maya.
1: So, ich schwör's euch, Köln, jedes Mal, nach jeder Folge, wenn die eine Folge geguckt hat, ist sie zu mir gekommen.
2: Papa, kann ich noch eine Folge gucken?
1: Und ich habe jedes Mal gesagt, nein, weil ich finde, eine Folge reicht. Aber kein Kind der Welt von 3 Jahren hat jemals einfach so das Wort Nein akzeptiert. Das ist noch nie passiert. Kein Kind der Welt von 3 Jahren wird dann einfach mal da stehen. Stimmt, Vater, ich sah ja bereits eine Folge. Entschuldige bitte, was ist nur in mich gefahren? Sorry, ich bin noch ein bisschen durch von der Kita. Ich gehe einfach in mein Zimmer und räume ein bisschen auf. Na, alles klar. Ne? Ist noch nie passiert. Die hat dann immer geheult. Hat den Motor angelassen, hat klang auch so. Die stand dann vor mir. Ich bin aber schon rausgegangen, weil ich genau wusste, okay, den Kampf werde ich nicht gewinnen. Weil die hat dann blitzschnell hochgeschaltet. Da kamen plötzlich nur noch Vokale aus der raus. Die stand dann vor mir. Und ich dachte mir so, was? Ich verstehe gar nichts. Ja, aber ich gehe davon aus, dass du mein Nein immer noch nicht akzeptiert hast. Und dann wurde es gruselig. Dann klang die plötzlich original wie der Frontmann einer satanischen Metalband. Ich war erschrocken. Ich war nicht der Einzige. Wow.
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Miles Smith und Stargazing. So, den Flügel, den schiebe ich jetzt mal raus hier. Es ist 2:09 auf der A4. Da liegt ein Tier auf der Autobahn Erfurt in Richtung Chemnitz. Zwischen Erfurt-Fieselbach und Nora ein Tier auf der Fahrbahn. Ihr Vater bitte vorsichtig. Happy Birthday! Happy Birthday, lieber Holger. Happy Birthday to you. Holger feiert seinen 29. Geburtstag in Greifswald in einem kleinen Boot. Und da ist er unter Deck mit 3 weiteren Freunden noch. Also der Bootsbesitzer ist dabei, das ist nämlich sein Onkel. Da muss man sich gut mithalten, wenn man jemanden kennt, der eben das Leben einen aufs Existenzmaximum hochtreiben kann. Dann muss der Kontakt natürlich auch gehalten werden. Immer schön freundlich sein, aber Holger. Erstmal ein schönes Happy Birthday, einen Hit, den du dir ausgesucht hast von Sunrise Avenue. Welcome to my life. Würde Holger gerne noch ein bisschen lauter hören und dann grüßen wir auch mal alle, die in Greifswald mit auf dem Boot sind.

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Hier ist die Popnacht. Ich finde es ja schön, wenn Menschen, die hier zuhören, dann sich auch verabschieden. Höchstpersönlich. Ne? So wie Claudia das hier gemacht hat. Claudia Dienken, wo haben wir sie denn? Eben hat sie doch hier noch etwas hinterlassen, was ich sehr schön finde. Und da ist es jetzt irgendwie verschollen. Ja. Ich werde es schon wieder finden. Auf jeden Fall hat sie gesagt, dass sie uns lieb hat. Vielleicht hat sie auch einfach nur mich gemeint. Beides ist ja wohl vollkommen in Ordnung, weil ich gebe das ja, das Gefühl gebe ich ja weiter an euch. Also, ich werde es euch gleich nochmal einspielen. Auf jeden Fall haben wir noch eine Gefahrenstelle von der A7 Kassel in Richtung Hannover in Höhe Bockenem. Da hat es einen Unfall gegeben, da ist die Autobahn gesperrt in Höhe Bockenem Kassel in Richtung Hannover A7. Habt ihr noch was? 07221 2011 per WhatsApp.

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1: Um 2 Uhr mit Lisa Kuppa. Der Hitzesommer hat in Deutschland nach Berechnungen von Greenpeace Schäden von mindestens 36 Milliarden Euro verursacht. Sie seien unter anderem auf die Folgen extremer Hitze und Trockenheit zurückzuführen. Aus der ARD-Klimaredaktion Katharina Wilhelm.
2: Die meisten Kosten seien in der Arbeitswelt durch Produktivitätsverlust und Ausfälle entstanden, so Greenpeace. Konkret heißt das, Arbeitnehmer hätten durch die Hitze langsamer gearbeitet und mehr Fehler gemacht oder sich krank gemeldet. Allein das seien 11 Milliarden Euro gewesen. Hinzu kommen Waldschäden durch Trockenheit und Brände sowie Kosten für das Gesundheitssystem, weil beispielsweise mehr Menschen ambulant und stationär behandelt werden mussten. Dazu gezählt werden auch Kosten durch Ernteausfälle und dass Güter nicht per Schiff transportiert werden konnten. Greenpeace summiert den Schaden auf rund 36 Milliarden Euro. Das entspricht knapp 1% der jährlichen deutschen Wirtschaftsleistung.
1: Bundesaußenminister Wadefuhl hat am zweiten Tag seiner Ukraine-Reise die Millionenstadt Charkiw besucht. Dort würdigte der CDU-Politiker den Widerstandswillen der Bevölkerung. Außerdem erneuerte er seine Forderung nach mehr Unterstützung für das von Russland angegriffene Land. Im Heute-Journal sagte Wadefuhl, dass vor allem Luftabwehrsysteme fehlten. Putin führe einen Drohnenkrieg gegen die Bevölkerung. Dagegen brauche die Ukraine Schutz. Israel droht der islamistischen Terrororganisation Hamas damit, die Angriffe im Gazastreifen auszuweiten. Hintergrund ist, dass am Wochenende mehrere Papierdrachen auf israelischem Gebiet gefunden wurden. Sie sollen aus dem Küstenstreifen stammen und teils mit brennendem Material und Sprengsätzen bestückt gewesen sein. Sollte es nochmal dazu kommen, werde man die Militärschläge intensivieren und Zivilisten auffordern, bestimmte Gebiete zu verlassen, so Israels Premier Netanyahu. Fußball-Zweitligist St. Pauli ist in der ersten Runde des DFB-Pokals ausgeschieden. Die Hamburger mussten sich bei Drittligist Rot-Weiß Essen mit 0:2 geschlagen geben. ARD-Sportreporter Armin Lehmann mit den Infos.
3: Es war mal wieder Partystimmung an der Hafenstraße in Essen. 19.000 Zuschauer feierten Rot-Weiß Essen. Der Underdog aus der dritten Liga schlägt den Bundesliga-Absteiger St. Pauli. St. Pauli hatte nur im ersten Durchgang, da allerdings hochkarätige Tormöglichkeiten. Ihr Niederländer Martijn Kaas vergab sie zum Teil kläglich. Jansen kurz vor der Pause und Telalovic kurz nach dem Wechsel erzielten dann die Tore für Rot-Weiß Essen. Und RWE steht in der zweiten Runde.
1: Das Wetter für Deutschland. In der Nacht im Norden und Nordosten bewölkt, dort vereinzelt Schauer, sonst meist sternenklar, die Tiefstwerte 13 bis 5 Grad. Am Tag ein Mix aus Sonne und Wolken, von Vorpommern bis zur Uckermark örtlich Regen, im Süden und Westen dagegen viel Sonnenschein, maximal 21 Grad in Cottbus und bis zu 28 Grad im Breisgau. Die Zeit, es ist 2:03 Uhr.
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